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1: Um 3 Uhr mit Ronald Lessig. Die Europäische Union macht den Weg für Rückkehrzentren in Drittstaaten und die Verschärfung weiterer Asylregeln frei. So sollen mehr Abschiebungen möglich sein. Vertreter des Europaparlaments und der Regierungen der Mitgliedsländer haben sich darauf am Abend geeinigt. Aus der Nachrichtenredaktion Michael Nenzer.
2: In die Rückkehrzentren außerhalb der EU sollen abgelehnte Asylbewerber kommen, die nicht in ihre Herkunftsländer zurückgebracht werden können. Das ist der Fall etwa dann, wenn das Heimatland sich weigert, sie zurückzunehmen oder zum Beispiel die Bundesregierung keine diplomatischen Beziehungen zu dem betroffenen Staat pflegt. Wo die Zentren entstehen sollen, ist noch unklar. Unbegleitete Minderjährige sollen den Plänen nach nicht abgeschoben werden, Familien mit Kindern hingegen schon. Das Parlament und die EU-Staaten müssen dem Kompromiss noch zustimmen.
1: Im Konflikt zwischen Israel und dem Libanon deutet sich eine Lösung an. So soll nach libanesischen Angaben die Hisbollah einem amerikanischen Vorschlag für einen Stopp der gegenseitigen Angriffe zugestimmt haben. Aus der Nachrichtenredaktion Constanze Semidey.
3: Die Behörden hätten die Bestätigung erhalten, dass die Hisbollah den US-Vorschlag akzeptiert hat, erklärte die libanesische Botschaft in den USA. Der Waffenstillstand solle auf das gesamte Staatsgebiet des Libanon ausgeweitet werden. US-Präsident Trump bestätigte das und erklärte, auch Israel habe ihm ein Ende der gegenseitigen Angriffe zugesagt. Mit Blick auf den Iran erklärte Trump, die Gespräche mit dem Land gingen zügig weiter. Die Verhandlungen über ein Ende des Krieges seien keinesfalls ausgesetzt. Das wiederum hatte Teheran verkündet und das israelische Vorgehen im Libanon als Begründung genannt.
1: Die Ukraine meldet einen massiven russischen Angriff. Im gesamten Land heulten Sirenen. Besonders betroffen ist die Hauptstadt Kiew. Dort gab es mehrere Explosionen. Behörden berichten von einer großen Rauchsäule über der Stadt. Die Bewohner wurden aufgefordert, Schutz zu suchen. Bürgermeister Klitschko erklärte, in der Stadt seien mehrere Brände ausgebrochen, teils verursacht durch herabfallende Trümmerteile abgeschossener Raketen. Angriffe mit Raketen und Drohnen wurden auch aus den Großstädten Charkiw, Dnipro und Saporischschja gemeldet. Vor der Küste Süditaliens hat die Erde gebebt. Das Beben hatte die Stärke 6,2. Das Epizentrum lag laut der US-Erdbebenwarte im Meer vor der Küste Kalabriens, fast an der Spitze des italienischen Stiefels, in einer Tiefe von rund 250 Kilometern. Vor knapp 2 Wochen hatte ein Erdbeben Neapel erschüttert. Die Millionenstadt liegt sehr nahe an einem sogenannten Supervulkan. Das waren die Nachrichten. Das Wetter in Deutschland, meist klar, örtlich Regen bei 16 bis 8 Grad. Am Tage bewölkt, später von Westen her Schauer, im Osten heiter, bis 27 Grad. Es ist 3.03 Uhr.
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1: Um 4 Uhr mit Ronald Lessig. Die EU hat sich darauf geeinigt, die Migrationspolitik zu verschärfen. Ziel ist es, mehr Abschiebungen zu ermöglichen. Aus der Nachrichtenredaktion Karin Busche.
2: Die Unterhändler des Europäischen Parlaments und der EU-Mitgliedstaaten haben den Weg freigemacht für Rückkehrzentren in Drittstaaten. In diese speziellen Zentren außerhalb der EU sollen abgelehnte Asylbewerber gebracht werden, wenn sie nicht direkt in ihre Herkunftsländer abgeschoben werden können. Etwa weil ihr Herkunftsland nicht eindeutig festzustellen ist oder keine diplomatischen Beziehungen bestehen. Unklar ist noch, wo solche Zentren errichtet werden sollen. Das Parlament und die EU-Staaten müssen dem Kompromiss noch abschließend zustimmen.
1: Im Konflikt zwischen Israel und dem Libanon deutet sich eine Lösung an. So soll nach libanesischen Angaben die Hisbollah einem amerikanischen Vorschlag für einen Stopp der gegenseitigen Angriffe zugestimmt haben. Aus der Nachrichtenredaktion Constanze Semidey.
3: Die Behörden hätten die Bestätigung erhalten, dass die Hisbollah den US-Vorschlag akzeptiert hat, erklärte die libanesische Botschaft in den USA. Der Waffenstillstand solle auf das gesamte Staatsgebiet des Libanon ausgeweitet werden. US-Präsident Trump bestätigte das und erklärte, auch Israel habe ihm ein Ende der gegenseitigen Angriffe zugesagt. Mit Blick auf den Iran erklärte Trump, die Gespräche mit dem Land gingen zügig weiter. Die Verhandlungen über ein Ende des Krieges seien keinesfalls ausgesetzt. Das wiederum hatte Teheran verkündet und das israelische Vorgehen im Libanon als Begründung genannt.
1: Die Ukraine meldet einen massiven russischen Angriff. Im gesamten Land heulten Sirenen. Besonders betroffen ist die Hauptstadt Kiew. Dort gab es mehrere Explosionen. Behörden berichten von einer großen Rauchsäule über der Stadt. Die Bewohner wurden aufgefordert, Schutz zu suchen. Bürgermeister Klitschko erklärte, in der Stadt seien mehrere Brände ausgebrochen, teilweise verursacht durch herabfallende Trümmerteile abgeschossener Raketen. Angriffe mit Raketen und Drohnen wurden auch aus den Großstädten Charkiw, Dnipro und Saporischschja gemeldet. Vor der Küste von Süditalien hat die Erde gebebt. Das Beben hatte die Stärke 6,2. Das Epizentrum lag laut der US-Erdbebenwarte im Meer vor der Küste Kalabriens, fast an der Spitze des italienischen Stiefels in einer Tiefe von rund 250 Kilometern. Vor knapp 2 Wochen hatte ein Erdbeben Neapel erschüttert. Die Millionenstadt liegt sehr nahe an einem sogenannten Supervulkan. Das waren die Nachrichten. Das Wetter in Deutschland. Am Tage bewölkt, später von Westen her gewittrige Schauer. Im Osten und Südosten heiter, 20 bis 27 Grad. Am Mittwoch gebietsweise Regen, teilweise Gewitter bis 23 Grad. Am Donnerstag im Osten und Südosten heiter, später Schauer bis 26 Grad. Es ist 4.03 Uhr.
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1: Um 5 Uhr mit Ronald Lessig. Die EU hat sich darauf geeinigt, die Migrationspolitik zu verschärfen. Ziel ist es, mehr Abschiebungen zu ermöglichen. Aus der Nachrichtenredaktion Karin Busche.
2: Die Unterhändler des Europäischen Parlaments und der EU-Mitgliedstaaten haben den Weg freigemacht für Rückkehrzentren in Drittstaaten. In diese speziellen Zentren außerhalb der EU sollen abgelehnte Asylbewerber gebracht werden, wenn sie nicht direkt in ihre Herkunftsländer abgeschoben werden können, etwa weil ihr Herkunftsland nicht eindeutig festzustellen ist oder keine diplomatischen Beziehungen bestehen. Unklar ist noch, wo solche Zentren errichtet werden sollen. Das Parlament und die EU-Staaten müssen dem Kompromiss noch abschließend zustimmen.
1: Im Konflikt zwischen Israel und dem Libanon deutet sich eine Lösung an. So soll nach libanesischen Angaben die Hisbollah einem amerikanischen Vorschlag für einen Stopp der gegenseitigen Angriffe zugestimmt haben. Aus der Nachrichtenredaktion Constanze Semidey.
3: Die Behörden hätten die Bestätigung erhalten, dass die Hisbollah den US-Vorschlag akzeptiert hat, erklärte die libanesische Botschaft in den USA. Der Waffenstillstand solle auf das gesamte Staatsgebiet des Libanon ausgeweitet werden. US-Präsident Trump bestätigte das und erklärte, auch Israel habe ihm ein Ende der gegenseitigen Angriffe zugesagt. Mit Blick auf den Iran erklärte Trump, die Gespräche mit dem Land gingen zügig weiter. Die Verhandlungen über ein Ende des Krieges seien keinesfalls ausgesetzt. Das wiederum hatte Teheran verkündet und das israelische Vorgehen im Libanon als Begründung genannt.
1: Russland hat die Ukraine in der Nacht massiv mit Raketen und Drohnen angegriffen. In der Hauptstadt Kiew waren Explosionen zu hören. Behörden zufolge wurde mindestens ein Mensch getötet, 20 weitere wurden verletzt. Mehrere Gebäude gerieten in Brand. Angriffe gab es auch auf Dnipro. Dort wurden mindestens 4 Menschen getötet und 16 weitere verletzt. Auch in Charkiw gab es Verletzte nach russischen Luftangriffen. Laut Präsident Zelensky hat die Flugabwehr Probleme bei der Abwehr von Raketen, weil der Nachschub westlicher Verbündeter ausbleibe. Die allermeisten Menschen, die 2025 in Deutschland eingebürgert worden sind, haben ihre ursprüngliche Staatsbürgerschaft behalten. Wie eine Umfrage des Mediendienstes Integration zeigt, lag die Quote der Doppelstaatlichkeit bei 85-98%. Die wenigen Neubürger, die sich dagegen entschieden, taten dies den Angaben zufolge, weil sie entweder vor der Einbürgerung staatenlos waren oder weil ihr Herkunftsland die Mehrstaatlichkeit nicht gestattet. Das gilt etwa für Indien, Äthiopien und Eritrea. Das waren die Nachrichten. Das Wetter in Deutschland. Tagsüber heiter bis wolkig, im Laufe des Tages Regen bei 20-27 Grad. Morgen zeitweise Regen, teils Gewitter, 17-23 Grad. Es ist 5:03 Uhr.
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1: 6 Uhr. EU einigt sich auf verschärfte Regeln zur Abschiebung. Wohlfahrtsverband meldet viele Menschen in Armut. MT Melsungen feiert Titelgewinn mit Fanfest. Das Wetter wechselhaft, später Schauer und Gewitter bis 26 Grad. Die Nachrichten mit Dagmar Nuhn. Guten Morgen. Die Europäische Union verschärft weiter ihre Migrationspolitik. Vertreter von EU-Parlament und den Mitgliedstaaten haben sich auf sogenannte Rückkehrzentren in Drittstaaten geeinigt. Aus Brüssel, ARD-Korrespondentin Katrin Schmidt.
2: Es sollen Rückkehrzentren sein, in die abgelehnte Asylbewerber gebracht werden können, wenn sie nicht direkt in ihre Herkunftsländer abgeschoben werden können. Also zum Beispiel, weil das Heimatland sich weigert, die Menschen zurückzunehmen. Das heißt dann aber jetzt auch, dass Menschen aus der EU abgeschoben werden können in Staaten, in die sie keinerlei Verbindung haben. Und es können auch Familien mit Kindern in diesen Zentren landen, was für viel Kritik sorgt, auch wenn es in der Einigung nun heißt, dass dies die letzte Möglichkeit sein soll und von möglichst kurzer Dauer.
1: Über 13 Millionen Menschen in Deutschland haben im letzten Jahr in Armut gelebt. Das zeigt ein Bericht des Paritätischen Gesamtverbands. Mit einer Quote von 16,1% ist die Armut damit so hoch wie seit 2020 nicht mehr. Am häufigsten betroffen sind demnach Alleinerziehende und Menschen, die allein leben, aber auch Jüngere und Menschen über 65. Im Ringen um einen Frieden im Libanon soll die Terrororganisation Hisbollah einem Vorschlag zugestimmt haben, Israel nicht mehr anzugreifen. Die libanesische Regierung teilte mit, die Hisbollah habe einen Entwurf der USA akzeptiert, wonach beide Seiten ihre Attacken einstellen sollen. Vorher hatte US-Präsident Trump von sehr guten Gesprächen mit Hisbollah-Vertretern berichtet. Ein mutmaßlicher Fall von Baupfusch wird heute vor dem Landgericht Hanau verhandelt. In der Kleibömer Straße ziehen sich lange Risse durch mehrere Häuser. Ein eigentlich bezugsfertiges Mehrfamilienhaus steht seit 6 Jahren leer und hat deutliche Schieflage. HR-Reporter Marcel Ronge.
3: Der Bauträger macht eine von ihm beauftragte Baufirma für die Schäden verantwortlich. Sie soll zur Sicherung der Baugrube Stahlträger stümperhaft in den Boden gerammt haben, statt sie fachgerecht in Bohrlöcher mit Beton zu versenken. Nachbarn sagten mir, die ganze Straße habe damals gewackelt. Seitdem neigt sich der Neubau zur Seite. Laut dem inzwischen insolventen Bauträger geht es um 84 Millionen Euro. Schaden, der ihm, seinen Wohnungskäufern und den Nachbarn, die teilweise umziehen mussten, entstanden sei.
1: Am Wochenende hatten die Handballer der MT Melsungen den Europapokal gewonnen. Heute Nachmittag werden die Spieler geehrt. Danach soll es ein Fanfest geben. HR-Reporter Jens Wellhühner.
4: Gegen 15.45 Uhr wird sich die Mannschaft ins Goldene Buch der Stadt Melsungen eintragen. Anschließend werden die Spieler mit dem Europapokal auf den Rathausbalkon treten und mit ihren Fans ihren ersten Titelgewinn überhaupt feiern. Am Sonntag hatte die Mannschaft der Nordhessen das Europa-League-Finale gegen Handball-Rekordmeister THW Kiel gewonnen. Nach dem Sieg hatte auch der Oberbürgermeister von Kassel, Sven Schöller, der Mannschaft gratuliert. Die MT Melsungen trägt ihre Heimspiele nämlich immer in der Rothenbachhalle in Kassel aus.
1: Und das steht heute noch an. Verkehrsminister Schnieder startet offiziell den Stellplatz-Informationsdienst für Lkw. Das System soll bei der Parkplatzsuche helfen. Vor 7 Jahren hat ein Rechtsextremist den Kasseler Regierungspräsidenten Walter Lübcke erschossen. Später wird an den CDU-Politiker erinnert. Und die deutsche Fußballnationalmannschaft startet ihre WM-Mission. Sie fliegt später von Frankfurt aus in die USA. Das waren die Nachrichten.
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5: Wir wechseln heute weiter durch beim Wetter. Sonne und Wolken haben wir erstmal im Angebot. Dazu ist es trocken. Ab heute Mittag, Nachmittag sind dann erste Schauer und Gewitter möglich. Und gegen Abend bekommen wir dann zum Teil kräftige Schauer und Gewitter. Das alles heute bei 20 bis 26 Grad. Und morgen geht's wechselhaft weiter. Mal Sonne, dann wieder Wolken und Schauer können auch dabei sein. Morgen dann bei 17 bis 22 Grad.
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5: Vorsicht bitte auf der A5 Frankfurt Richtung Darmstadt. Zwischen Frankfurt-Niederrad und Flughafen Nord befindet sich eine ungesicherte Unfallstelle. Und die A5 Kassel Richtung Darmstadt. Zwischen dem Westkreuz Frankfurt und dem Frankfurter Kreuz 2 Kilometer Stau nach einem Unfall.
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5: Frohes Aufstehen zusammen und schönen guten Morgen. Mit der Sonne im Nacken geht's in den Dienstag. Dazu habe ich Musik von Elton John und Kiki Dee. Don't go breaking my heart.
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Was ist dabei, wenn wir zwei uns lieben, fragt Roger Whittaker um 12 nach 6 in HR4. Ja, so an sich gar nichts, ne? Solange es da nicht noch eine Person gibt. So ein Dreierbündnis funktioniert ja eher nicht so gut in Beziehungen, ne? Das sind aber die schweren Fragen des Lebens. Um die kümmern wir uns dann irgendwann anders mal. Wir kümmern uns jetzt erstmal drum, wie wir richtig wach werden mit Andrea Jürgens.

Hier ist HR4 um 19 nach 6. Das heute wird ein bunt gemischter Junitag bei uns in Hessen. Erstmal mit freundlichen Momenten und hinten raus dann mit kräftigen Schauern und auch Gewittern. Und los geht's trocken. Ein paar Wolken haben wir im Moment. Und die Sonne kommt auch schon durch. Aktuell haben wir Temperaturen so zwischen 10 und 15 Grad.

toll. Jetzt habe ich den ersten Ohrwurm des Tages. Ich sorge mal ganz schnell lieber für einen neuen. Juliane Werding. Und die Nacht voll Schatten habe ich uns mitgebracht in HR4.

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8: Es ist jetzt 6:30.
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9: Wie geht der Kuckuck mit dem Klimawandel um? Kommt er früher oder später aus Afrika zurück? Fragt sich der Naturschutzbund NABU und bindet die Bürger ein in einer Mitmachaktion. Und die zeigt jetzt, den ersten Kuckucksruf dieses Jahr hat ein Vogelfreund in Osthessen gehört, schon Anfang April bei Bad Hersfeld. Daraus schließt der NABU, der Kuckuck kommt trotz Klimawandel wie gewohnt im April zurück. Leider gibt das Probleme, denn die Vogelarten, denen die Kuckucksmama ihre Eier unterschiebt, kommen deutlich früher zurück. Die brüten dann längst. Und für den Kuckuck wird die Suche nach einem fremden Nest schwierig. Fazit: Kuckucke, die früher kommen, haben einen Vorteil. Thomas Kurella, Bad Hersfeld.
10: Ein Tier sorgt für Diskussionen. Der Wolf ist zurück in der Rhön und die Eduard-Stieler-Schule in Fulda will drüber reden. Mit Expertinnen und Experten. Bei dem Podiumsgespräch heute Nachmittag geht's auch darum, die unterschiedlichen Sichtweisen zu dem Tier besser zu verstehen, sagt Studiendirektorin Julia Pappert.
11: Die Zeiten sind aktuell ja so, dass man häufig sich einander nicht mehr zuhört und uns ist es wichtig, dass wir hier diese Argumente auf nicht emotionaler Ebene uns anhören und miteinander wieder in den Dialog kommen.
10: Auf der Bühne sprechen unter anderem der Bürgermeister von Ehrenberg, Peter Kirchner, und Forscherin Luisa Traut vom Wolfszentrum Gießen. Los geht's um 17 Uhr im Foyer der Eduard-Stieler-Schule. Paul Mosbacher aus Fulda.
0: 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Unser Wetter in Osthessen.
12: Heute wird am Himmel häufiger als beim Fußballspielen gewechselt. Erstmal sind das Sonne und Wolken, die wir da sehen. Später dann Schauer und Gewitter. Die Einzelheiten hat Martin Gutt.
13: Der freundlichere Teil vom Tag wird hier in Mittelhessen jetzt der Vormittag. Da scheint gelegentlich noch die Sonne. Am Nachmittag wird das Wetter dann sozusagen übermotiviert. Erste Regenspritzer fallen und ab dem späten Nachmittag tauchen Regengüsse und Gewitter auf. Örtlich schüttet es dann noch heftig mit kräftigen Windböen. Vor diesen Gewittern kriegen wir noch einmal so 20 bis 25 Grad mit den 25 in der Wetterau. Mit dem Regen wird es zum Abend hin dann langsam frischer.
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12: Vorsicht im Landkreis Gießen auf der L3358 zwischen Lich und Gabenteich liegt ein totes Reh am Fahrbahnrand. Das ist kurz vor der Brücke über die A5. Die A5 Kassel Richtung Darmstadt. Zwischen dem Westkreuz Frankfurt und dem Frankfurter Kreuz 3 Kilometer Stau wegen Reinigungsarbeiten auf den beiden rechten Fahrstreifen. Und A643 Mainz Richtung Wiesbaden. Zwischen dem Dreieck Mainz und dem Schiersteiner Kreuz streckenweise stockender Verkehr.
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12: Alle Menschen, die unterm Dach wohnen, haben letzte Woche ordentlich geschwitzt bei Temperaturen um die 30 Grad. Diese Woche geht's, ne? Ist ja eigentlich ganz angenehm jetzt von den Temperaturen. Heute 26 Grad, haben wir ja gerade gehört von HR4-Wettermann Martin Gutt. Und an der Stelle gehen mal ganz liebe Grüße raus an alle, die unterm Dach wohnen. Der aktuelle Hit von Tanja Lasch heißt passenderweise genauso.
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0: 20 vor 7 ist es jetzt. Hier ist HR4 und unser HR4-Freundebuch wird immer dicker. Die Seiten füllen sich langsam aber sicher, aber keine Sorge, es ist noch genug Platz auch für Ihren Eintrag. Wir freuen uns echt sehr, dass da so viele mitmachen und ich blätter hier gerade so durch und bin jetzt beim Eintrag von Benny Schröder gelandet.
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0: 12:07 ist es jetzt.
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0: In Melsungen bebt nachher der Marktplatz. Die Handballer der MT Melsungen feiern mit ihren Fans den Europapokal, Katja.
2: Der erste große Titel in der Vereinsgeschichte. Endlich! Um 16 Uhr gibt es einen Empfang im Rathaus, Eintrag ins Goldene Buch der Stadt. Und danach machen die Handballer auf einer großen Bühne auf dem Marktplatz aber mal so richtig Alarm. Melsungen wird ein rot-weißes Handball-Party-Meer.
0: Ja, wenn nicht jetzt, wann dann, ne? Gestern hatten wir den ungeliebten Japankäfer, heute sind die Hirschkäfer dran.
2: Die sehen Naturschützer viel lieber, denn sie gehören hier in unsere Natur. Und jetzt beginnen sie sich bei uns in Hessen gerade zu paaren.
0: Sind früh dran dieses Jahr, ne?
2: Ja, die Wärme hat sie ein paar Wochen früher rausgelockt. Wer einen sieht, kann sich übrigens freuen, denn wo der Hirschkäfer krabbelt, ist die Natur in Ordnung. In alten Wäldern mit Eichen fühlt er sich wohl. Und die Käfer sind übrigens ziemlich groß, etwa einen Finger lang mit einer Art Geweih vorn am Kopf. Hirschkäfer eben.
0: Wie werden wir unsere Kopfschmerzen wieder los oder die in den Gelenken? Oder, ne? Es gibt ja eine Menge Schmerzen, die man so haben kann. Heute beim bundesweiten Aktionstag gegen Schmerz stellen sich Ärzte und Kliniken vor.
2: Auch bei uns in Hessen sind einige dabei. Zum Beispiel die Helios-Kliniken in Kaufungen, das Schmerzzentrum Frankfurt und die Schmerztagesklinik in Wiesbaden. Außerdem können wir uns Rat holen beim Aktionstelefon der Deutschen Schmerzgesellschaft. Die kostenlose Telefonnummer findet man auf deren Homepage. Genau wie alle Praxen und Kliniken, die bei dem Aktionstag mitmachen.
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6: 7 Uhr. EU verschärft Abschieberegeln. Wohlfahrtsverband meldet mehr Menschen in Armut. Parkplatz-Infodienst für Lkw-Fahrer startet. Das Wetter wechselhaft, später Schauer und Gewitter bis 26 Grad. Die Nachrichten mit Dagmar Nuhn. Guten Morgen. Die EU hat den Weg freigemacht für sogenannte Rückkehrzentren. Dorthin sollen abgelehnte Asylbewerber kommen, die nicht in ihre Herkunftsländer zurückgebracht werden können. Die Zentren sollen in Drittstaaten entstehen. Aus Brüssel, ARD-Korrespondentin Katrin Schmidt.
7: Die große Frage ist jetzt natürlich, wo stehen diese Abschiebezentren? Bisher gibt es da Bemühungen von Deutschland, auch zusammen mit einigen anderen EU-Staaten, solche Kooperationen zu schließen mit Staaten, die bereit wären, bei sich solche Rückkehrzentren einzurichten und dann im Gegenzug wahrscheinlich Geld oder Vorzüge bei der Vergabe von Visa bekommen in der EU. Im Gespräch sind da nun Länder wie Ruanda, Uganda, Libyen, Mauretanien, Usbekistan und Äthiopien zum Beispiel. Es ist aber noch nichts konkret.
6: Über 13 Millionen Menschen in Deutschland haben im letzten Jahr in Armut gelebt. Das zeigt ein Bericht des Paritätischen Gesamtverbands. Mit einer Quote von 16,1% ist die Armut damit so hoch wie seit 2020 nicht mehr. Am häufigsten betroffen sind demnach Alleinerziehende und Menschen, die allein leben, aber auch Jüngere und Menschen über 65. Sollen auch Beamte künftig in die gesetzliche Rentenversicherung einzahlen? Schon lange wird über diese Frage diskutiert. Für Arbeitsministerin Baas ist klar, dass das so kommen soll. Auf einer Veranstaltung der Rheinischen Post hat sie das bekräftigt. Aus Berlin, Benjamin Großkopf.
8: Wenn alle einzahlten, wäre mehr im Topf und der Staat müsse nicht so viel zuzahlen, sagte die Bundesarbeitsministerin. Erste Schritte in diese Richtung könnte es laut Baas schon jetzt geben. Noch im Juni soll eine von der Bundesregierung eingesetzte Kommission Vorschläge zu einer Rentenreform vorlegen. Wie die aussehen werden, ist unklar. Die SPD-Chefin fordert schon länger, auch Beamte sowie Selbstständige und beispielsweise Politiker mit in die gesetzlichen Renten einzubeziehen.
6: Ab heute soll es für Lkw-Fahrer und Fahrerinnen leichter werden, einen Stellplatz zu finden. Verkehrsminister Schnieder startet ein digitales System, das liefert in Echtzeit Daten von der Lage an den Rastanlagen. Die Pilotphase für den Dienst hatte vor knapp einem Jahr begonnen. Heute vor 7 Jahren ist der CDU-Politiker Walter Lübcke von einem Rechtsextremisten erschossen worden. In Kassel findet heute eine Gedenkveranstaltung statt. HR-Reporter Jonas Vogt.
9: Zu Beginn der Veranstaltung in der Kasseler Martinskirche wird, wie jedes Jahr an Lübckes Todestag, die große Osanna-Glocke geläutet. Sie soll an den ermordeten Lübcke und andere Opfer politischen Terrors erinnern. Der damalige Kasseler Regierungspräsident wurde in der Nacht auf den 2. Juni 2019 auf seiner Terrasse im nordhessischen Wolfhagen von einem Rechtsextremisten erschossen. Der Täter wurde 2021 zu einer lebenslangen Haftstrafe verurteilt.
6: Und das passiert heute noch. Bundeskanzler Merz empfängt den neuen ungarischen Ministerpräsidenten Modior. Themen sind die Europapolitik und Hilfe für die Ukraine. In Brüssel wird weiter verhandelt über die Rechte von Flugpassagieren. Es geht etwa darum, ab wie viel Stunden Verspätung man künftig eine Entschädigung bekommt. Und Fanfest in Nordhessen. Nachdem die Handballer der MT Melsungen vorgestern die European League gewonnen haben, wird die Mannschaft heute in der Stadt gefeiert. Das waren die Nachrichten.
5: Unser Wetter in Osthessen.
10: Erstmal wechseln sich Sonne und Wolken bei uns ab und nachher kommen dann auch Schauer und Gewitter. Martin Gutt hat den Überblick.
11: Bei uns in Osthessen geht es jetzt am Vormittag wettermäßig noch entspannt zur Sache und gelegentlich scheint auch noch die Sonne. Die Wolken, die sich so ganz langsam zusammenziehen, bringen danach ein paar Regenspritzer, bevor das dicke Ende hinterherkommt in Form von kräftigen Regengüssen und Gewittern. Die gibt's bei uns zum Abend hin und in den Abendstunden. Bis dahin 20 bis 25 Grad, mit dem Regen wird's frischer. Morgen kriegen wir dann rund um Fulda noch so knappe 20 Grad und dazu windiges Schauerwetter.
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10: Vorsicht auf der A66 Frankfurt Richtung Fulda. Zwischen Bad Sodensalmünster und Steinau liegt ein schwarzer Sack auf dem linken Fahrstreifen. Dort bitte aufpassen. Dann Vorsicht auf der A661 Igelsbach Richtung Oberursel. Zwischen Frankfurt-Friedberger Landstraße und dem Bräungesheimer Dreieck steht ein defekter PKW auf dem linken Fahrstreifen und das alles im Kurvenbereich. Die A3 Würzburg in Richtung Frankfurt, zwischen Hanau und dem Offenbacher Kreuz, streckenweise stockend im Moment. Es geht weiter auf der A5 Kassel Richtung Darmstadt, zwischen dem Nordwestkreuz und dem Frankfurter Kreuz, 6 Kilometer Stau wegen Bergungs- und Reinigungsarbeiten auf dem rechten Fahrstreifen und auch auf dem Abbiegestreifen. Es gab dort einen Unfall zwischen einem LKW und einem Kleintransporter. A643 Mainz Richtung Wiesbaden, zwischen Dreieck Mainz und dem Schiersteiner Kreuz streckenweise stockender Verkehr. Und A661 Oberursel Richtung Egelsbach, zwischen Bad Homburger Kreuz und Frankfurt-Eckenheim streckenweise stockend.
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10: So eine Arschbombe im Schwimmbad macht ja nur Spaß, wenn auch Wasser im Schwimmbecken ist. In Birkenau sollte man sich die im Moment lieber verkneifen, sonst landet man auf den Fliesen. Wir haben ja gestern Morgen schon drüber gesprochen. Die Birkenauer machen das Beste draus und freuen sich einfach trotzdem über ihre Schwimmbadpommes zum Beispiel. Und wie das Schwimmbad ohne Wasser so ankommt, das hören wir gleich nach den Bay City Rollers und Daniel Sommer.
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0: Gemeinde Birkenau im Kreis Bergstraße kann das sehr unangenehm werden. Da ist nämlich kein Wasser im Freibad. Trotzdem hat gestern das Freibad aufgemacht, nur halt eben ohne Wasser. Vor anderthalb Wochen kam nämlich die traurige Nachricht, dass das Becken so kaputt ist, dass man da keine Leute reinlassen kann. Bürgermeister Milan Malapasari hat uns gesagt, wie es eigentlich so weit kommen konnte.
1: Unser Freibad in Birkenau ist mittlerweile 70 Jahre alt. Es gab noch nie eine Kernsanierung oder dergleichen, zumal wir haben ein Betonbecken. Sie können sich vorstellen, Beton, das nur geflickt wurde, 70 Jahre lang. Irgendwann ist Schicht im Schacht, irgendwann sagt die Substanz, ich kann nicht mehr, und genau an diesem Punkt sind wir leider gekommen.
0: Ja, dabei war ja eigentlich schon alles vorbereitet für die Saison. Kassenpersonal war da, auch Bademeister standen bereit, und denen musste der Förderverein, der sich ja um das Bad kümmert, jetzt kurzfristig wieder absagen. Ob und wann das Bad saniert werden kann, weiß man noch nicht, denn wie so oft sind die Gemeindekassen leer. Aber das Freibad einfach zuzulassen, das war keine Option. Kinder hatten nämlich gefragt, ob sie die Wiese wenigstens zum Kicken nutzen können. Und auch der Kioskbetreiber Francesco Fablo hatte sich schon auf die Saison vorbereitet.
2: Pommes frites für die Kinder sowieso. Den freuen sich Cappuccino und viele Cocktails. Und mein Espresso ist besonders. Und da läuft wie verrückt. Und das ist, was mir Lust macht zum Arbeiten, wenn die Gäste zufrieden sind.
0: Ja, und die Gäste kommen auch ohne Wasser im Becken. Ne? Große Wiesen drumherum, schattige Bäume. Da kann man sich's auch so ganz schön gemütlich machen und das Drumherum genießen. Stefan zum Beispiel war gleich gestern am ersten Tag da.
3: Das ist einfach ein Treffpunkt hier für Birkenauer. Im Sommer ist das schönes Ambiente trotzdem. Da kann man trotzdem noch viel draus machen.
0: Ja, und da hat Stefan Walz vom Förderverein auch schon konkrete Ideen.
4: Konkret ist ein Open-Air-Kino, bei dem wir schon die Anfrage erhalten haben. Weiterer Baustein ist, ein Hüpfburgenpark zu organisieren mit einem Partner für Kinder. Auch ein Festival, was mir natürlich sehr am Herzen liegt, aber auch der Bevölkerung hier. Da sind wir mit ein, zwei möglichen Partnern im Austausch und schauen, was wir dieses Jahr vielleicht noch umsetzen können.
0: Ja, und vielleicht klappt's ja dann irgendwann auch wieder mit dem Wasser im Becken, in einem sanierten Becken. Und solange bitte keine Arschbomben machen, das könnte schmerzhaft werden.

Eine aktuelle Meldung aus dem HR4-Verkehrszentrum kommt gerade rein. Vorsicht auf der A49 Kassel Richtung Gießen. Zwischen Gudensberg und Fritzlar liegen Reifenteile auf allen Fahrstreifen verteilt.

0: Diana Ross and the Supremes in HR4.
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0: Das ist der Deal bei uns. 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Andrea Lampmann aus Prachttal hat gestern Morgen wie aus der Pistole geschossen drei richtige Antworten rausgehauen. Und sie ist mit dabei, sieht Roland Kaiser am 13. Juni in Fulda. Und wenn Sie auch hinwollen, nachher sind Sie dran hier bei uns in HR4. Ich drücke Ihnen schon jetzt alle zur Verfügung stehenden Daumen.
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Noch eine aktuelle Meldung aus dem HR4-Verkehrszentrum. Vorsicht auf der A67 Mannheim Richtung Darmstadt. Zwischen Funkstadt und Darmstädter Kreuz liegt ein Reifen auf dem linken Fahrstreifen. Dort bitte aufpassen.

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4: Schon 45.000 verkaufte Tickets und Investitionen im siebenstelligen Bereich. Das Musical Der Schimmelreiter nach der gleichnamigen Novelle von Theodor Storm nimmt Form an. Im Schlosstheater Fulda bekommt das Stück gerade den letzten Schliff vor der Premiere. Der Veranstalter Spotlight Musicals rechnet über den Sommer mit rund 60.000 Gästen, so Geschäftsführer Peter Scholz gegenüber der deutschen Presseagentur. Eine riesige LED-Wand soll Videospezialeffekte möglich machen und so Wind, Wasser und Sturmfluten ins Theater bringen. Der Schimmel kommt als bewegliche Pferdepuppe aus einer Werkstatt in Südafrika. Zwei Darsteller sollen sie zum Leben erwecken. Die Uraufführung am Freitagabend ist komplett ausverkauft. Paul Mosbacher aus Fulda.
5: Wie geht der Kuckuck mit dem Klimawandel um? Kommt er früher oder später aus Afrika zurück? Fragt sich der Naturschutzbund NABU und bindet die Bürger ein in einer Mitmachaktion. Und die zeigt jetzt, den ersten Kuckucksruf dieses Jahr hat ein Vogelfreund in Osthessen gehört, schon Anfang April bei Bad Hersfeld. Daraus schließt der NABU, der Kuckuck kommt trotz Klimawandel wie gewohnt im April zurück. Leider gibt das Probleme, denn die Vogelarten, denen die Kuckucksmama ihre Eier unterschiebt, kommen deutlich früher zurück. Die brüten dann längst. Und für den Kuckuck wird die Suche nach einem fremden Nest schwierig. Fazit: Kuckucke, die früher kommen, haben einen Vorteil. Thomas Kurella, Bad Hersfeld.
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6: Heute wird ordentlich durchgewechselt am hessischen Himmel. Mal ist es die Sonne, dann wieder Wolken, dann wieder Sonne, dann wieder Wolken und später dann auch Schauer und Gewitter. Die Einzelheiten hat Martin Gutt.
7: Der freundlichere Teil vom Tag wird hier in Mittelhessen jetzt der Vormittag. Da scheint gelegentlich noch die Sonne. Am Nachmittag wird das Wetter dann sozusagen übermotiviert. Erste Regenspritzer fallen und ab dem späten Nachmittag tauchen Regengüsse und Gewitter auf. Örtlich schüttet es dann noch heftig mit kräftigen Windböen. Vor diesen Gewittern kriegen wir noch einmal so 20 bis 25 Grad mit den 25 in der Wetterau. Mit dem Regen wird's zum Abend hin dann langsam frischer.
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6: Vorsicht weiterhin auf der A49 Kassel Richtung Gießen. Zwischen Gudensberg und Fritzlar liegen Reifenteile auf allen Fahrstreifen verteilt. Dann Vorsicht weiterhin auf der A67 Mannheim Richtung Darmstadt. Zwischen Pfungstadt und dem Darmstädter Kreuz liegt ein Reifen auf dem linken Fahrstreifen. A3 Würzburg in Richtung Frankfurt. Zwischen Hanau und dem Offenbacher Kreuz streckenweise stockend weiterhin. A5 Kassel Richtung Darmstadt. Zwischen dem Nordwestkreuz und dem Frankfurter Kreuz 7 Kilometer Stau wegen Bergungs- und Reinigungsarbeiten auf dem rechten Fahrstreifen und auch auf dem Abbiegestreifen. Es gab dort einen Unfall zwischen einem LKW und einem Kleintransporter. A60 Mainz Richtung Rüsselsheim, zwischen Mainz-Weisenau und Bischofsheim 2 Kilometer Stau. A643 Mainz Richtung Wiesbaden, zwischen dem Dreieck Mainz und dem Schiersteiner Kreuz streckenweise stockend im Moment. Und dann auch streckenweise stockend auf der A661 Oberursel Richtung Egelsbach, zwischen Bad Homburger Kreuz und Frankfurt-Eckenheim.
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6: Schönen guten Morgen zusammen. Komm, wir gehen dahin, wo die Rosen wachsen und schon ist das Leben schön. Das ist der Gedanke daran, dass was positiv läuft. Ja, so leicht ist es dann aber doch nicht immer, ne? Vor allem, wenn man eine Beziehung führt, da gibt es dann immer irgendwie Aufs und Abs. So eine Beziehung realistisch sehen, darüber singt Lynn Anderson, wenn sie über einen Rosengarten singt.
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1: Eine aktuelle Meldung aus dem HR4-Verkehrszentrum. Vorsicht auf der A3 Köln Richtung Frankfurt. Zwischen Niedernhausen und dem Wiesbadener Kreuz. Zwei defekte Fahrzeuge und Personen auf dem linken Fahrstreifen.
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1: Unser schönes Bundesland Hessen wird dieses Jahr 80. Wir feiern das mit tollen Geschichten in und aus Hessen. Und eine davon führt uns direkt zu Johann Wolfgang von Goethe. Seine Inspiration für eines seiner bekanntesten Werke fand er nämlich bei uns in Hessen, genauer gesagt in Wetzlar. HR4-Reporterin Eva-Maria Rösler erzählt uns die Geschichte.
3: Eine tödliche Liebestragödie vor genau 254 Jahren hat die Stadt Wetzlar weltberühmt gemacht. Am 30. Oktober 1772 erschießt sich der 25-jährige Karl Wilhelm Jerusalem aus lauter Liebeskummer mit einer Pistole. Sein Schicksal wird die Vorlage zu einem weltberühmten Roman von niemand geringerem als Johann Wolfgang von Goethe, Die Leiden des jungen Werther. Goethe kommt von seinem Vater gezwungen, im Mai 1772 als Rechtspraktikant aus Frankfurt ans Reichskammergericht nach Wetzlar. Seine Begeisterung hält sich in Grenzen. Sinngemäß soll er gesagt haben:
4: Wetzlar ist ein unerquicklich Ort. Unerquicklich besonders durch die dortige Gesellschaft.
3: Das ändert sich rasant, als Goethe die blutjunge, aber bereits verlobte Charlotte bzw. Lotte Buff kennenlernt und sich unsterblich in sie verliebt. Aber leider unglücklich, weil unerwidert. Und hier kommt der Selbstmord von Jerusalem mit der Pistole ins Spiel. Als Vorlage für den tragischen Tod der Romanfigur Werther. Auch der bringt sich am Ende des Romans mit einer Pistole um. Was nur wenige wissen, die Originalpistole, mit der sich Jerusalem umgebracht hat, sie existiert immer noch. Bei den Erben von Jerusalems Familie in der Schweiz. Eine unscheinbare, handtellergroße und doch so schicksalshafte Reisepistole. Sie hat Goethe und Wetzlar zu Weltruhm verholfen.
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0: Donnerstag ist Feiertag, frohen Leichnam. Manche machen ein langes Wochenende draus. Und wenn Sie spontan campen gehen wollen bei uns in Hessen in der Nachbarschaft, dann sollten Sie buchen, Katja.
2: An frohen Leichnam sind viele Campingplätze schon fast oder ganz ausgebucht. Wir haben nur noch Zeltplätze frei, die nur vor Ort gebucht werden können, sagt zum Beispiel Jan Holmer vom Campingplatz Bettenhagen am Edersee. Andere Campingplätze wie etwa der Rhön-Campingpark in Ehrenberg oder der Campingplatz am Nidda-Stausee in Schotten können nur noch außerhalb des Feiertags Plätze anbieten.
0: Ja, da ist überall gut was los, ne? In den Wildtierparks bei uns in Hessen gibt's jetzt jede Menge Nachwuchs, zum Beispiel im Tiergarten Weilburg.
2: Zwei zuckersüße Wiesentkälbchen sind unterwegs im Weilburger Tiergarten. Ein kleiner Elch, auch die Auerochsen haben Nachwuchs. Die sind mit ihren Familien in den weitläufigen Gehegen allerdings vielleicht gar nicht so leicht zu entdecken, die kleinen Hüpper. Deswegen der Tipp von uns, am Sonntagnachmittag gibt's eine Fütterungstour durch den Tiergarten, bei der die Tiere dann vielleicht näher rankommen.
0: Und bei der Tour können wir auch spontan dabei sein. Anmelden ist nicht nötig. Heute ist es soweit. Die Fußballnationalmannschaft der Männer macht sich auf zur Weltmeisterschaft.
2: Vom Flughafen in Frankfurt geht's nach Chicago. Am Samstag gibt's dann noch ein letztes Testspiel gegen Gastgeber USA.
0: Ja, wenn das so läuft wie gegen Finnland, dann sind wir doch eigentlich zufrieden, oder?
2: Ja, würden wir nehmen, ne?
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5: 8 Uhr. Wohlfahrtsverband meldet mehr Menschen in Armut. EU verschärft Abschieberegeln. Melsungen feiert Titelgewinn mit Fanfest. Das Wetter wechselhaft, später Schauer und Gewitter bis 26 Grad. Die Nachrichten mit Dagmar Nuhn. Guten Morgen. In Deutschland leben so viele Menschen in Armut wie seit 2020 nicht mehr. Der Paritätische Gesamtverband spricht von 13 Millionen Betroffenen. Unter ihnen sind mehr Frauen als Männer. ARD-Korrespondentin Dagmar Pepping.
6: Besonders angespannt bleibt die Situation bei älteren Menschen. Fast jede fünfte Person über 65 ist laut Sozialverband arm. Auch junge Menschen zwischen 18 und 25 sind überdurchschnittlich betroffen. Ihnen, die oft noch in der Ausbildung oder im Studium sind, machen insbesondere die hohen Kosten fürs Wohnen zu schaffen. Alleinerziehende und Menschen, die alleine in einem Haushalt leben, unterliegen ebenfalls einem höheren Armutsrisiko als der Rest der Bevölkerung.
5: Die Europäische Union verschärft ihre Migrationspolitik. Vertreter von EU-Parlament und den Mitgliedstaaten haben sich auf sogenannte Rückkehrzentren in Drittstaaten geeinigt. Aus Brüssel, ARD-Korrespondentin Katrin Schmidt.
7: Es sollen Rückkehrzentren sein, in die abgelehnte Asylbewerber gebracht werden können, wenn sie nicht direkt in ihre Herkunftsländer abgeschoben werden können. Also zum Beispiel, weil das Heimatland sich weigert, die Menschen zurückzunehmen. Das heißt dann aber jetzt auch, dass Menschen aus der EU abgeschoben werden können in Staaten, in die sie keinerlei Verbindung haben. Und es können auch Familien mit Kindern in diesen Zentren landen, was für viel Kritik sorgt, auch wenn es in der Einigung nun heißt, dass dies die letzte Möglichkeit sein soll und von möglichst kurzer Dauer.
5: Russland hat seine massiven Angriffe auf die Ukraine fortgesetzt. Landesweit melden die Behörden 9 Tote und fast 100 Verletzte. Allein in der Hauptstadt Kiew kamen nach Angaben von Bürgermeister Klitschko mindestens 4 Menschen ums Leben. Mehrere Gebäude wurden beschädigt, ein mehrstöckiges Wohnhaus stürzte ein. Die Fernzüge der Deutschen Bahn sind im Mai noch etwas unpünktlicher gewesen als in den Monaten davor. Nach internen Zahlen kamen nur knapp über 61% der ICE- und Intercity-Züge wie im Fahrplan angegeben an. Im März und April waren es noch ein paar Prozentpunkte mehr. Die Bahn liegt damit aber noch im selbstgesteckten Zielbereich von über 60%. Zugausfälle sind in der Statistik nicht mit drin. Am Wochenende hatten die Handballer der MT Melsungen den Europapokal gewonnen. Heute Nachmittag werden die Spieler geehrt. Danach soll es ein Fanfest geben. HR-Reporter Jens Wellhöhner.
8: Gegen 15.45 Uhr wird sich die Mannschaft ins Goldene Buch der Stadt Melsungen eintragen. Anschließend werden die Spieler mit ihren Fans ihren ersten Titelgewinn überhaupt feiern. Am Sonntag hatte die Mannschaft der Nordhessen das Europa-League-Finale gegen Handball-Rekordmeister THW Kiel gewonnen. Nach dem Sieg hatte auch der Oberbürgermeister von Kassel, Sven Schöller, der Mannschaft gratuliert. Die MT Melsungen trägt ihre Heimspiele nämlich immer in der Rotenbachhalle in Kassel aus.
5: Und das steht heute noch an. Verkehrsminister Schnieder startet offiziell den Stellplatz-Informationsdienst für Lkw. Das System soll bei der Parkplatzsuche helfen. Vor 7 Jahren hat ein Rechtsextremist den Kasseler Regierungspräsidenten Walter Lübcke erschossen. Später wird an den CDU-Politiker erinnert. Und die deutsche Fußballnationalmannschaft startet ihre WM-Mission. Sie fliegt später von Frankfurt aus in die USA. Das waren die Nachrichten.
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9: Von Sonne über Wolken bis hin zu starken Gewittern reicht heute die Spanne beim Wetter. Wie es vor unserer Haustür genau aussieht, sagt uns Martin Gutt.
10: Bei uns in Osthessen geht es jetzt am Vormittag wettermäßig noch entspannt zur Sache und gelegentlich scheint auch noch die Sonne. Die Wolken, die sich so ganz langsam zusammenziehen, bringen danach ein paar Regenspritzer, bevor das dicke Ende hinterherkommt in Form von kräftigen Regengüssen und Gewittern. Die gibt's bei uns zum Abend hin und in den Abendstunden. Bis dahin 20 bis 25 Grad, mit dem Regen wird's frischer. Morgen kriegen wir dann rund um Fulda noch so knappe 20 Grad und dazu windiges Schauerwetter.
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9: Die A3, Würzburg in Richtung Frankfurt, zwischen Hanau und dem Offenbacher Kreuz immer noch streckenweise stockender Verkehr. A3 Köln Richtung Frankfurt, zwischen Idstein und dem Wiesbadener Kreuz, 5 Kilometer Stau nach einem Unfall auf dem linken Fahrstreifen. Die A5 Kassel Richtung Darmstadt, zwischen Bad Homburger Kreuz und dem Frankfurter Kreuz jetzt 11 Kilometer Stau und stockender Verkehr wegen Bergungs- und auch Reinigungsarbeiten auf dem rechten Fahrstreifen und auch auf dem Abbiegestreifen. Es gab dort einen Unfall zwischen einem LKW und einem Kleintransporter. A60 Mainz Richtung Rüsselsheim, zwischen Mainz-Weisenau und Bischofsheim 2 Kilometer Stau. A66 Wiesbaden Richtung Frankfurt, zwischen Wiesbaden-Erbenheim und Wiesbadener Kreuz streckenweise stockender Verkehr. A643 Mainz Richtung Wiesbaden, zwischen Dreieck Mainz und dem Schiersteiner Kreuz 6 Kilometer stockender Verkehr. A661 Igelsbach Richtung Oberursel, zwischen Frankfurt Ost und dem Bräungesheimer Dreieck 6 Kilometer stockender Verkehr wegen eines defekten Fahrzeugs, das steht auf dem linken Fahrstreifen. Dann nochmal die A661 Oberursel Richtung Igelsbach, zwischen Bad Homburg und Frankfurt Eckenheim streckenweise stockender Verkehr. Und die A7 Fulda Richtung Kassel, zwischen Bad Hersfeld-West und Homberg-Efze, 4 Kilometer stockender Verkehr wegen eines defekten LKWs. Der steht auf dem rechten Fahrstreifen im Baustellenbereich.
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9: Dass man sich morgens an den Frühstückstisch setzt und die Zeitung aufschlägt, das macht auch nicht mehr unbedingt jeder. Ich zum Beispiel lese so gut wie immer irgendwie nur online die Zeitung. Andere brauchen aber was Gedrucktes in der Hand. Sowas, was man rumblättern kann, nicht nur virtuell. Darüber sprechen wir gleich nach Smokey und Nick P.
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0: Smoky in HR4. Es ist 13 nach 8 jetzt. Morgens als erstes HR4 einschalten, dann Kaffee kochen und Zeitung lesen. Gehört für viele dazu, das Zeitunglesen. Auch für Vera John aus unserem HR4-Team. Bei ihr muss es auf jeden Fall die gedruckte Ausgabe sein. Das kann ich ja jetzt nicht so ganz nachvollziehen, ne? Also online auf dem Handy oder Tablet, das ist doch eigentlich viel bequemer und einfacher. Und man hat auch nicht so diesen Papierwust. Vera, warum immer noch die gedruckte Ausgabe?
1: Also es geht ja schon los mit dem Rausholen der Zeitung aus dem Briefkasten. Da mache ich die Haustür auf, rieche die frische Morgenluft, schaue mich um, ist die Nachbarskatze vielleicht im Garten, gackern die Hühner noch und dann atme ich einmal tief durch. Das ist schon mal ein tolles Ritual.
0: Ja, das kannst du jetzt aber auch ohne Zeitung machen.
1: Gut, da hast du einen Punkt. Dann hätten wir allerdings nicht den zweiten Teil des Rituals am Frühstückstisch, die Teile der Zeitung auseinanderklamüsern. Die Jungs, die schauen als erstes nach den Comics und ich nach dem Lokalteil.
0: Das ginge aber jetzt auch wieder mit der Online-Ausgabe.
1: Wahrscheinlich schon. Ich finde nur, das gemeinsame Blättern und Schauen, das hat halt sowas Kommunikatives. Und es geht nicht nur mir so. Im Schnitt teilen sich 3 Leute eine Zeitung in Deutschland. Und dann ist da natürlich noch das Kreuzworträtsel. So richtig schön altmodisch mit Hand- und Kugelschreiber ausfüllen. Also da geht nichts drüber.
0: Also ich merke schon, du lässt dir die gedruckte Zeitung wahrscheinlich bis ans Lebensende in den Briefkasten bringen.
1: Wahrscheinlich. Ich bin auch nicht allein. Über 30 Millionen Menschen in Deutschland lesen die Zeitung noch gern auf Papier.
0: Na gut, dann fragen wir doch mal Sie. Wie geht's denn Ihnen so? Ne? Zeitung, muss die auf Papier sein, so wie bei Vera, oder darf's auch gerne online sein? Schreiben Sie doch gern mal über hr4.de.

0: 20 nach 8 ist es. 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Es ist so ein bisschen, als wären Unheilig nie weg gewesen. Dabei war der Graf von Unheilig ja 10 Jahre sozusagen in der Versenkung verschwunden, ne? Hat sogar sein ganzes Tonstudio damals verkauft, gesagt, nee, Musik machen, das Kapitel ist abgeschlossen. Aber zum Glück hat der Graf von Unheilig sich anders entschieden und zurückgemeldet mit einem Titel, der im wahrsten Sinne des Wortes wirklich wunderschön ist. So heißt er nämlich. Hören wir jetzt in HR4.
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2: Es ist jetzt 8:45.
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3: Wer kann sich noch an das Coronavirus erinnern? Ab Frühjahr 2020 stellt es unser Leben komplett auf den Kopf. Die meisten Geschäfte müssen schließen, Veranstaltungen werden abgesagt und sobald man im Supermarkt auch nur niest, schauen einen alle sofort an. Das Fondau Museum in Fulda blickt jetzt auf diese Zeit zurück und hat ein Objekt des Monats ausgewählt, das die Corona-Pandemie symbolisiert wie kein anderes. Der Mund-Nasen-Schutz. Eine blaue Maske aus Stoff, darauf Hessentag 2021 in Fulda. Wegen Corona wurde der damals ja abgesagt. Trotzdem wurden in der Stadt viele Projekte umgesetzt, von denen die Fulda noch heute was haben. Welche genau, erfährt man im Schaufenster im Fondau-Museum. Daniel Ketner, Fulda.
4: Ein Tier sorgt für Diskussionen. Der Wolf ist zurück in der Rhön und die Eduard-Stieler-Schule in Fulda will drüber reden. Mit Expertinnen und Experten. Bei dem Podiumsgespräch heute Nachmittag geht's auch darum, die unterschiedlichen Sichtweisen zu dem Tier besser zu verstehen, sagt Studiendirektorin Julia Papert.
5: Die Zeiten sind aktuell ja so, dass man häufig sich einander nicht mehr zuhört und uns ist es wichtig, dass wir hier diese Argumente auf nicht emotionaler Ebene uns anhören und miteinander wieder in den Dialog kommen.
4: Auf der Bühne sprechen unter anderem der Bürgermeister von Ehrenberg, Peter Kirchner, und Forscherin Luisa Traut vom Wolfszentrum Gießen. Los geht's um 17 Uhr im Foyer der Eduard-Stieler-Schule. Paul Mosbacher aus Fulda.
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2: Heute wird am Himmel öfter gewechselt als beim Fußballspielen. Mal ist es die Sonne, dann wieder Wolken, dann wieder Sonne, dann wieder Wolken. So geht das hin und her. Und Schauer und Gewitter sind im Tagesverlauf auch dabei. Die Einzelheiten hat Martin Gutt.
6: Der freundlichere Teil vom Tag wird hier in Mittelhessen jetzt der Vormittag. Da scheint gelegentlich noch die Sonne. Am Nachmittag wird das Wetter dann sozusagen übermotiviert. Erste Regenspritzer fallen und ab dem späten Nachmittag tauchen Regengüsse und Gewitter auf. Örtlich schüttet es dann noch heftig mit kräftigen Windböen. Vor diesen Gewittern kriegen wir noch einmal so 20 bis 25 Grad mit den 25 in der Wetterau. Mit dem Regen wird es zum Abend hin dann langsam frischer.
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2: Vorsicht im Moment auf der A4, Kirchheimer Dreieck in Richtung Erfurt. Zwischen Gerstungen und Wommen liegen 2 Feuerlöscher auf der Fahrbahn. Die A3, Würzburg in Richtung Frankfurt. Zwischen Hanau und dem Offenbacher Kreuz noch immer Berufsverkehr, streckenweise stockend. A5 Darmstadt Richtung Frankfurt, zwischen Langenmöhrfelden und Frankfurt-Niederrath 6 Kilometer stockender Verkehr im Moment. Die A5 Kassel Richtung Darmstadt, zwischen Friedberg und dem Frankfurter Kreuz mittlerweile 17 Kilometer Stau und stockender Verkehr wegen Bergungs- und auch Reinigungsarbeiten auf dem rechten Fahrstreifen und auch auf dem Abbiegestreifen. Es gab dort einen Unfall zwischen einem LKW und einem Kleintransporter. Und außerdem zwischen Friedberg und dem Bad Homburger Kreuz nochmal ein Unfall mit 2 PKW auf dem linken Fahrstreifen. Die A60 Mainz Richtung Rüsselsheim. Zwischen Mainz-Weisenau und dem Rüsselsheimer Dreieck streckenweise stockender Verkehr. A66 Wiesbaden Richtung Frankfurt. Zwischen Wiesbaden-Erbenheim und Wiesbadener Kreuz streckenweise stockender Verkehr. Es geht weiter auf der A643 Mainz Richtung Wiesbaden. Zwischen dem Dreieck Mainz und dem Schiersteiner Kreuz 6 Kilometer stockender Verkehr. Und A661 Oberursel Richtung Egelsbach. Zwischen Bad Homburg und Frankfurt-Friedberger Landstraße 9 Kilometer stockender Verkehr.
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2: Herzlich willkommen im schönsten Dienstag der Woche. Einen schöneren Dienstag wird es diese Woche nicht mehr geben. So viel ist schon mal klar. Und gleich weht hier ein anderer Duft durch unsere morgendliche Runde. Nee, nicht, was Sie jetzt denken. Das sind Fantasy, von denen ich da spreche. Die gibt's direkt nach Middle of the Road.
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1: Im Tierrefugium in Hanau kümmern sich die Menschen um Tiere, die es nicht so gut haben, wie das eigentlich sein soll. Es ist ein Tierheim mit integriertem Gnadenhof und das Besondere, es gibt keine Zwinger. Also alle Tiere leben in Gruppen, Herden oder einfach Rudeln zusammen. Also wirklich eine tolle und wichtige Arbeit, die da von den Vereinsmitgliedern geleistet wird. Und John Kraft ist der erste Vorsitzende.
2: Ja, guten Morgen, hier ist John Kraft vom Tierrefugium Hanau. Ich grüße alle tierlieben Menschen hier im Umkreis und ganz besonders grüße ich heute die Stefanie Bügel, weil Stefanie ist ein Mitglied vom Tierrefugium Hanau und erledigt ganz, ganz viele ehrenamtliche Sachen für uns. Also sie ist unsere Patentante, sie kümmert sich um die Patenpost, sie gestaltet die Weihnachtskarten etc., sie verwaltet die ganzen Fotos, macht Bilder, also sie ist wirklich sehr, sehr engagiert. Und deswegen möchten wir uns ganz herzlich bei Steffi bedanken.
1: Das Tierrefugium Hanau werden wir heute noch ein bisschen näher kennenlernen.
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1: Der Römerberg in Frankfurt wird gleich zur Rennstrecke. Solarbetriebene Modellautos und Modellboote rasen um die Wette, Katja.
2: Kinder und Jugendliche von Frankfurter Schulen haben an ihren Solarmodellen getüftelt. Und heute kommt's drauf an. Über 200 kleine Autos zu Lande und über 60 Miniboote zu Wasser treten gegeneinander an.
1: Gleich um 9 geht das Spektakel auf dem Römerberg los.
2: Hunderte Schülerinnen und Schüler sind da. Die besten Teams qualifizieren sich für einen bundesweiten Wettbewerb. Das Solarrennen wird vom Frankfurter Verein Umweltlernen veranstaltet.
1: Auf vielen Blumenfeldern zum Selbstpflücken bei uns in Hessen wachsen auch Pfingstrosen. Und damit die auch aufblühen, gibt's einen schönen Trick.
2: Die Knospen sind ja mit so einem Zuckersaft verklebt, der ziemlich hartnäckig sein kann, sodass die Pfingstrosen womöglich nicht aufblühen. Aber dagegen hilft kaltes Wasser, ein bisschen Spülmittel rein und dann die Knospen so vorsichtig drin schwenken. Die Zuckerklebe geht ab, die Knospen gehen auf, die Pfingstrosen blühen.
1: Du bist so ein Fuchs.
2: Ja.
1: Und hier kommen die Temperaturniederschlagswerte für Sie.
2: Die Höchsttemperatur hat gestern in Frankfurt am Flughafen bei 25 Grad gelegen. Aus Schauenburg liegen uns leider wieder keine Daten vor. Vergangene Nacht lag die Tiefsttemperatur in Frankfurt dann bei 13 Grad.
1: Und es war trocken in Hessen. Kein Niederschlag, meldet der Deutsche Wetterdienst. Dafür kommt heute dann Regen zu uns rein.
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Eine aktuelle Meldung aus dem HR4-Verkehrszentrum kommt gerade rein. Vorsicht auf der A3 Köln Richtung Frankfurt zwischen Rauenheim und dem Mönchhof-Dreieck. Eine ungesicherte Unfallstelle mit zwei Pkw auf dem linken Fahrstreifen und einem Lkw auf dem rechten Fahrstreifen. Passen Sie dort bitte ganz besonders auf, wenn Sie da lang müssen auf der A3. 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
6: 9 Uhr. Wohlfahrtsverband meldet mehr Menschen in Armut. EU verschärft Abschieberegeln. Russland setzt Angriffe auf Ukraine fort. Das Wetter wechselhaft, später Schauer und Gewitter bis 26 Grad. Die Nachrichten mit Dagmar Nuhn. Guten Morgen. Die Armut in Deutschland wächst. Der Paritätische Wohlfahrtsverband meldet, dass hier letztes Jahr 13 Millionen Menschen in Armut gelebt haben. Das entspricht einer Quote von 16,1%. Hessen liegt sogar noch darüber mit 17,3%. Aus der Nachrichtenredaktion Marco Schleicher.
7: Kassel ist am stärksten betroffen. Hier liegt die Armutsquote bei 19,2%. Danach folgen Gießen und Darmstadt. Die Ungleichheit wächst, heißt es vom Paritätischen Wohlfahrtsverband Hessen. Von Armut betroffen seien oft Ältere, Frauen, Haushalte mit Kindern und Alleinerziehende. Sie sind oft vom normalen Leben ausgeschlossen, müssen beim Essen sparen. Der Paritätische fordert deswegen kostenloses Essen in Kitas und Schulen, Ganztagsbetreuung für alle ersten Klassen und Kampf gegen steigende Mieten.
6: Die EU verschärft ihre Einwanderungspolitik. In Zukunft soll es auch umstrittene Abschiebezentren in Ländern außerhalb der EU geben. Verhandler von EU-Parlament und den Mitgliedstaaten haben sich darauf geeinigt. In die Zentren sollen Menschen geschickt werden, deren Asylanträge abgelehnt wurden. Sollen auch Beamte künftig in die gesetzliche Rentenversicherung einzahlen? Schon lange wird über diese Frage diskutiert. Für Arbeitsministerin Baas ist klar, dass das so kommen soll. Auf einer Veranstaltung der Rheinischen Post hat sie das bekräftigt. Aus Berlin Benjamin Großkopf.
8: Wenn alle einzahlten, wäre mehr im Topf und der Staat müsse nicht so viel zuzahlen, sagte die Bundesarbeitsministerin. Erste Schritte in diese Richtung könnte es laut Baas schon jetzt geben. Noch im Juni soll eine von der Bundesregierung eingesetzte Kommission Vorschläge zu einer Rentenreform vorlegen. Wie die aussehen werden, ist unklar. Die SPD-Chefin fordert schon länger, auch Beamte sowie Selbstständige und beispielsweise Politiker mit in die gesetzlichen Renten einzubeziehen.
6: Russland hat seine massiven Angriffe auf die Ukraine fortgesetzt. Landesweit melden die Behörden mindestens 11 Tote. Über 100 Menschen sollen verletzt oder unter Trümmern eingeschlossen sein. In der Hauptstadt Kiew seien Häuser und Infrastruktur in 8 Stadtteilen beschädigt worden. Schwer getroffen wurden auch andere ukrainische Städte. Heute vor 7 Jahren ist der CDU-Politiker Walter Lübcke von einem Rechtsextremisten erschossen worden. In Kassel findet heute eine Gedenkveranstaltung statt. HR-Reporter Jonas Vogt.
9: Zu Beginn der Veranstaltung in der Kasseler Martinskirche wird, wie jedes Jahr an Lübckes Todestag, die große Osanna-Glocke geläutet. Sie soll an den ermordeten Lübcke und andere Opfer politischen Terrors erinnern. Der damalige Kasseler Regierungspräsident wurde in der Nacht auf den 2. Juni 2019 auf seiner Terrasse im nordhessischen Wolfhagen von einem Rechtsextremisten erschossen. Der Täter wurde 2021 zu einer lebenslangen Haftstrafe verurteilt.
6: Und das passiert heute noch. Bundeskanzler Merz empfängt den neuen ungarischen Ministerpräsidenten Modyar. Themen sind die Europapolitik und Hilfe für die Ukraine. In Brüssel wird weiter verhandelt über die Rechte von Flugpassagieren. Es geht etwa darum, ab wie viel Stunden Verspätung man künftig eine Entschädigung bekommt. Und Fanfest in Nordhessen. Nachdem die Handballer der MT Melsungen vorgestern die European League gewonnen haben, wird die Mannschaft heute in der Stadt gefeiert. Das waren die Nachrichten.
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10: Teilweise sieht's ganz schön aus im Moment. An anderen Stellen hängen schon ein paar dichtere Wolken. Das wechselt so durch, bis dann Schauer und Gewitter zu uns reinkommen. Wie es genau aussieht, sagt uns Martin Gutt.
11: Bei uns in Osthessen geht es jetzt am Vormittag wettermäßig noch entspannt zur Sache und gelegentlich scheint auch noch die Sonne. Die Wolken, die sich so ganz langsam zusammenziehen, bringen danach ein paar Regenspritzer, bevor das dicke Ende hinterherkommt in Form von kräftigen Regengüssen und Gewittern. Die gibt's bei uns zum Abend hin und in den Abendstunden. Bis dahin 20 bis 25 Grad, mit dem Regen wird's frischer. Morgen kriegen wir dann rund um Fulda noch so knappe 20 Grad und dazu windiges Schauerwetter.
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10: Vorsicht auf der A5 Kassel Richtung Frankfurt. Zwischen Reiskirchen und Fernwald liegen LKW-Reifenteile auf der Fahrbahn. Die A3 Würzburg in Richtung Frankfurt. Zwischen Hanau und dem Offenbacher Kreuz immer noch streckenweise stockender Verkehr. A3 Köln Richtung Frankfurt, zwischen Wiesbadener Kreuz und dem Mönchhof-Dreieck 3 Kilometer Stau nach einem Unfall mit 2 Pkw auf dem linken Fahrstreifen und einem Lkw auf dem rechten Fahrstreifen. Die A5 Kassel Richtung Frankfurt, zwischen Friedberg und Bad Homburger Kreuz 5 Kilometer stockender Verkehr nach einem Unfall mit 2 Pkw auf dem linken Fahrstreifen. A5 Kassel Richtung Darmstadt, zwischen Bad Homburger Kreuz und dem Frankfurter Kreuz noch streckenweise stockender Verkehr. Gute Nachrichten gibt's für Sie, die Unfallstelle ist geräumt. A60 Mainz Richtung Rüsselsheim, zwischen Mainz-Weisenau und dem Rüsselsheimer Dreieck streckenweise stockender Verkehr. Es geht weiter auf der A661 Oberursel Richtung Egelsbach, zwischen Bad Homburg und Frankfurt-Friedberger Landstraße ebenfalls streckenweise stockender Verkehr. Und A66 Wiesbaden Richtung Frankfurt, zwischen Wiesbaden-Erbenheim und Wiesbadener Kreuz streckenweise stockend.
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10: Ist schon echt abgefahren. Ganz viele suchen eine Wohnung und in Hanau-Lamboy steht seit 6 Jahren ein fast fertiges Mehrfamilienhaus leer. Heute beschäftigt sich mit dem Fall das Landgericht Hanau. Es geht um Schadensersatz. Und was da genau los ist, hören wir gleich von unserem HR4-Reporter.
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0: Hier ist HR4 um 16 nach 9. Das Haus ist verkauft, aber gewohnt hat da nie einer. Mitten in Hanau-Lamboy steht seit 6 Jahren ein fast fertiges Mehrfamilienhaus. Leer. Heute beschäftigt dieser Fall das Landgericht Hanau. Es geht um Baupfusch und um Millionen an möglichem Schadensersatz. HR4-Reporter Marcel Ronge wird den Prozess für uns beobachten. Fass doch bitte nochmal zusammen, was ist denn da genau der Vorwurf?
1: Ja, der Bauträger macht eine von ihm beauftragte Baufirma für die Schäden verantwortlich. Die Firma soll zur Sicherung der Baugrube Stahlträger stümperhaft in den Boden gerammt haben. Statt sie fachgerecht im Beton zu versenken, soll der Baggerfahrer damals einfach mit seiner Baggerschaufel draufgeklopft haben. Es gab massive Erschütterungen. Die ganze Straße hat damals gewackelt, sagt mir so eine Nachbarin. Kurz darauf gab es noch einen stärkeren Regen. Die Baugrube läuft voll und statt irgendwie die Feuerwehr oder Profis damit zu beauftragen, hat diese Baufirma das wohl selber abgepumpt, heißt es. Und dadurch sind sogar Hohlräume unter den Nachbarhäusern entstanden, weil so viel Erde und Steine weggepumpt wurden. Das Ganze, muss man sich auf der Zunge zergehen lassen, ist jetzt 6 Jahre her. Seitdem steht ein Neubau mit 32 Wohnungen fast fertig in der Kleibömer Straße in Hanau.
0: Heute wird vor dem Landgericht um Schadensersatz verhandelt. Um wie viel geht's da genau?
1: Ja, der Bauträger ist mittlerweile insolvent und will insgesamt 84 Millionen Euro. Nicht alles für sich, sondern für diejenigen, die Wohnungen bei ihm gekauft haben. Sie zahlen ja seit 6 Jahren auch Kredite für diese Wohnungen ab, die sie gar nicht nutzen dürfen. Das neue Haus, das kommt dazu, hat Schieflage bekommen, steht um 30 Zentimeter geneigt. Und seit 6 Jahren läuft wirklich auch der Streit mit den Bauunternehmen, die Schuld haben sollen, und den Versicherungen, die bisher nach Angaben der Wohnungskäufer, des Bauträgers und der Nachbarn noch gar keinen Cent gezahlt haben. Möglich also, dass durch den mutmaßlichen Baupfusch sogar 4 Häuser letztendlich abgerissen werden müssen.
0: Das klingt heftig. Du hast dir das Ganze auch vor Ort angesehen. Kannst du mal beschreiben, wie es dort aussieht?
1: Es ist gefühlt eine leerstehende Bauruine mitten in einem dicht besiedelten Wohngebiet in Hanau. Dass das neue Haus durch den mutmaßlichen Baupfusch schief steht, das sieht man auch. Ich war auch bei den Nachbarn und da sieht's fast noch schlimmer aus. Dicke, lange Risse ziehen sich da durch die Wände. Teilweise sind sogar Löcher in den Böden und ich konnte eine Etage tiefer schauen, da wird einem auch anders. Dazu auch da Schieflage. Man merkt das, wenn man in der Wohnung bergab geht. Ich habe mit einer Familie gesprochen, die lebt seit 50 Jahren in dem Haus und musste jetzt umziehen. Ihr Haus ist durch das ganze Einsturz gefährdet. Auch sie hoffen auf Schadenersatz durch die Verhandlung heute vor Gericht.
0: Ein besonders brisanter Fall wird ab heute vor dem Hanauer Landgericht verhandelt. Es geht um mutmaßlichen Baupfusch und um einen geforderten Schadensersatz von 84 Millionen Euro. Vielen Dank für die Infos an HR4-Reporter Marcel Ronge.
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Bis heute ein unfassbar toller Hit. Cora mit Amsterdam in HR4. 1984 kam der Hit raus und man muss sich das mal vorstellen. Eigentlich hatten Cora das Lied gar nicht für sich selbst geschrieben, sondern für Juliane Werding. Die hat das Lied aber abgelehnt und ja, deshalb hat Cora das einfach dann selber gesungen am Ende. So kann's dann gehen, ne?

0: Neil Diamond in HR4. Es wird jetzt 9:30. Es geht wieder raus zu unseren HR4-Reportern.
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2: Schon 45.000 verkaufte Tickets und Investitionen im siebenstelligen Bereich. Das Musical Der Schimmelreiter nach der gleichnamigen Novelle von Theodor Storm nimmt Form an. Im Schlosstheater Fulda bekommt das Stück gerade den letzten Schliff vor der Premiere. Der Veranstalter Spotlight Musicals rechnet über den Sommer mit rund 60.000 Gästen, so Geschäftsführer Peter Scholz gegenüber der deutschen Presseagentur. Eine riesige LED-Wand soll Videospezialeffekte möglich machen und so Wind, Wasser und Sturmfluten ins Theater bringen. Der Schimmel kommt als bewegliche Pferdepuppe aus einer Werkstatt in Südafrika. Zwei Darsteller sollen sie zum Leben erwecken. Die Uraufführung am Freitagabend ist komplett ausverkauft. Paul Mosbacher aus Fulda.
3: Sie ist gerade mal 19 Jahre alt und fährt schon die ganz großen Kisten. Lea Meiser aus Rothenburg ist Busfahrerin, hat mit 16 Jahren die Ausbildung angefangen, schon vor der Volljährigkeit Menschen bei Krankentransporten ans Ziel gebracht und ist jetzt mit dem Reisebus in ganz Deutschland unterwegs.
4: Das Schöne am Busfahren ist einfach, man sieht super viele schöne Orte.
3: Aber leicht war es für sie als junge Frau nicht.
4: Ich hatte auch schon schlechte Erfahrungen mit Leuten, die gemeckert haben und so jung und die kann das doch gar nicht.
3: Und ob sie kann, wer mit Lea Meise fährt, der ist zufrieden, sagt auch ihr Chef. Die 19-Jährige habe schon einige Stammfahrgäste. Marcel Ruge aus Rottenburg.
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0: Erstmal haben wir wieder einen fluffigen Mix aus Sonne und Wolken. Nachher sind dann wieder Schauer und Gewitter dabei. Was da genau auf uns zukommt, sagt uns Martin Gutt.
5: Noch kommt hier und da bei uns in Osthessen die Sonne durch. Aber die Änderung ist schon unverkennbar und die ersten Regenspritzer tauchen schon jetzt in der Mittagszeit auf, zum Beispiel im Vogelsberg. Dann bleibt es auch bei uns wolkig und die Regengüsse und Gewitter gibt es dann ab dem frühen Abend, punktuell auch mit starkem Regen. Nach den 20 bis 25 Grad wird es nachher auch langsam frischer. Frischer ist bei uns auch das Stichwort für die nächsten Tage mit Schauerwetter, Wind und mittendrin etwas Sonnenschein.
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0: Die A3 Köln Richtung Frankfurt. Zwischen Wiesbadener Kreuz und dem Mönchhof-Dreieck 5 Kilometer stockender Verkehr. Die Unfallstelle ist mittlerweile geräumt. A5 Kassel Richtung Frankfurt. Zwischen Friedberg und dem Nordwestkreuz Frankfurt streckenweise stockender Verkehr im Moment. A60 Mainz Richtung Rüsselsheim. Zwischen Mainz-Weisenau und dem Rüsselsheimer Dreieck streckenweise stockend ebenfalls. Dann nochmal streckenweise stockender Verkehr auf der A661 Oberursel Richtung Egelsbach zwischen Bad Homburger Kreuz und Frankfurt-Eckenheim. Und die B49 Limburg Richtung Gießen zwischen Oberbiel und Wetzlar-Dahlheim 3 Kilometer Stau nach einem Unfall zwischen einem LKW und einem PKW. Der rechte Fahrstreifen ist deshalb gesperrt.
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0: Wenn es draußen brummt, ist das entweder der Rasenmäher vom Nachbarn oder es sind die Bienchen, die unterwegs sind. Wenn man Blumen aussieht, dann steht ja auf manchen Packungen bienenfreundlich drauf. Die Frage ist natürlich, bringt das eigentlich was, wenn wir das kaufen, oder ist das totaler Quatsch, wenn da bienenfreundlich draufsteht? Schauen wir uns gleich in Haus und Garten an.
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1: Wenn man Blumen aussät oder pflanzt, ist es doch eigentlich ganz schön, wenn auf der Packung bienenfreundlich oder auch insektenfreundlich draufsteht. Sieht man ja ziemlich oft, dass mit diesen Begriffen scheinbar Werbung gemacht wird. Aber wir haben uns gefragt, ob da überhaupt was dran ist. Also ob die Pflanzen dann wirklich besonders bienenfreundlich sind. Dominik Bartoschek aus unserer Verbraucherredaktion hat sich erkundigt, was können wir denn drauf geben, wenn etwas vermeintlich insektenfreundlich ist?
2: Eigentlich gar nichts, denn diese Begriffe sind rechtlich nicht geschützt. Es ist oft gar nicht klar, welche Kriterien überhaupt dahinter stecken und es gibt dann auch keine unabhängige Überprüfung. Und Untersuchungen in den letzten Jahren haben auch gezeigt, dass die Hersteller und der Handel diese Begriffe häufig sehr großzügig auslegen. Da wurden dann auch schon mal invasive Arten mitbeworben oder auch Blumen, die beim Verkauf viele Pflanzenschutzmittelrückstände aufgewiesen haben. Eine gewisse Orientierung in diesem Label-Dschungel können zumindest die bekannten Bio-Siegel geben, die wir auch von Lebensmitteln kennen. Wenn die auf einer Pflanze drauf sind, dann muss das zwar nicht bedeuten, dass diese Pflanze einen hohen Wert für Insekten hat, aber zumindest ist dann garantiert, dass sie insektenfreundlich produziert wurde.
1: Und wenn ich jetzt wirklich einen insektenfreundlichen Balkonkasten haben will, was muss da rein?
2: Das hängt natürlich ganz stark davon ab, wie viel Platz habe ich überhaupt? Ist es ein Nord- oder Südbalkon? Kaufe ich die Pflanzen im Baumarkt oder in der Staudengärtnerei? Deswegen ist so eine pauschale Antwort wirklich schwer. Aber es gibt zumindest ein paar Faustregeln, mit denen der Balkonkasten zum Insektenmagneten werden kann. Faustregel Nummer 1. Wenn ich die Wahl habe zwischen gefüllten und ungefüllten Varianten, zum Beispiel bei Dahlien oder Geranien, dann sollte ich immer die Pflanzen mit den ungefüllten Blüten nehmen, denn nur die produzieren überhaupt Nektar und Pollen, auf die Insekten angewiesen sind. Faustregel Nummer 2. In jedem Blumenkasten sollte eine Glockenblume mit dabei sein, denn vor allem viele Wildbienen finden deren Blüten ziemlich unwiderstehlich. Übrigens nicht nur als Nahrung, manche Arten nutzen die Blüten der Glockenblume sogar auch als Schlafplatz. Und Faustregel Nummer 3. Ein Küchenkraut darf gerne im Balkonkasten mit dabei sein, also zum Beispiel Schnittlauch, Borretsch oder Salbei, denn wenn man die blühen lässt, dann sind sie ein echter Anziehungspunkt und zwar nicht nur für Bienen, sondern zum Beispiel auch für viele Schmetterlinge.
1: Das ist also Quatsch, wenn da bienenfreundlich auf der Samenpackung steht. Was wirklich bienenfreundlich ist, hat uns Dominik Bartoschek aus der Verbraucherredaktion gesagt.
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0: Na, der Kopf hat schon gewackelt zu den Les Humphreys Singers. Britta Lohmann ist da. Guten
1: so
0: Morgen
1: ist es.
0: Dir.
1: Guten Morgen.
0: Und du bringst Geschenke mit.
1: Aber sowas von.
0: Die man sich ja auch ein bisschen erarbeiten muss.
1: Ja, ein bisschen, klar. Leistung muss sein, sag ich immer so schön. Aber fürs ausverkaufte Roland-Kaiser-Konzert auf dem Domplatz in Fulda, nächsten Samstag ist es schon soweit, 3 Titel erkennen und schon sind sie dabei.
0: So einfach ist es. Ja. Britta Lohmann macht weiter, sagt ihnen, wann es soweit ist. Ich wünsche einen schicken Dienstag. Jascha Kühmer, mein Name.

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6: 10 Uhr. Wohlfahrtsverband meldet mehr Menschen in Armut. EU verschärft Abschieberegeln. Hanauer Landgericht verhandelt Pfusch am Bau. Das Wetter wechselhaft, später Schauer und Gewitter bis 26 Grad. Die Nachrichten mit Dagmar Nuhn. In Hessen leben immer mehr Menschen in Armut. Letztes Jahr gab es rund 1 Million Betroffene. Das steht im neuen Bericht des Paritätischen Wohlfahrtsverbands. Aus der Nachrichtenredaktion Annika Hennig.
7: Die Quote lag letztes Jahr bei 17,3% und damit über dem deutschlandweiten Durchschnitt. Das heißt, fast jeder Sechste lebt hier in Armut oder ist von Armut bedroht. Kassel ist am stärksten betroffen, dahinter kommen Gießen und Darmstadt. Auch immer mehr junge Menschen sind arm. In dem Bericht heißt es, dass aber vor allem Frauen, Ältere, Haushalte mit Kindern und Alleinerziehende von Armut betroffen sind.
6: Die EU hat den Weg freigemacht für sogenannte Rückkehrzentren. Dorthin sollen abgelehnte Asylbewerber kommen, die nicht in ihre Herkunftsländer zurückgebracht werden können. Die Zentren sollen in Drittstaaten entstehen. Aus Brüssel, ARD-Korrespondentin Katrin Schmidt.
8: Die große Frage ist jetzt natürlich, wo stehen diese Abschiebezentren? Bisher gibt es da Bemühungen von Deutschland, auch zusammen mit einigen anderen EU-Staaten, solche Kooperationen zu schließen mit Staaten, die bereit wären, bei sich solche Rückkehrzentren einzurichten. Und dann im Gegenzug wahrscheinlich Geld oder Vorzüge bei der Vergabe von Visa bekommen in der EU. Im Gespräch sind da nun Länder wie Ruanda, Uganda, Libyen, Mauretanien, Usbekistan und Äthiopien zum Beispiel. Es ist aber noch nichts konkret.
6: Russland hat die Ukraine in der letzten Nacht wieder massiv beschossen. Es war der 2. Großangriff aus der Luft innerhalb von 8 Tagen. Mehr als 11 Menschen wurden nach Behördenangaben getötet und rund 100 verletzt. Aus Kiew Florian Kellermann.
9: Nach ukrainischen Angaben setzte Russland 73 Raketen und 656 Langstreckendrohnen ein. Ballistische Raketen kann die Ukraine nur mit dem US-System Patriot bekämpfen. 30 ballistische Raketen schlugen ein. Am Morgen lag eine dicke Rauchwolke über Kiew. In der Hauptstadt wurde unter anderem eine Poliklinik schwer beschädigt, die knapp 20.000 Patienten versorgt. In der zentralukrainischen Stadt Dnipro wurden mehrere Wohnhäuser völlig zerstört.
6: CDU und SPD in Hessen wollen heute nach knapp 2,5 Jahren Regierungsarbeit ihre Halbzeitbilanz vorlegen. Die Opposition hat das schon getan. Die Grünen kritisierten drastische Kürzungen bei der Bildung. Die AfD bemängelte zu lange Gerichtsprozesse. Und von der FDP hieß es, beim Wohnungsbau gehe es nicht voran. Ein mutmaßlicher Fall von Baupfusch wird jetzt vor dem Landgericht Hanau verhandelt. In der Kleibömer Straße ziehen sich lange Risse durch mehrere Häuser. Ein eigentlich bezugsfertiges Mehrfamilienhaus steht seit 6 Jahren leer und hat deutliche Schieflage. HR-Reporter Marcel Runge.
10: Der Bauträger macht eine von ihm beauftragte Baufirma für die Schäden verantwortlich. Sie soll zur Sicherung der Baugrube Stahlträger stümperhaft in den Boden gerammt haben, statt sie fachgerecht in Bohrlöcher mit Beton zu versenken. Nachbarn sagten mir, die ganze Straße habe damals gewackelt. Seitdem neigt sich der Neubau zur Seite. Laut dem inzwischen insolventen Bauträger geht es um 84 Millionen Euro. Schaden, der ihm, seinen Wohnungskäufern und den Nachbarn, die teilweise umziehen mussten, entstanden sei.
6: Das waren die Nachrichten.
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8: Und da haben wir heute eine Mischung aus Sonne und Wolken. Am Nachmittag entwickeln sich erste Schauer und Gewitter und gegen Abend kommt es dann von Südwesten her häufiger zu teilweise kräftigen Schauern und Gewittern. Örtlich können die auch unwetterartig sein mit Starkregen, Hagel und Sturmböen. Höchstwerte zwischen 20 und 26 Grad. Mengerskirchen 21 Grad, Bad Arolsen 23, in Erzhausen heute 25 Grad. Morgen mal Sonne, mal dichtere Wolken, gelegentlich schauernd einzelne kurze Gewitter. Windig wird es allerdings bei 17 bis 22 Grad. Und die Aussichten? Donnerstag eine Mischung aus vielen Wolken, etwas Sonne. Im Tagesverlauf öfter Schauer oder Gewitter. Weiterhin windig, 16 bis 22 Grad. Und der Freitag bleibt weiterhin wechselhaft.
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8: 10:04, Vorsicht auf der A5 Frankfurt Richtung Kassel. Zwischen Frankfurt-Niederrad und Westkreuz Frankfurt eine ungesicherte Unfallstelle mit drei Fahrzeugen auf den beiden Abbiegestreifen. A3 Frankfurt Richtung Köln zwischen Kelsterbach und Mönchhof-Dreieck 2 Kilometer stockender Verkehr. A3 Frankfurt Richtung Würzburg zwischen Frankfurt Süd und Offenbacher Kreuz 4 Kilometer stockender Verkehr. A661 Oberursel Richtung Egelsbach zwischen Bad Homburger Kreuz und Frankfurt-Eckenheim, streckenweise stockender Verkehr. Stadtverkehr Wiesbaden auf der Berliner ist zwischen Siegfriedring und Erbenheim nach einem Unfall nur ein Fahrstreifen frei.
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8: Es gibt ja Menschen, die sind sehr diszipliniert. Also wenn die sich vornehmen, jeden Morgen ein paar Gymnastikübungen zu machen, um fit zu bleiben, ja, dann machen die das auch. Und dann gibt's die, die sich das jeden Morgen aufs Neue vornehmen. So ein bisschen was können wir jetzt alle zusammen machen. Einfach die Arme heben, vielleicht noch ein bisschen mitwippen. Mit Musik geht das eh alles besser. Hier sind sie, Ottermann und Hands Up. Einen schönen Dienstag wünsche ich. Freue mich, dass Sie da sind.
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0: Wer einen Hund hat, weiß, was man dem so alles beibringen kann. Aber nicht jeder eignet sich natürlich als Rettungshund. Die kommen zum Beispiel auch zum Einsatz, wenn ein Mensch vermisst wird. Die Hunde sind ganz speziell darauf trainiert. In Wiesbaden gehört die Hundestaffel zur Feuerwehr. Nach Meinungsverschiedenheiten und Problemen hat die Stadt aber die Rettungshundestaffel aufgelöst. HR4-Reporterin Andrea Bonhagen hat mal geschaut, wie Rettungshund Akka trotzdem weiter trainiert.
1: Warte. Der Hund muss warten, bis ich ihn quasi losschicken kann. Die Versteckperson versteckt sich jetzt einmal da hinten.
2: Sarah Müller braucht nicht streng sein. Akka, eine Mischung aus Appenzeller-Sennenhund und Schweizer-Sennenhund mit schwarzbraun glänzendem Fell, ist fast mit der Ausbildung fertig. Sie kann den Einsatz kaum erwarten.
1: Such!
2: Und wetzt los. Akka schlägt an. Verbeller heißen die Hunde im Fachjargon.
1: Und durch das Bellen zeigt der Hund mir an, dass da eine Person ist und er sie gefunden hat.
2: Sarah Müller hängt an der Rettungshundestaffel. Ihre Eltern waren früher auch dabei, haben sich sogar da kennengelernt. Bis vor kurzem war das Training auf dem Übungsplatz vom Katastrophenschutz. Ein großes Gelände mit Wald. Den konnten sie nur als Teil der Feuerwehr nutzen. Ohne ist ein gutes Training nicht möglich, erklären Sarah Müller und Jan Streder, der mit Hund Charlie bei der Rettungshundestaffel ist.
3: Das ist ja quasi ein fester Ablauf. Wir haben zweimal die Woche 4 Zeitstunden regelmäßig trainiert.
1: Man braucht auch die Leute für die Suche und alles. Und natürlich die Gerätschaften für die Gerätearbeit. Eine Leiter, ein Tunnel, ein Steg.
3: Hürden. Wir haben natürlich Möglichkeiten um Fort Bieler, besonders, dass wir eine große Trümmerlandschaft haben.
2: Charlie kann auch Trümmersuche und kann das jetzt nicht trainieren. Aber für die Kondition fährt Müller weiter mit Acker Fahrrad. Müller und Streder betonen, was sie gemacht haben, war ein Ehrenamt. Dafür haben sie ihre Zeit investiert, die Grundausbildung der Feuerwehr gemacht und Wochenenden in Prüfungen gesteckt. Die Auflösung war schmerzhaft.
1: Am Anfang waren wir sehr frustriert. Es kam sehr überraschend.
3: Irgendwo zwischen Wut und Trauer.
2: Die Stadt will eine neue Struktur für eine neue Staffel schaffen. Die stellvertretende Leitung der Staffel hatte einer Auflösung zugestimmt. Müller hat aber mit einer Petition um ein Gespräch gebeten. Das soll nun Ende Juni stattfinden. Die Hoffnung ist groß bei Müller und Streder mit Akka und Charlie.
3: Wir wollen gerne lieber gestern als heute arbeiten können, wieder starten können.
1: Ja, ich wäre auf jeden Fall dabei.
2: Dann wird weiter trainiert.
1: Sitz. Warte, das ist jetzt eine Leiter. Da geht der Hund jetzt gleich einmal drüber. Langsam und Leiter. Und dann bekommt sie die Belohnung. So ist fein.
0: Ja, wie geht's weiter nach der Auflösung der Rettungshundestaffel in Wiesbaden? Unsere Reporterin Andrea Bonhagen hat nachgefragt.
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Das ist der Dienstag und hier ist HR4. Mireille Mathieu feiert nächsten Monat ihren 80. Geburtstag und kommt nochmal nach Deutschland, sozusagen für sich als Geburtstagsgeschenk und natürlich für ihre Fans. Und natürlich macht sie Station in Hessen, in Frankfurt, in der Alten Oper ist sie Anfang November. Alle Infos dazu, wenn Sie diesen Weltstar nochmal live erleben möchten, gibt's auf hr4.de. Gleich gibt's sie hier bei uns im Radio, Mireille Mathieu mit Acropolis Adieu. Direkt nach ihm hier, nach Roger Whittaker.

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2: Kurz nach 11:30 ist es, A5 Darmstadt Richtung Kassel, zwischen Frankfurter Kreuz und Westkreuz Frankfurt. 3 Kilometer Stau und stockender Verkehr nach einem Unfall mit 3 Fahrzeugen auf den beiden Abbiegestreifen. Da aufpassen, ansonsten haben Sie freie Fahrt.
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2: Ohne Gemeinschaft würde was fehlen in unserer Gesellschaft. Und Gemeinschaft lebt man im Verein. Zusammen singen, zusammen Sport machen oder sich sozial engagieren. Es gibt da ja unendlich viele Möglichkeiten, in einem Verein aktiv zu sein. Um Tiere kümmert man sich im Tierrefugium in Hanau. Und die Arbeit, die stellen wir gleich vor.

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1: Ja, Chor, Sportverein oder Nachbarschaftshilfe. Bei uns in Hessen gibt's so viele tolle Vereine und so viel Engagement. Heute geht's um das Tierrefugium Hanau. Die Menschen dort kümmern sich ganz liebevoll um 80 ganz unterschiedliche Tiere. Das hat uns John Kraft vom Tierrefugium erzählt.
2: Alte, kranke, behinderte Tiere. Also wir haben blinde, taube, querschnittsgelähmte Hunde da. Und wir versuchen, denen noch einen schönen Lebensabend zu bereiten, ein schönes Leben überhaupt. Und wir haben auch ganz viele Tiere, die wir palliativ begleiten, also von denen wir wissen, dass wir nicht mehr viel Zeit haben, aber denen versuchen wir dann auch noch eine wunderschöne Zeit zu machen.
1: Neben Hunden leben auch Ponys, Ziegen, Lamas, Hühner und ein Hängebauchschwein im Tierrefugium. Für John ist die Arbeit mit den Tieren eine absolute Herzensangelegenheit.
2: Ja gut, ich habe mal eine Zeit lang im Ausland gelebt und habe da Tierschutz gemacht und habe dann festgestellt, dass wenn wir Hunde vermitteln wollten, eigentlich immer nur die jungen, hübschen, gesunden Tiere angebracht wurden und auf unseren alten und kranken Tieren sind wir immer sitzen geblieben, da wollte sich keiner drum kümmern. Und dann haben meine Frau und ich gesagt, wenn wir zurück nach Deutschland kommen, dann werden wir einen Gnadenhof machen, genau für solche Tiere.
1: Ja, eine beeindruckende Einstellung ist das auf jeden Fall. Und über die Jahre hat der Verein immer mehr Mitglieder dazu gewonnen, die alle das Beste für die Tiere wollen. Ein Punkt ist da zum Beispiel, dass es keine Zwinger für Hunde gibt.
2: Unsere Hunde leben in Gruppen zusammen. Die leben mit uns im Haus. Also wir haben ganz große Hundezimmer. Da hat jeder sein Körbchen, sein Deckchen. Wir haben Fußbodenheizung, Klimaanlage für die Alten, dass die sich immer wohlfühlen. Und die Hunde sind den ganzen Tag zusammen, gehen immer Gassi und sind einfach happy.
1: Also tolle und wichtige Arbeit, die die Vereinsmitglieder im Tierrefugium Hanau da leisten. Großen Respekt und danke für diesen Einsatz.
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1: Genauso ist es. Sie erkennen drei Kaiser-Hits und wir schicken sie hin zum längst ausverkauften Open Air nach Fulda auf den Hessentag. Da singt Roland Kaiser am 13. Juni auf dem Domplatz. Wenn Sie dabei sein möchten, dann sollten Sie jetzt ganz genau hinhören. Welche Lieder haben wir hier zusammengemischt? Das ist die Frage. Drei sind es und alle drei hätte ich auch gerne.

0: So, und jetzt sind Sie dran. Haben Sie eine Idee? Welche drei Roland-Kaiser-Hits wir suchen? Wenn Sie es wissen, dann schnell ran ans Telefon und diese Nummer anrufen. 0800 44 22 802. Und mit einem bisschen Glück bekommen Sie die Tickets für das ausverkaufte Roland-Kaiser-Konzert in Fulda am 13. Juni auf dem Domplatz. Nochmal die Nummer 0800 44 22 802. Ich drück die Daumen.
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1: 11 Uhr. EU-Politiker verteidigen verschärfte Asylregeln. Wohlfahrtsverband meldet mehr Menschen in Armut. Melsungen feiert Titelgewinn mit Fanfest. Das Wetter wechselhaft, später Schauer und Gewitter bis 26 Grad. Die Nachrichten mit Dagmar Nuhn. Die EU hat den Weg für schnellere Abschiebungen freigemacht. Wer kein Asylrecht hat, soll in Abschiebezentren in Drittstaaten gebracht werden. Der zuständige EU-Kommissar Brünner hat den Schritt jetzt verteidigt. ARD-Brüssel-Korrespondent Andreas Meyer-Feist.
2: Das Zeitalter der Rückführungen habe begonnen, erklärte die rechtsgerichtete ECR-Fraktion, die das Abkommen zusammen mit den Christdemokraten im Europaparlament unterstützt hatte. Wer kein Bleiberecht in der EU habe, müsse Europa auch wieder verlassen, so die EU-Europaabgeordnete und CDU-Politikerin Lena Dupont. Kritische Stimmen gab es auch. Man habe der Panikmache der Rechten in Europa nachgegeben, heißt es bei der SPD im Europaparlament, die von einer erbarmungslosen Abschiebepolitik spricht.
1: Mehr Menschen als je zuvor haben sich vergangenes Jahr an die Antidiskriminierungsstelle des Bundes gewandt. Laut aktuellem Jahresbericht stieg die Zahl der Anfragen auf rund 13.000 Fälle, 15% mehr als im Jahr davor. Die meisten Anfragen, nämlich 43%, drehten sich um rassistische Diskriminierung. Dahinter folgten Diskriminierungen wegen Behinderung oder Krankheit, wegen des Geschlechts, des Alters, der Religion oder Weltanschauung und der sexuellen Identität. In Hessen leben immer mehr Menschen in Armut. Das steht im neuen Bericht des Paritätischen Wohlfahrtsverbands. Danach lag die Quote letztes Jahr bei 17,3% und damit über dem bundesweiten Schnitt. Aus der Nachrichtenredaktion Marco Schleicher.
3: Kassel ist am stärksten betroffen. Hier liegt die Armutsquote bei 19,2%. Danach folgen Gießen und Darmstadt. Die Ungleichheit wächst, heißt es vom Paritätischen Wohlfahrtsverband Hessen. Von Armut betroffen seien oft Ältere, Frauen, Haushalte mit Kindern und Alleinerziehende. Sie sind oft vom normalen Leben ausgeschlossen, müssen beim Essen sparen. Der Paritätische fordert deswegen kostenloses Essen in Kitas und Schulen, Ganztagsbetreuung für alle ersten Klassen und Kampf gegen steigende Mieten.
1: Russland hat die Ukraine in der letzten Nacht wieder massiv beschossen. Es war der zweite Großangriff aus der Luft innerhalb von 8 Tagen. Mehr als 11 Menschen wurden nach Behördenangaben getötet und rund 100 verletzt. Aus Kiew Florian Kellermann.
4: Nach ukrainischen Angaben setzte Russland 73 Raketen und 656 Langstreckendrohnen ein. Ballistische Raketen kann die Ukraine nur mit dem US-System Patriot bekämpfen. 30 ballistische Raketen schlugen ein. Am Morgen lag eine dicke Rauchwolke über Kiew. In der Hauptstadt wurde unter anderem eine Poliklinik schwer beschädigt, die knapp 20.000 Patienten versorgt. In der zentralukrainischen Stadt Dnipro wurden mehrere Wohnhäuser völlig zerstört.
1: Am Wochenende hatten die Handballer der MT Melsungen den Europapokal gewonnen. Heute Nachmittag werden die Spieler geehrt. Danach soll es ein Fanfest geben. HR-Reporter Jens Wellhühner.
5: Gegen 15.45 Uhr wird sich die Mannschaft ins Goldene Buch der Stadt Melsungen eintragen. Anschließend werden die Spieler mit ihren Fans ihren ersten Titelgewinn überhaupt feiern. Am Sonntag hatte die Mannschaft der Nordhessen das Europa-League-Finale gegen Handball-Rekordmeister THW Kiel gewonnen. Nach dem Sieg hatte auch der Oberbürgermeister von Kassel, Sven Schöller, der Mannschaft gratuliert. Die MT Melsungen trägt ihre Heimspiele nämlich immer in der Rotenbachhalle in Kassel aus.
1: Das waren die Nachrichten.
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6: Eine Mischung aus Sonne und Wolken haben wir. Am Nachmittag entwickeln sich erste Schauer und Gewitter und gegen Abend kommt es dann von Südwesten her häufiger zu teilweise kräftigen Schauern und Gewittern. Örtlich können die auch unwetterartig sein mit Starkregen, Hagel und Sturmböen. Höchstwerte heute zwischen 20 und 26 Grad. Mengerskirchen 21, Bad Arolsen 23, Erzhausen 25 Grad. Morgen dann mal Sonne, mal dichtere Wolken, gelegentlich Schauer und einzelne kurze Gewitter. Windig wird's bei 17 bis 22 Grad. Und die Aussichten, Donnerstag eine Mischung aus vielen Wolken, etwas Sonne im Tagesverlauf, öfter Schauer oder Gewitter, weiterhin windig, 16 bis 22 Grad und Freitag bleibt's wechselhaft.
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6: Das sieht gut aus, Meldung habe ich keine.
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6: Ja, schön, dass Sie da sind. Einen angenehmen Dienstag wünsche ich Ihnen allen. Und gleich nach 3 Hits gucken wir mal, ob das klappt mit den Roland-Kaiser-Tickets. Ob die 3 Hits von ihm erkannt werden. Und das hören wir nach Cliff Richard, La Bionda und Andrea Berg.

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1: Der Domplatz in Fulda ist eine wunderbare Kulisse. Die liebt auch Roland Kaiser, denn immer wieder macht er hier Halt für ein Open Air und seine Konzerte sind immer super schnell ausverkauft. Wir von HR4 haben aber noch ein paar Tickets und Laura Blum aus Reichelsheim möchte auch gerne hin. Laura, ich grüße Sie.
2: Hallo.
1: Was begeistert Sie an Roland Kaiser?
2: Die gute Stimmung, die einfach da, also die Musik macht gute Stimmung und wir hören ihn einfach sehr gerne.
1: Ja, und das wäre toll, ihn mal live zu sehen, um so richtig mitzufeiern, oder?
2: Ja, auf jeden Fall.
1: Wer ist wir? Also wer hört ihn gerne?
2: Meine Schwester ist auch meine Arbeitskollegin und meine Kollegin die Simone und die Sandra.
1: Also sie sind alle Fans und die fiebern jetzt hoffentlich alle mit Ihnen, mit Laura, dass das auch
2: die
1: klappt.
2: Fiebern, ja? Die haben auch gut mitgeholfen.
1: Aha, okay, ja, dann wollen wir mal hoffen, ne, dass das klappt. Es geht ja um 2 Tickets und die bekommen Sie, wenn Sie alle 3 Roland Kaiser Songs erkennen. Ich würde sagen, wir hören nochmal rein, okay?
2: Mhm.
1: Okay, los geht's.

0: Ja, und jetzt bin ich ganz gespannt, Laura. Welche Lieder suchen wir?
1: Das erste war Alles, was du willst.
0: Ja.
1: Das zweite, ich glaube, es geht schon wieder los.
0: Auch das ist richtig.
1: Und unerreichbar nah.
0: Und unerreichbar nah. Was soll ich sagen? Das stimmt.
1: Ja, cool.
0: Ja, cool,
1: das,
0: ne?
1: Das freut mich sehr.
0: Ja, das freut mich auch, Laura. Alle sind richtig. Damit sind Sie dabei beim ausverkauften Kaiserkonzert in Fulda nächste Woche Samstag.
1: Ja, das freut uns sehr.
0: Super, super. Dann alle gut drücken, ne? Alle haben gut mitgeholfen und Ihnen, Laura, eine tolle Zeit bei Roland Kaiser. Genießen Sie es.
1: Vielen Dank.
0: Ja?
1: Dankeschön.
0: Sehr, sehr gerne. Ja, und wenn Sie jetzt sagen, ach Mist, schade, wäre ich doch auch gern dabei. Morgen früh bei Jascha können Sie vielleicht genauso jubeln. Dann werden wir wieder drei Kaiser-Hits kurz hören. Und für die richtigen Titel gibt's auch wieder zwei Karten für Roland Kaiser live in Fulda am 13. Juni. Ja, und jetzt hören wir ihn natürlich. Alles, was du willst. Hier ist er, der Kaiser.
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0: Es ist kurz nach 11:30.
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0: Vorsicht auf der A3 Köln Richtung Frankfurt. Zwischen Dietz und Limburg Nord liegen Gegenstände auf der Fahrbahn. Vorsicht im Wetteraukreis. Auf der L3041 liegen zwischen Köppern und Rottheim vor der Höhe Kisten auf der Fahrbahn. A661 Oberursel Richtung Egelsbach. Zwischen Frankfurt Niedereschbach und Frankfurt Eckenheim streckenweise stockender Verkehr. Ich wünsche allen unterwegs eine gute Fahrt.
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0: Ich grüße Sie, freue mich, dass Sie da sind, hoffe, Sie hatten bislang einen schönen Dienstag. Es gibt ja so Balladen, ach ja, die gehen einfach ans Herz, und Texte, wo man denkt, ach ja, die habe ich früher auch schon gehört und so meinen Herzschmerz konnte ich richtig nachfühlen. Geht mir so bei Udo Lindenberg. Ich lieb dich überhaupt nicht mehr, und diese schöne Ballade gibt's gleich nach Albert Hammonds.

0: Also morgens mache ich erstmal das Radio an, dann die Kaffeemaschine und ich hole die Zeitung aus dem Briefkasten. Ja, wir bekommen noch eine, so ganz klassisch aus Papier. Sie auch? Gehört für viele von uns ja einfach dazu, auch diese Morgenrituale, ja, was man da so tagtäglich macht. Doch die Frage ist natürlich, wie lange wird es die Tageszeitung wohl noch geben? Wir haben beim Verband Hessischer Zeitungsverleger nachgefragt und die Antworten zusammengefasst.
1: So steht's um die Zeitungen in Hessen.
2: In Hessen werden rund 30 Tageszeitungen gedruckt und dazu kommen noch etliche Regionalausgaben. In den vergangenen Jahren ist die Auflage immer mehr zurückgegangen, inzwischen hat sie sich aber stabilisiert. Die gute Nachricht für alle Papierfans, kein Verlag überlegt zurzeit komplett auf online umzustellen.
1: Lohnt sich Print überhaupt noch?
2: Ja, besonders die Anzeigen bringen den Verlagen noch gutes Geld. Denn schwarz auf weiß funktionieren die besser als Online-Anzeigen. Außerdem vertrauen die Leser und Leserinnen dem Papier mehr und sind auch bereit, Geld für die Printausgabe auszugeben. Online wird eher erwartet, dass alles kostenlos ist.
1: Wie geht's weiter?
2: Einige hessische Verleger investieren gerade massiv in ihre Online-Angebote. Trotzdem wird es die gedruckte Tageszeitung wohl noch lange geben, denn viele lesen einfach gerne Print. Immer mehr angesagt sind Mischmodelle. Werktags gibt es die Zeitung online, am Wochenende auf Papier, wenn man Zeit hat, ganz in Ruhe durchzublättern.
0: Ja, das ist doch herrlich, oder? Also ich liebe das auch, am Wochenende gemütlich machen und die Zeitung in die Hand nehmen und dann in Ruhe lesen. Ja, und Sie haben uns auch geschrieben. Danke schon mal dafür. Und für viele gehört die klassische Zeitung einfach dazu. Und was Sie dran mögen, ja, das hören wir gleich nach Musik von Petula Lack und Olaf der Flipper.

0: Ja, wir mögen ja irgendwie alle Rituale, gerade auch, wenn der Tag beginnt, was wir dann so als erstes machen. Und wir freuen uns natürlich, dass Sie HR4 einschalten und uns zu sich nach Hause einladen. Viele tun das. Dankeschön dafür. Radio hören ist eben auch so ein Ritual, wie auch das Zeitungslesen. Darüber haben wir heute früh und gerade eben ja auch schon gesprochen. Und die Zeitung, so ganz klassisch aus Papier, ist auch bei Ihnen, unseren HR4-Hörerinnen und Hörern, nach wie vor im Trend. Das haben Sie uns jedenfalls ganz eifrig geschrieben. Carsten Scharke aus Breitenbach am Herzberg zum Beispiel, der liebt die Tageszeitung, freut sich jeden Tag drauf, neben HR4. Und vor allem kann man dann auch mal einen interessanten Artikel ausschneiden und aufheben. Ja, danke Carsten für diese Geschichte. Elisabeth Jobson hat uns auch geschrieben, sie liebt die Infos und vor allem auch den Duft der Zeitung, wenn sie die Seiten umblättert. Und auch Christine Koch liebt das Rascheln des Zeitungspapiers und vor allem die Druckerschwärze an den Fingern. Und nach dem Lesen kann sie im Papier noch den Bioabfall einwickeln. Ja, das ist ganz praktisch gedacht. Danke Ihnen jedenfalls für Ihre ganzen Zeitungsgeschichten.
1: Die Zeit.

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3: 12 Uhr. Viele Beschwerden bei Antidiskriminierungsstelle. Inflation im Euroraum weiter gestiegen. Gedenken an ermordeten CDU-Politiker Walter Lübcke. Das Wetter noch Sonne und Wolken, später Schauer und Gewitter, 20 bis 26 Grad. Mein Name ist Volker Kinkel. Die Antidiskriminierungsstelle des Bundes hat letztes Jahr 13.000 Anfragen bekommen und damit so viele wie noch nie. Laut ihrem Jahresbericht war das ein Anstieg um 15% im Vergleich zum Jahr davor. In den meisten Fällen, nämlich 43%, ging es um rassistische Diskriminierung. Aus dem ARD-Hauptstadtstudio, Chris Berdrow.
4: Die größte Rolle spielen dem Bericht zufolge Beleidigungen und Herabwertungen am Arbeitsplatz. In einem Fünftel der Fälle ging es um Benachteiligungen beim Zugang zu Gütern und Dienstleistungen, also beispielsweise bei der Wohnungssuche. Auch beim Arzt oder der Pflege komme es immer häufiger zu Benachteiligungen. Die Bundesregierung will das Problem angehen, indem sie das allgemeine Gleichbehandlungsgesetz reformiert. Die Antidiskriminierungsstelle soll zum Beistand vor Gericht werden können und eine Schiedsstelle bekommen.
3: Abgelehnte Asylbewerber sollen künftig aus der EU auch in Drittstaaten abgeschoben werden können. Diese Einigung der EU-Staaten mit dem Europaparlament ist bei den Parteien auf unterschiedliche Reaktionen gestoßen. Die rechtsgerichtete ECR-Fraktion erklärte, das Zeitalter der Rückführungen habe begonnen. Die ECR hatte das Abkommen gemeinsam mit den Christdemokraten unterstützt. Die SPD spricht dagegen von einer erbarmungslosen Abschiebepolitik. Die Grünen kritisieren, die Politik werde jetzt von fremdenfeindlichen Ideen beherrscht. Die Inflation im Euroraum ist weiter gestiegen. Laut einer ersten Schätzung der Statistikbehörde Eurostat lagen die Verbraucherpreise im Mai 3,2% über dem Niveau des Vorjahres. Das ist der höchste Wert seit etwa 2,5 Jahren. Hauptgrund sind die deutlich höheren Energiepreise durch den Irankrieg. Inzwischen nutzen viele Menschen künstliche Intelligenz, zum Beispiel ChatGPT. Gegen den Entwickler gibt es jetzt eine Klage. Der US-Bundesstaat Florida wirft der KI-Firma OpenAI vor, dass der Chatbot für Nutzer gefährlich ist und die öffentliche Sicherheit bedroht. Aus der Nachrichtenredaktion Annika Hennig.
5: Der Generalstaatsanwalt von Florida nennt 2 Fälle in der Klage. ChatGPT habe eine tödliche Kombination aus Medikamenten empfohlen und der Chatbot soll einen Schützen beraten haben, bevor der an einer Uni in Florida Menschen getötet und verletzt hat. Vor allem für junge Menschen sei ChatGPT problematisch. OpenAI hat reagiert und erklärt, dass schon was getan wird, um junge Menschen zu schützen. Zum Beispiel durch Alterserkennung oder Überwachungsoptionen für Eltern.
3: Heute vor 7 Jahren ist der CDU-Politiker Walter Lübcke von einem Rechtsextremisten erschossen worden. In Kassel findet heute eine Gedenkveranstaltung statt. HR-Reporter Jonas Vogt.
6: Zu Beginn der Veranstaltung in der Kasseler Martinskirche wird, wie jedes Jahr an Lübkes Todestag, die große Osanna-Glocke geläutet. Sie soll an den ermordeten Lübcke und andere Opfer politischen Terrors erinnern. Der damalige Kasseler Regierungspräsident wurde in der Nacht auf den 2. Juni 2019 auf seiner Terrasse im nordhessischen Wolfhagen von einem Rechtsextremisten erschossen. Der Täter wurde 2021 zu einer lebenslangen Haftstrafe verurteilt.
3: Das waren die Nachrichten.
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7: Eine Mischung aus Sonne und Wolken haben wir. Am Nachmittag entwickeln sich erste Schauer und Gewitter. Und gegen Abend kommt es dann von Südwesten her häufiger zu teilweise kräftigen Schauern und Gewittern. Örtlich können die auch unwetterartig sein mit Starkregen, Hagel und Sturmböen. Die Höchstwerte heute zwischen 20 und 26 Grad. Mengerskirchen 21, Bad Arolsen 23, Erzhausen 25 Grad. Morgen dann mal Sonne, mal dichtere Wolken, gelegentlich Schauer und einzelne kurze Gewitter. Windig wird bei 17 bis 22 Grad. Und die Aussichten, Donnerstag eine Mischung aus vielen Wolken, etwas Sonne. Im Tagesverlauf dann öfter Schauer oder Gewitter, weiterhin windig, 16 bis 22 Grad. Freitag weiterhin wechselhaft bis 21 Grad.
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7: Vorsicht auf der A49 Kassel Richtung Gießen. Zwischen Gudensberg und Fritzlar steht ein defekter LKW auf dem linken Fahrstreifen. Vorsicht auf der B49 Limburg-Gießen. Zwischen Heckholzhausen West und Mehrenberg West ist eine Person auf der Fahrbahn. A661 Oberursel Richtung Egelsbach. Zwischen Frankfurt-Niedereschbach und Frankfurt-Eckenheim streckenweise stockender Verkehr.
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7: Ja, Mittagszeit bei uns in Hessen, da kann man mal übers Essen reden. Bei Sauerkraut zum Beispiel muss ich immer an die Geschichten von Räuber Hotzenplotz denken. Da haben ja Kaspar und Seppel immer Sauerkraut mit Bratwurst bei ihrer Großmutter bekommen. Ja, an was man sich so erinnert, oder? Und da ich als Kind habe ich auf jeden Fall immer gedacht, bei uns zu Hause, also bei meinen Eltern, gibt's Rotkohl zur Bratwurst. Warum erzähle ich Ihnen das? Es geht um Sauerkraut. Wir wissen alle, das ist gesund. Und es gibt wohl einen Sauerkraut-Hype in den USA. Die ganze Geschichte gleich.

0: Sauerkraut. Das ist ein Gemüse, das spaltet. Also ich weiß noch, wenn ich das damals so auf den Tisch gebracht habe, als meine Kinder noch klein waren, gab es immer lange Gesichter. Aber die, die es mögen, die können sich freuen, denn es ist auch noch super gesund. Vor allem unser Darm liebt es. Und das hat sich wohl rumgesprochen bei jungen Menschen hierzulande, aber auch in den USA. Und das hat einen regelrechten Hype ausgelöst. Bei mir im Studio ist jetzt HR4-Reporterin Stefanie Küster. Stefanie, wie kommt's dazu?
1: Ja, kein geringerer als der amerikanische Gesundheitsminister Robert F. Kennedy Jr. hat sich in einem Podcast geoutet als Fan von unserem Kraut. Seine Frau hat das nochmal an anderer Stelle bestärkt und das hat wirklich einen Run auf das Produkt befeuert. Ich habe darüber mit Matthias Wicke gesprochen. Das ist ein Landwirt aus Gunsberg, der baut Kohl an und hat es auch schon mitbekommen. Er glaubt zwar nicht, dass er jetzt mehr anbauen wird, damit die Menschen in den USA mehr Sauerkraut essen können, hat aber ein nettes Angebot über den großen Teich gemacht.
2: Wenn es die heimischen Landwirte in den USA nicht schaffen, dann sind wir gerne bereit, den Anbau auszuweiten.
1: Er hat ein bisschen gelacht dabei. Mal gucken, ob das Angebot die Amerikaner überhaupt erreicht und ob sie es annehmen.
0: Aber merken denn die Hersteller was von der gestiegenen Nachfrage?
1: Auf jeden Fall. Zum Beispiel Hengstenberg. Die betreiben in Fritzlar die größte Sauerkrautfabrik Europas. Hier freut man sich über die steigende Nachfrage. Im letzten Jahr haben die schon 10% mehr Weiß- und Rotkraut klein geschreddert und eingelagert. Immerhin gehen 13% vom Kraut später in die USA und die Tendenz ist steigend.
0: Hat das denn auch Auswirkungen auf die Landwirte hier in der Region?
1: Ja, da ist es für eine Antwort noch ein bisschen zu früh. Jedenfalls sagt das der Hessische Bauernverband. Die sehen die gestiegene Nachfrage trotzdem grundsätzlich erstmal als positives Signal für die Landwirtschaft und auch für traditionelle Produkte wie Sauerkraut. Man weiß ja auch nie so genau, wie lang so ein Trend anhält, denn das entscheiden ja die Nutzerinnen und Nutzer wie wir, indem wir viel Sauerkraut kaufen und essen. Und bei Matthias Wicke ist der Kohlanbau die absolute Nummer eins, sagt er. Er hat sich jetzt sogar extra eine neue Aussaatmaschine für 260.000 Euro gekauft, gemeinsam mit drei weiteren Landwirten. Damit können sie nämlich viel schneller die kleinen Pflanzen in die Erde bringen und brauchen weniger Leute dafür.
0: So schnell wird man aber wahrscheinlich ja auf die gestiegene Nachfrage erstmal nicht reagieren können, oder? Ich meine, der Kohl, der muss ja erstmal wachsen.
1: Genau, zumal Hengstenberg schon am Anfang des Jahres die Abnahmemengen festgelegt hat. Das heißt, Landwirte wie Matthias Wicke haben auch nur so viel Kohl eingepflanzt, wie sie mit dem Unternehmen vereinbart haben. Wicke hat mir gesagt, ein bisschen Luft ist da noch, wenn er schnell Bescheid weiß. Aber das Unternehmen will die hohe Nachfrage jetzt erstmal mit der letzten Ernte abdecken.
0: Ja, dann gucken wir mal. Die Amis lieben auf jeden Fall unser hessisches Kraut. Das haben wir erfahren von HR4-Reporterin Stefanie Küster. Danke dir.
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Ich habe was für die Autofahrer aus dem HR4-Verkehrszentrum. Vorsicht auf der B40 in Höhe Schwanheimer Brücke. Ist eine Person auf der Fahrbahn, fahren Sie dort vorsichtig.

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3: Wer kann sich noch an das Coronavirus erinnern? Ab Frühjahr 2020 stellt es unser Leben komplett auf den Kopf. Die meisten Geschäfte müssen schließen, Veranstaltungen werden abgesagt und sobald man im Supermarkt auch nur niest, schauen einen alle sofort an. Das Fondau Museum in Fulda blickt jetzt auf diese Zeit zurück und hat ein Objekt des Monats ausgewählt, das die Corona-Pandemie symbolisiert wie kein anderes. Der Mund-Nasen-Schutz. Eine blaue Maske aus Stoff, darauf Hessentag 2021 in Fulda. Wegen Corona wurde der damals hier abgesagt. Trotzdem wurden in der Stadt viele Projekte umgesetzt, von denen die Fulda noch heute was haben. Welche genau, erfährt man im Schaufenster im Fondau-Museum. Daniel Ketner, Fulda.
4: Ein Tier sorgt für Diskussionen. Der Wolf ist zurück in der Rhön und die Eduard-Stieler-Schule in Fulda will drüber reden. Mit Expertinnen und Experten. Bei dem Podiumsgespräch heute Nachmittag geht's auch darum, die unterschiedlichen Sichtweisen zu dem Tier besser zu verstehen, sagt Studiendirektorin Julia Pappert.
5: Die Zeiten sind aktuell ja so, dass man häufig sich einander nicht mehr zuhört und uns ist es wichtig, dass wir hier diese Argumente auf nicht emotionaler Ebene uns anhören und miteinander wieder in den Dialog kommen.
4: Auf der Bühne sprechen unter anderem der Bürgermeister von Ehrenberg, Peter Kirchner, und Forscherin Luisa Traut vom Wolfszentrum Gießen. Los geht's um 17 Uhr im Foyer der Eduard-Stieler-Schule. Paul Mosbach. Aus Fulda.
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2: Zur Sonne kommen so langsam immer mehr Wolken. Wir erwarten heute auch noch teils kräftige Schauer und Gewitter. Die Einzelheiten hat Martin Gutt.
6: Weniger Sonne, langsam mehr Wolken. So sieht es aktuell bei uns in Osthessen aus. Erste Schauer sind vereinzelt jetzt um die Mittagszeit unterwegs und es bleibt dann auch meist wolkig. Die Temperatur maximal 20 bis 25 Grad. Es wird tendenziell nachher eher wieder frischer. Das dicke Ende kommt dann ab dem frühen Abend in Form starker Gewitterschauer, punktuell auch mit kräftigem Regen. Damit geht's hier vom Knüll bis zur Rhön frischer weiter, mit Schauern, Wind und auch mal etwas Sonnenschein.
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2: Vorsicht auf der A5 Frankfurt Richtung Kassel. Zwischen Nordwestkreuz Frankfurt und Bad Homburger Kreuz liegen Reifenteile auf der Fahrbahn. Vorsicht auf der A7 Kassel Richtung Fulda. Zwischen Kirchheim und Hattenbacher Dreieck steht ein defektes Fahrzeug auf dem rechten Fahrstreifen. Vorsicht auf der A49 Kassel Richtung Gießen. Zwischen Gudensberg und Fritzlar steht ein defekter LKW auf dem linken Fahrstreifen. A3 Köln Richtung Würzburg. Zwischen Frankfurter Kreuz und Frankfurt Süd 2 Kilometer Stau nach einem Unfall auf dem rechten Fahrstreifen.
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2: Ich grüße Sie und wünsche eine schöne Mittagszeit mit uns.
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2: Und was Wichtiges für die Autofahrer, Vorsicht auf der A5 Darmstadt Richtung Frankfurt. Zwischen Zeppelinheim und Frankfurter Kreuz sind 3 Personen auf der Fahrbahn. Fahren Sie dort entsprechend vorsichtig.

0: Das Knie ist kaputt, verschlissen, dann ist oft das künstliche Kniegelenk die Lösung, um wieder schmerzfrei zu sein. Deutschlandweit bekommen jedes Jahr rund 170.000 Menschen ein künstliches Kniegelenk und bei solchen Operationen werden zunehmend Roboter eingesetzt. Viele Patientinnen und Patienten sind da noch skeptisch und deshalb gibt es beispielsweise an der BG Unfallklinik in Frankfurt regelmäßige Infoveranstaltungen, wie das Ganze abläuft. HR4-Reporter Lars Hofmann war dabei.
1: Dr. Stefan Buschbeck steht in einem Konferenzsaal an der Frankfurter BG Unfallklinik. Über 150 Interessierte beobachten genau, wie er ein künstliches Knie ausmisst und dann den Roboterarm mit der Säge ansetzt. Millimetergenau wird das künstliche Kniegelenk mit der Säge bearbeitet, so dass am Ende die Prothese genau passt. Dr. Stefan Buschbeck erklärt geduldig, was mit einem künstlichen Kniegelenk wieder gehen kann.
2: Mit der Teilprothese gibt es Leute, die sogar Skiweltcups fahren. Es geht sehr viel und auch mit einer Vollprothese kann man Fahrrad fahren, laufen. Aber letztlich ist da nicht jeder Mensch gleich.
1: Bei Christoph Altebert steht akut keine Knie-OP an. Er schaut aber trotzdem genau zu.
3: Weil ich auch einen gewissen Verschleiß im Knie habe. Man sollte sich mal informieren, das ist die richtige Zeit.
1: Seit Ende September kommt der neue Roboter in der BG Unfallklinik zum Einsatz. Dr. Michael Krämer kennt die Bedenken der Patienten. Die Angst, ein Roboter entscheide, was und wie operiert wird.
4: Der Roboter ist ein Assistenzsystem, das in der Vermessung des Gelenkes und in der Präzision der Sägeführung unterstützend mit mir zusammenarbeitet. Insofern, der Arzt operiert, der Roboter hilft an wenigen Stellen, wo er sinnvoll ist.
1: Genau das beruhigt. Zum Beispiel Ute von Goslar.
5: Ja, auf jeden Fall. Der Roboter macht ja nichts, ohne dass der Arzt da nicht die Entscheidung trifft und die Hand führt letztendlich.
1: Dr. Michael Krämer betont, dass in jedem Einzelfall entschieden wird, ob mit Roboter operiert wird oder nicht. Gerade bei komplizierten Operationen sei der Roboter aber hilfreich, weil jedes Knie einzigartig sei.
4: Sie sägen den Schienbeinkopf auf 87 Grad. Der ist 3 Grad zur Seite geneigt und 5 Grad nach hinten geneigt. In dieser Ebene nochmal 0,5 mm Freihand wegzusägen, das ist faktisch nicht möglich. Das ist das, was der Roboter kann.
1: Mit ihren Knieproblemen hat Ute von Goslar genau zugehört. Jetzt muss sie sich nur noch entscheiden, ob sie sich wirklich operieren lassen will.
5: Ich hätte eine komplizierte OP und da denke ich mir, dass dieser Roboter doch einiges Gutes für ausrichten kann, ja? Weil er doch so millimetergenau ist und ich glaube, ich würde das mit der Art machen.
0: Ja, das Vertrauen braucht man auf jeden Fall, aber wir haben es auch gehört, der Arzt, der operiert und der Roboter, der hilft. Und solche Methoden gibt es unter anderem an der BG Unfallklinik in Frankfurt und unser Reporter Lars Hofmann war dabei.
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1: 13 Uhr. SPD und Grüne kritisieren Abschiebepolitik der EU. Merz lobt Zukunftsunternehmen in Ostdeutschland. Ehrung für die Handballer der MT Melsungen. Das Wetter, noch Sonne und Wolken, später Schauer und Gewitter bis 26 Grad. Mein Name ist Volker Kinkel. Die Einigung in der EU für schnellere Abschiebungen ist im Europaparlament auf geteilte Reaktionen gestoßen. Die EU-Staaten und Parlamentsvertreter hatten gestern Abend den Weg dafür freigemacht, dass abgelehnte Asylbewerber auch in Drittstaaten abgeschoben werden können. ARD-Korrespondent Andreas Meyer-Feist.
2: Das Zeitalter der Rückführungen habe begonnen, erklärte die rechtsgerichtete ECR-Fraktion, die das Abkommen zusammen mit den Christdemokraten im Europaparlament unterstützt hatte. Man habe der Panikmache der Rechten in Europa nachgegeben, heißt es bei der SPD im Europaparlament, die von einer erbarmungslosen Abschiebepolitik spricht. Auch Linke und Grüne äußerten Bedenken. Vorwurf der Grünen im Europaparlament: Die Politik werde jetzt von fremdenfeindlichen Ideen beherrscht, auf Kosten der Grundrechte von Migranten.
1: Mehr Menschen als je zuvor haben sich vergangenes Jahr an die Antidiskriminierungsstelle des Bundes gewandt. Laut aktuellem Jahresbericht stieg die Zahl der Anfragen auf rund 13.000 Fälle, 15% mehr als im Jahr davor. Die meisten Anfragen, nämlich 43%, drehten sich um rassistische Diskriminierung. Dahinter folgten Diskriminierungen wegen Behinderung oder Krankheit, wegen des Geschlechts, des Alters, der Religion oder Weltanschauung und der sexuellen Identität. Bundeskanzler Merz hat die Bedeutung der ostdeutschen Wirtschaft betont. Merz sagte beim Ostdeutschen Wirtschaftsforum in Bad Saarow in Brandenburg, der Osten sei schon lange keine Aufholregion mehr. HD-Reporter Martin Adam.
3: Ostdeutschland spiele eine Schlüsselrolle bei der Modernisierung des Landes. Die hohe Dichte an Universitätsstandorten, die Forschungslandschaft beispielsweise in Sachsen und Mecklenburg-Vorpommern, sei ein Standortvorteil. Auch bei der Entwicklung von Halbleiterelektronik und in der Wasserstoffentwicklung würden Unternehmen aus dem Osten schon jetzt eine Vorreiterrolle einnehmen, so Merz in Bad Saarow. Er sehe keinen Grund, an der, Zitat, Problemlösungskompetenz Deutschlands zu zweifeln.
1: Die Bahnindustrie in Deutschland profitiert spürbar von den Investitionen in die Infrastruktur. Umsatz und Aufträge sind nach Angaben des Verbands der Bahnindustrie im vergangenen Jahr auf Rekordniveau gestiegen. Besonders die Modernisierung des Schienennetzes sorgt für volle Auftragsbücher. ARD-Reporterin Anna Korwes.
4: 2025 wurden deutlich mehr neue Gleise, Weichen oder Signale verbaut als zuvor. Für dieses Jahr wird mit einer weiteren Steigerung gerechnet. Der Verband warnt allerdings, damit der Ausbau der Schieneninfrastruktur wirklich vorankomme, bräuchte die Industrie mehr Planungssicherheit und eine langfristig verlässliche Finanzierung. Der politische Wille sei zwar da, es fehle aber die Weitsicht, kritisierte Verbandspräsident Rodenbeck.
1: Große Ehrung für die MT Melsungen. Das Handballteam hatte am Wochenende den Europapokal gewonnen, zum ersten Mal überhaupt. Heute werden sich die Spieler ins Goldene Buch der Stadt eintragen. Danach gibt es ein Fanfest vor dem Rathaus. Auch der Kasseler Oberbürgermeister Schöller hatte dem Team gratuliert, denn die MT Melsungen trägt ihre Spiele in der Rotenbachhalle in Kassel aus. Das waren die Nachrichten.
5: Ja, Glückwunsch, Jungs.
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5: Super gemacht. Ja, wir schauen jetzt mal aufs Wetter. Sonne, Wolkenschauer, Gewitter, ziemlich gemischt. Warenladen heute Nachmittag. Temperaturen 20 bis 26 Grad. Gegen Abend kann es stellenweise sehr ungemütlich werden. Es sind Unwetter möglich, kräftige Gewitter, Starkregen, Hagel und Sturmböen. Fuldatal ist heute mit 23 Grad dabei, Niederkalbach 24, Kiedrich 22 Grad. Die Nacht wird auch ungemütlich, da sind teilweise noch Schauer und Gewitter unterwegs, später dann trocken. Morgen am Mittwoch auch wechselhaft, aber nicht so heftig, wie es heute Abend stellenweise werden könnte. Also morgen haben wir Sonne, Wolken, ab und zu mal ein Schauer und es wird kühler, 17 bis 22 Grad. Am Donnerstag und Freitag bleibt es durchwachsen, Sonne, Wolken, Wind und immer mal wieder Schauer, höchstens 21 Grad.
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5: Vorsicht, auf der A5 Darmstadt Richtung Frankfurt, zwischen Zeppelinheim und Frankfurter Kreuz sind 3 Personen auf der Fahrbahn. A3 Köln Richtung Würzburg, zwischen Kelsterbach und Frankfurt Süd, 3 Kilometer Stau nach einem Unfall auf dem rechten Fahrstreifen. A5 Darmstadt Richtung Frankfurt, am Frankfurter Kreuz auf der Verbindung zur A3 Richtung Würzburg ein Unfall. A66 Wiesbaden Richtung Frankfurt, zwischen Schiersteiner Kreuz und Wiesbaden-Mainzer Straße 2 Kilometer stockender Verkehr. A66, Frankfurt Richtung Fulda. Zwischen Neuhof Süd und Neuhof Nord steht ein defekter LKW auf dem rechten Fahrstreifen am Tunneleingang. Und die B521 Büdingen Richtung Frankfurt ist zwischen Heldenbergen und Büdesheim nach einem Unfall in beiden Richtungen gesperrt. Bitte fahren Sie weiträumig drum herum.
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5: Herzlich willkommen. Renate und Stefan aus Offenbach stoßen heute bestimmt mit einem Glas Sekt an auf ihren 59. Hochzeitstag. Sie haben wunderbar von den Räubern bestellt. Alles Gute.
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0: Wir freuen uns immer über Ihre Musikwünsche und Grüße. Gerne kurz mailen über hr4.de oder anrufen 0800 4x die 7 224. 0800 4x die 7 224. Oma Renate wird heute 88. Liebe Renate Graulich, ihr Enkel Justus Alexander aus Alsfeld hat uns geschrieben und er meint, sie wünschen sich nichts außer vielleicht einen Musikwunsch in hr4. Na, den erfüllen wir doch gerne. Hier ist Hildegard Knef für Sie.
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Ich bin Waltraud Kranz aus Erbach im Odenwald. Ich wünsche mir das Lied Leise rauschet am Missouri, gesungen von Bruce Lowe. Ich grüße damit meine ganze Familie und Karin Eckert. Und vielen Dank für die schöne Sendung.

hier. Wünscht dir was mit Geburtstagsgrüßen zum 50. für Mike Müller aus Stadtallendorf-Hatzbach. Von Herzen alles Liebe und Gute und viel Gesundheit wünschen Ihnen Carina, Vincent und Antonia. Mit Musik von den Nockies. Ich will dich.

Hallo, hier ist Dagmar Kneidorf aus dem Schwarzwald. Und ich hätte gerne das Lied gehört, International Airport, in Deutsch von Tom Astor. Ich grüße ganz herzlich meine Weinkämmerers in Kelkheim. Herzlichen Dank.

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Hallo Florian Hein und Sebastian Rumpf. Beste Grüße an euch beide von Tom Schaub aus Ehringshausen, hat sich bei uns gemeldet, und Lorraine von Michael Heck bestellt in HR4 wünscht ihr was.

0: Halb zwei ist es.
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0: Vorsicht auf der B49 Gießen Richtung Limburg. Zwischen Gießen-Lahnfeld und A45 Anschlussstelle Wetzlar-Ost steht ein defektes Fahrzeug auf dem rechten Fahrstreifen. A3 Köln Richtung Frankfurt. Zwischen Itzstein und Raststätte Medenbach stockt's auf 2 Kilometern nach einem Unfall. Die A45 Gießen Richtung Dortmund ist zwischen Siegen Süd und Siegen nach einem Unfall gesperrt. Ab Wilnsdorf haben wir 4 Kilometer Stau im Moment. HR4 Umleitungstipp ab Wilnsdorf über die U23 und U26. B521 Friedberg Richtung Hanau. Zwischen Abzweig nach Keichen und Büdesheim haben wir 2 Kilometer Stau wegen Bergungsarbeiten. Es ist nur ein Fahrstreifen frei. Und Stadtverkehr Wiesbaden. Die Wiesbadener Landstraße ist zwischen Dickerhoffstraße und Albertstraße wegen Löscharbeiten an einem Gebäude in beiden Richtungen gesperrt.
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0: Wir haben eine Mail bekommen aus Duisburg. Mathilda gratuliert dem Uropa ganz herzlich zum Geburtstag. Und ebenso natürlich Tochter Andrea Overmann mit Marie, Alex, Nils, Annika und Joscha. Der Wunsch ist Don't Be Cruel von Elvis Presley.
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wünsche mir wieder mal das Lied von Nick P., Mein Himmel bist du. Und grüße natürlich den Klaus aus Haiger. Vielen Dank, Jürgen Scholle.

Klaus Campin aus Düsseldorf wünscht seinem Spatz alles Gute zum 44. Hochzeitstag. Ich hab dich lieb, schreibt er, und möchte sie überraschen mit Oliver Frank. Adum

Michael Pilon aus Nurheim. Mein Musikwunsch wäre Rocco Granada Marina. Für meine Frau Eveline, für meinen Sohn Michael und für meine Töchter Claudia und Stephanie mit ihren Männern. Ich danke Ihnen.

Mein Name ist Egon Mingel, Schlichter. Ich hätte gern, dass 7000 Kerzen brennen, schweigen in der Nacht. Vielen Dank.

Vorsicht, liebe Autofahrer. Wichtige Meldung aus dem HR4-Verkehrszentrum auf der A44 Dortmund Richtung Kassel. Zwischen Zierenberg und Kassel-Bad Wilhelmshöhe ist eine Person auf der Fahrbahn. Bitte Vorsicht, das ist auf der A44 Dortmund Richtung Kassel. Person auf der Fahrbahn zwischen Zierenberg und Kassel-Bad Wilhelmshöhe. Und wir machen weiter mit dem nächsten Musikwunsch. Das ist der von Nora Liesel aus Wernigerode. Nein, sie heißen Niesel. So ist es richtig. Matthias Reim haben sie bestellt. Der doch nicht.

Grüß Gott, der Wangold aus Mandershausen. Ich wünsche mir für meinen Mann Rudolf, der 86 Jahre wird, viel Gesundheit und das Lied Jeder Tag ist ein Geschenk. Vielen Dank.

Ja, hier ist Petra aus Bickenbach. Ich wünsche mir das Lied von Rudy Giovannini, Eines Tages wirst du wieder fliegen, und grüße meine Familie damit. Dankeschön.

Ihre Musikwünsche und Grüße mailen Sie uns am besten über hr4.de oder schicken uns eine Karte an hr4 Wünscht dir was, 34114 Kassel. hr4 Wünscht dir was, 34114 Kassel. Heiko Schlichting schickt liebe Grüße an Diana aus Güstrow mit dem neuen Hit von Antje Klann. Nicht schon wieder.

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4: 14 Uhr. Schwarz-rote Landesregierung legt Halbzeitbilanz vor. Lob und Kritik zur neuen Abschiebepolitik der EU. Jeder zweite in Deutschland ist zu schwer. Das Wetter, viele Wolken, örtlich Schauer und Gewitter bis 26 Grad. Mein Name ist Christine Schumann. Seit fast 2,5 Jahren regieren CDU und SPD zum ersten Mal in Hessen miteinander. Jetzt haben sie eine Halbzeitbilanz vorgelegt. HR-Landtagskorrespondent Tobias Häuser.
5: Die Landesregierung orientiere sich an den Alltagsproblemen der Menschen. Deshalb konzentriere man sich auf gute Arbeit, sichere Innenstädte, bezahlbares Wohnen, verlässliche Bildung und einen funktionierenden Staat, erklärte Ministerpräsident Rhein. Mit Blick auf die zweite Halbzeit der Legislaturperiode kündigten CDU und SPD weitere Milliardeninvestitionen in Infrastruktur und Digitalisierung an, ein neues Bildungspaket sowie ein neues Integrationsgesetz mit klaren Integrationspflichten.
4: Die Einigung in der EU auf schnellere Abschiebungen ist im Europaparlament auf geteilte Reaktionen gestoßen. Die EU-Staaten und Parlamentsvertreter hatten gestern Abend den Weg dafür freigemacht, dass abgelehnte Asylbewerber auch in Drittstaaten abgeschoben werden können. ARD-Korrespondent Andreas Meyer-Feist.
6: Das Zeitalter der Rückführungen habe begonnen, erklärte die rechtsgerichtete ECR-Fraktion, die das Abkommen zusammen mit den Christdemokraten im Europaparlament unterstützt hatte. Man habe der Panikmache der Rechten in Europa nachgegeben, heißt es bei der SPD im Europaparlament, die von einer erbarmungslosen Abschiebepolitik spricht. Auch Linke und Grüne äußerten Bedenken. Vorwurf der Grünen im Europaparlament, die Politik werde jetzt von fremdenfeindlichen Ideen beherrscht, auf Kosten der Grundrechte von Migranten.
4: Mehr Menschen als je zuvor haben sich vergangenes Jahr an die Antidiskriminierungsstelle des Bundes gewandt. Laut aktuellem Jahresbericht stieg die Zahl der Anfragen auf rund 13.000 Fälle, 15% mehr als im Jahr davor. Die Antidiskriminierungsbeauftragte des Bundes, Attermann, sagte:
7: Mit 43% kamen die mit Abstand meisten Fälle zu rassistischer Diskriminierung. Das ist ein negativer Trend, der sich seit 5 Jahren abzeichnet. Dabei geht es besonders oft um Diskriminierung im Job, auf dem Amt oder bei der Wohnungssuche.
4: 78,3 Kilogramm, so viel bringt der durchschnittliche Erwachsene in Deutschland auf die Waage. Das zeigen neue Zahlen des Statistischen Bundesamtes in Wiesbaden. Mehr als die Hälfte der Menschen ist leicht übergewichtig, vor allem Männer. Hier sind es sogar 62%. Von Fettleibigkeit sind 18% der Menschen betroffen, Frauen seltener als Männer. In Frankfurt geht heute das japanische Filmfestival Nippon Connection los. Gezeigt werden über 100 Filme. HR-Reporter Christoph Schäffer.
8: Stars des japanischen Kinos kommen nach Frankfurt, darunter die Schauspielerin Anna Yamada, die in der Horrorgroteske New Group eine junge Schülerin spielt. Spielfilme, Dokus und Animationsfilme zeigen die Vielfalt des japanischen Kinos zum 26. Mal. Drumherum gibt es viele Begleitveranstaltungen mit Literatur und Musik, Workshops und japanischer Küche.
4: Das waren die Nachrichten.
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10: Das ist heute sehr durchwachsen. Mal Sonne, mal Wolken und heute Nachmittag hier unter Schauer und Gewitter 20 bis 26 Grad in der Spitze. Gegen Abend sind Unwetter möglich. Der Deutsche Wetterdienst weist da schon mal vorsorglich drauf hin. Heftige Gewitter, Starkregen, Hagel, Sturmböen. Kann passieren, muss aber natürlich nicht passieren, aber dann sind Sie schon mal vorgewarnt. Bad Arolsen, heute 23 Grad, Mengerskirchen 21, Erzhausen 25 Grad. Auch über Nacht sollten wir uns auf Gewitter und Schauer einstellen, die ziehen dann nach Nordosten ab. Morgen am Mittwoch haben wir auch eine Mischung aus Sonne, Wolken und Schauern, deutlich harmloser als das, was heute Abend teilweise runterkommt. 17 bis 22 Grad morgen. Freitag, Donnerstag und Freitag bleibt es durchwachsen mit Sonne, Wolken, Wind, öfter mal Schauern und maximal 21 Grad.
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10: Vorsicht auf der A44 Dortmund Richtung Kassel. Zwischen Zierenberg und Kassel-Bad Wilhelmshöhe ist immer noch eine Person auf der Fahrbahn. Dann die A3 Frankfurt Richtung Köln. Zwischen Wiesbadener Kreuz und Niedernhausen streckenweise stockender Verkehr nach dem Unfall mit zwei Lkw. Und der rechte Fahrstreifen ist blockiert. A3 Köln Richtung Frankfurt, also Gegenrichtung zwischen Idstein und Raststätte Medenbach. 4 Kilometer Stau nach einem Unfall auf den beiden linken Fahrstreifen. A45 Gießen Richtung Dortmund zwischen Haiger-Burbach und Siegen ist auch ein Unfall passiert. 6 Kilometer Stau, es ist nur der linke Fahrstreifen frei. Und A643 Mainz Richtung Wiesbaden zwischen Dreieck Mainz und Schiersteiner Kreuz in beiden Richtungen streckenweise stockender Verkehr.
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10: Hallo Hessen, Elvis sucht ein neues Zuhause. Elvis ist in dem Fall ein Schäferhund aus dem Tierheim in Pfungstadt. Ob der eine schicke Haartolle hat, einen sexy Hüftschwung, Love Me Tender bellen kann oder einfach nur einen berühmten Namen hat, das klären wir nach drei Hits.
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1: Nach der aktuellen von Michelle, richtig oder falsch, schauen wir jetzt mal nach Elvis. Ich habe ja schon gesagt, Elvis heißt der Schäferhund aus dem Tierheim in Funkstadt. Unser Vierbeiner diese Woche, den wir jetzt kennenlernen, der würde sehr gerne ein neues Zuhause finden. Seine Besitzer mussten ihn leider abgeben, weil das Kind der Familie eine Allergie entwickelt hat. Und jetzt ist er im Tierheim, möchte da aber gerne raus. Und HR4-Reporterin Jutta Nieswand stellt uns Elvis mal vor.

0: Schäferhund Elvis steht auf einem Feldweg in der Nähe des Tierheims Pfungstadt. Immer noch hechelt er aufgeregt vor sich hin, als hätte er sich noch nicht ganz beruhigt. Denn im Tierheim ist er überfordert, sagt die Tierpflegerin Katrin Muth.
1: Der Elvis ist sehr schnell gestresst. Er ist sehr unglücklich, weil er eingesperrt ist in den Tierheimzwingern. Und er sehr gerne beim Menschen ist. Der ganze Lärmpegel, der ganze Stresspegel im Tierheim, der stresst ihn unwahrscheinlich.
0: Schließlich ist Elvis als Welpe in eine Familie gekommen, hat dort aber aus gesundheitlichen Gründen nicht bleiben können, erzählt Katrin Muth. An das neue Umfeld im Tierheim kann er sich aber kaum gewöhnen und das hat sich inzwischen auch auf sein Wesen ausgewirkt.
1: Er ist ein sehr nervöser Hund, hat ein sehr, sehr dünnes Nervenkostüm. Er hat bei uns schon viel gelernt, es fällt ihm aber sehr, sehr schwer, zur Ruhe zu kommen. Er ist trotzdem sehr gerne beim Menschen, muss aber auch noch viel lernen.
0: Er mag lange, ruhige Spaziergänge, auch wenn er noch etwas Leinenführigkeit lernen muss, insbesondere wenn er anderen Hunden begegnet. Er lehnt sich auch gerne an Menschen an, denen er vertraut, um sich streicheln zu lassen, denn eigentlich ist er ein ganz Lieber.
1: Er ist nie böse zum Menschen, ist ein ganz, ganz toller und netter Hund, der einfach nur ein bisschen Anleitung braucht, wie man sich im Alltag benehmen sollte. Dann schmust er sehr gerne und kommt dann auch zur Ruhe, wenn er merkt, alles um ihn herum fährt runter, dann kann er auch ruhiger werden.
0: Nur im Tierheim Pfungstadt ist genau das kaum möglich, denn um ihn herum sind andere Hunde, die bellen und auf die er dann auch selbst mit Bellen reagiert. Im Zwinger ist er häufig aufgeregt, schläft auch wenig, bellt nicht nur, sondern rennt auch immer wieder hin und her. Inzwischen hat er auch Probleme mit der Bauchspeicheldrüse entwickelt, vermutlich weil er dauergestresst ist. Umso wichtiger wäre bald ein passendes Zuhause für ihn.
1: Wir suchen für den Elvis eine aktive Familie mit wirklich viel Hundeerfahrung, die bereit ist, mit ihm die Hundeschule zu besuchen. Der Elvis ist mit Kindern groß geworden. Aufgrund seines Stressverhaltens hier würde ich aber dazu tendieren, dass Kinder auf jeden Fall größer und standfester sein müssten.
0: Schließlich ist Elvis ein großer Hund, der auch mal jemanden umwerfen könnte. In einem ruhigen Umfeld kann er aber nicht nur entspannter werden, sondern auch wieder ganz gesund.
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Oha, da braut sich was zusammen. Na, heute sind ja wieder Regen und Gewitter möglich, aber im Moment ist in den hr4-Wetterkameras alles relativ entspannt. Also wir haben dünne Wolken über der Weser und dem Hafenbecken in Bad Karlshafen. Über Fulda, wo bald Hessentag ist, ja, da sind gerade ein paar Regenwolken unterwegs. Und in Darmstadt im Moment blauer Himmel und lockere Wölkchen und ein bisschen Sonne. Unsere Wetterkameras aus ganz Hessen finden Sie bei uns im Netz auf hr4.de. Schauen Sie gerne mal rein. Und die Aussichten für Ihre Region hat Martin Gutt wie gewohnt nach der Hessenschau um 2:30 für Sie.

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4: Die Gymnasien erwarten bald alle Abiturienten zur mündlichen Prüfung. Das kann ein Grund für Anspannung, Erwartungen, aber auch Ängste sein. Die Kirchen in Fulda bieten deshalb einen ganz ungewöhnlichen neuen Service an. Einen tröstenden Videosegen aufs Handy. Und eine Segenskerze gleich dazu, auf Bestellung per WhatsApp. Am Prüfungstag entzünden Pfarrerin Koch Zeissig und Gemeindereferentin Otto die Kerze in einer Kirche in echt und schicken das Video aufs Handy mit der Botschaft: Du bist mehr als diese Prüfung. Alle Abschlussprüflinge, egal welcher Konfession, können sich mit Prüfungstermin, Vorname und Prüfungsfach anmelden. Thomas Kurella, Fulda.
5: Schon 45.000 verkaufte Tickets und Investitionen im siebenstelligen Bereich. Das Musical Der Schimmelreiter nach der gleichnamigen Novelle von Theodor Storm nimmt Form an. Im Schlosstheater Fulda bekommt das Stück gerade den letzten Schliff vor der Premiere. Der Veranstalter Spotlight Musicals rechnet über den Sommer mit rund 60.000 Gästen, so Geschäftsführer Peter Scholz gegenüber der deutschen Presseagentur. Eine riesige LED-Wand soll Videospezialeffekte möglich machen und so Wind, Wasser und Sturmfluten ins Theater bringen. Der Schimmel kommt als bewegliche Pferdepuppe aus einer Werkstatt in Südafrika. Zwei Darsteller sollen sie zum Leben erwecken. Die Uraufführung am Freitagabend ist komplett ausverkauft. Paul Mosbacher aus Fulda.
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3: Zur Sonne sind inzwischen mehr Wolken dazugekommen. Auch erste Gewitterschauer sind langsam unterwegs. Und wie das Ganze weitergeht, weiß Martin Gutt.
6: Bei uns hier zwischen dem Knüll und dem Distelrasen ist ab morgen Schauerwetter angesagt. Mal scheint die Sonne, mal wird es nass, es ist ziemlich windig. Und das rund um Fulda mit etwas unter 20 Grad. Ein paar Regenschauer kriegen wir diesmal auch von Leichnam und ebenso am Freitag.
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3: Vorsicht bitte auf der A45, Gießen Richtung Dortmund. Zwischen Herborn West und Dillenburg ist gerade ein Unfall passiert auf dem linken Fahrstreifen und noch nicht abgesichert. Vorsicht auch auf der A60, Rüsselsheim Richtung Mainz. In der Auffahrt Ginsheim-Gustavsburg liegt ein Besen auf der Fahrbahn. A3, Frankfurt Richtung Köln, zwischen Raunheim und Niedernhausen. 6 Kilometer Stau nach einem Unfall mit 2 Lkw, nur der linke Fahrstreifen ist frei. A3, Köln Richtung Frankfurt, zwischen Itzstein und Raststätte Medenbach, 4 Kilometer Stau wegen Bergungsarbeiten auf den beiden linken Fahrstreifen, also in der Gegenrichtung. A45, Gießen Richtung Dortmund, zwischen Wilnsdorf und Siegen, 5 Kilometer Stau nach einem Unfall, es ist nur der linke Fahrstreifen frei. A49, Gießen Richtung Kassel, zwischen Baunatal Nord und Kassel Niederzweren, 2 Kilometer Stau wegen Reinigungsarbeiten auf dem rechten Fahrstreifen. A661, Oberursel Richtung Egelsbach, zwischen Frankfurt, Niedereschbach und Eckenheim, 4 Kilometer stockender Verkehr. Und die L3414, die Landstraße zwischen Bad König Richtung Reichelsheim, ist zwischen Bad König Zell und Langenbrombach wegen umgestürzter Bäume in beiden Richtungen gesperrt. Bitte weiträumig umfahren.
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3: Freue mich, dass Sie da sind. Cindy und Bert waren ja in den 70ern sehr erfolgreich und sehr beliebt. Dann kam irgendwann die Trennung. Und Ende der 80er ist Cindy Berger solo durchgestartet. Einen ihrer Hits aus dieser Zeit hören wir jetzt. Und leben will ich auch. Cindy Berger.
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Vorsicht Autofahrer, aktuelle Meldung aus dem HR4-Verkehrszentrum auf der A44 Dortmund Richtung Kassel ist eine Person auf der Fahrbahn zwischen Diemelstadt und Warburg. Bitte fahren Sie vorsichtig.

0: Und wieder eine aktuelle Verkehrsmeldung. Vorsicht, in diesem Fall auf der A3, Frankfurt Richtung Köln. Zwischen Frankfurt Flughafen und Kelsterbach ist eine Person auf der Fahrbahn. Bitte passen Sie auf, dass da nichts passiert. Ja, Nicole kennt jeder und Nicole ist gerade in unserer ARD-Schlagerhitparade auf Platz 2. Wie es weitergeht für Sie und die anderen in Ihren Top 15, entscheiden natürlich Sie. Also stimmen Sie gerne mit ab für Ihre aktuellen Lieblingshits auf hr4.de. Die nächste Hitparade gibt es am Sonntag bei uns ab 17 Uhr. Und wenn Sie Fan von Nicole sind, habe ich jetzt was Schönes für Sie. Ihre neue Single. Im Moment ist sie, wie gesagt, auf Platz 2 in der Schlager-Hitparade. Vielleicht klappt es ja noch mit der 1. Immerhin heißt der Titel ja auch Ich will mehr von Nicole.
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1: Ja, wir holen Roland Kaiser dreimal Open Air auf die hr4-Bühne. Und wenn Sie drei kleine Ausschnitte aus seinen Hits erkennen, sind Sie mit ein bisschen Glück dabei. Zum Beispiel beim ausverkauften Hessentagskonzert mit Roland Kaiser am 13. Juni auf dem Domplatz in Fulda. Heute Vormittag bei Britta Lohmann hat es hr4-Hörerin Laura Blum aus Friedberg geschafft. Und wir hören noch mal rein.
2: Was begeistert Sie an Roland Kaiser?
3: Die gute Stimmung, die einfach da... Also die Musik macht gute Stimmung und wir hören ihn einfach sehr gerne.
2: Wer ist wir? Also wer hört ihn gerne?
3: Meine Schwester ist auch meine Arbeitskollegin und meine Kollegin die Simone und die Sandra.
2: Also Sie sind alle Fans und die fiebern jetzt hoffentlich alle mit Ihnen, mit Laura, dass das auch
3: die
2: klappt.
3: Die fiebern
2: ja?
3: mit. Die haben auch gut mitgeholfen.
2: Aha, okay. Ja, dann wollen wir mal hoffen, ne, dass das klappt.

0: Das erste war alles, was du willst.
1: Ja.
0: Das zweite, ich glaube, es geht schon wieder los.
1: Auch das ist richtig.
0: Und unerreichbar nah.
1: Das
0: Ja, cool.
1: stimmt. Cool,
0: Das
1: ne?
0: freut mich sehr.
1: Ja, das
0: Ja.
1: freut mich auch, Laura. Alle sind richtig. Damit sind Sie dabei beim ausverkauften Kaiserkonzert in Fulda nächste Woche Samstag.
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7: 15 Uhr. Schwarz-rote Landesregierung legt Halbzeitbilanz vor. Immer mehr Teilzeitarbeit in Deutschland. Japanisches Filmfestival Nippon Connection beginnt in Frankfurt. Das Wetter, viele Wolken, örtlich Schauer und Gewitter bis 26 Grad. Mein Name ist Christine Schumann. Seit fast 2,5 Jahren regieren CDU und SPD in Hessen miteinander. Jetzt haben sie eine Halbzeitbilanz vorgelegt und sich mit ihrer gemeinsamen Politik naturgemäß vor allem zufrieden gezeigt. HR-Landtagskorrespondent Tobias Häuser.
8: Die Landesregierung orientiere sich an den Alltagsproblemen der Menschen. Deshalb konzentriere man sich auf gute Arbeit, sichere Innenstädte, bezahlbares Wohnen, verlässliche Bildung und einen funktionierenden Staat, erklärt Ministerpräsident Rhein. Einig sind sich beide Koalitionspartner, nicht zu viel versprechen, aber dafür alles halten.
7: Bundeskanzler Merz hat betont, wie wichtig Ostdeutschland für die Modernisierung Deutschlands ist. Beim Ostdeutschen Wirtschaftsforum in Bad Saarow sagte er, Hochschulen und Forschungsinstitute im Osten Deutschlands gehörten heute zu den leistungsfähigsten Standorten im ganzen Land. Merz warnte gleichzeitig vor einem Wahlsieg der AfD. Er betonte noch einmal, dass er nicht mit der Partei zusammenarbeiten werde. Hintergrund sind die anstehenden Landtagswahlen in Sachsen-Anhalt und Mecklenburg-Vorpommern. In Meinungsumfragen liegt die AfD dort vorn. In Deutschland arbeiten immer mehr Menschen in Teilzeit. Das zeigen aktuelle Zahlen des Nürnberger Instituts für Arbeitsmarkt- und Berufsforschung. Danach hatten im ersten Quartal des Jahres rund 40% aller Beschäftigten eine Teilzeitstelle. Das waren so viele wie noch nie seit Beginn der Statistik vor 35 Jahren. Gleichzeitig ist die wöchentliche Arbeitszeit der Teilzeitbeschäftigten gestiegen auf 18,9 Stunden pro Woche. Die Inflation im Euroraum ist weiter gestiegen. Laut einer ersten Schätzung der Statistikbehörde Eurostat lagen die Verbraucherpreise im Mai 3,2% über dem Niveau des Vorjahres. Das ist der höchste Wert seit etwa 2,5 Jahren. Hauptgrund sind die deutlich höheren Energiepreise durch den Iran-Krieg. Experten rechnen damit, dass die Europäische Zentralbank die Leitzinsen in der kommenden Woche weiter erhöht. Die EZB strebt eigentlich eine Inflationsrate von 2% an. 2 Monate nach Einführung der neuen Regeln für E-Scooter in Kassel fällt eine erste Bilanz der Stadt gemischt aus. Das hat eine HR-Anfrage ergeben. HR-Kassel-Reporterin Stefanie Küster.
9: Die gute Nachricht, immer mehr Roller werden richtig geparkt. Aber 2 Anbieter hat die Stadt im Visier, weil ihre Fahrzeuge einfach an jeder Straßenecke abgestellt werden, obwohl das technisch gar nicht mehr möglich sein darf. Die Stadt spricht von einem systematischen Vertragsbruch. Es droht sogar eine Strafe von bis zu 1.000 Euro. Seit dem 1. April dürfen Mietroller nur noch auf markierten Flächen oder an Fahrradbügeln abgestellt werden, damit sie nicht mehr im Weg stehen. Das funktioniert offenbar nur teilweise.
7: In Frankfurt geht heute das japanische Filmfestival Nippon Connection los. Gezeigt werden über 100 Filme. HR-Reporter Christoph Schäffer.
1: Stars des japanischen Kinos kommen nach Frankfurt, darunter die Schauspielerin Anna Yamada, die in der Horrorgroteske New Group eine junge Schülerin spielt. Spielfilme, Dokus und Animationsfilme zeigen die Vielfalt des japanischen Kinos zum 26. Mal. Drumherum gibt es viele Begleitveranstaltungen mit Literatur und Musik, Workshops und japanischer Küche.
7: Das waren die Nachrichten.
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4: Das ist heute ein ziemlich wilder Mix aus Sonne, Wolken, Schauern und Gewitter. Heute Nachmittag Temperaturen so zwischen 20 und 26 Grad. Und gegen Abend kann es stellenweise Unwetter geben. Also kann, muss nicht natürlich. Kräftige Gewitter sind möglich, Starkregen, Hagel, Sturmböen. Dann können wir uns schon mal drauf einstellen und hoffen natürlich, dass es nicht so schlimm kommt. In Fuldatal haben wir heute 23 Grad, Niederkalbach 24, Kiedrich 22 Grad. Die Nacht wird auch erstmal noch ungemütlich, da sind noch Schauer und Gewitter unterwegs, später dann trocken. Morgen am Mittwoch auch wechselhaft Sonne, Wolken, ab und zu Schauer und ein bisschen kühler, aber nicht mehr so turbulent wie heute, 17 bis 22 Grad. Am Donnerstag und Freitag bleibt es durchwachsen, Sonne, Wolken, Wind, immer mal wieder Schauer. Bis zu 21 Grad.
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4: Vorsicht auf der A5 Frankfurt Richtung Darmstadt. Zwischen Frankfurt-Niederrad und Frankfurter Kreuz liegt eine Kiste auf der Fahrbahn. A3 Frankfurt Richtung Köln zwischen Raunheim und Niedernhausen stockt es auf 7 Kilometer nach dem Unfall mit den beiden Lkw. Da ist nur der linke Fahrstreifen frei. A3 Köln Richtung Frankfurt, also Gegenrichtung zwischen Itzstein und Raststätte Medenbach. 4 Kilometer Stau wegen Bergungsarbeiten auf den beiden linken Fahrstreifen. A45 Gießen Richtung Aschaffenburg. Zwischen Gießen-Lützelinden und Gießener Südkreuz stockt es auf 2 Kilometer nach einem Unfall auf dem linken Fahrstreifen. Und A49 Gießen Richtung Kassel zwischen Baunatal Süd und Kassel Niederzweren. 5 Kilometer Stau wegen Reinigungsarbeiten auf dem rechten Fahrstreifen.
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4: Einen schicken Nachmittag wünsche ich Ihnen. In Hanau kümmert sich ein Verein rührend um Tiere, die Schutz und Hilfe brauchen. Das ist das Tierrefugium. Bei Mein Verein in HR4 hören wir gegen 14:45, was das Refugium so besonders macht.
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0: Wolle Petri in HR4, du bist ein Wunder.
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0: Ja, die sind auch gewissermaßen ein Wunder. Jedenfalls haben sie ein riesengroßes Herz für Tiere beim Tierrefugium in Hanau. Der Verein kümmert sich um alte, kranke und behinderte Tiere. Wir haben heute in HR4 ja schon vom ersten Vorsitzenden John Kraft viel gehört. Und er hat uns auch erzählt, dass jedes einzelne Tier, also Hund, Wachtel oder Schaf, so seine eigene Geschichte und eigene Persönlichkeit hat. Manche bleiben auch in Erinnerung, hat John Kraft uns erzählt.
2: Wir machen das ja schon seit über 20 Jahren im Tierschutz und das Tierrefugium Hanau. Und haben wirklich ganz, ganz viele Tiere schon erleben dürfen. Und jeder Einzelne oder jedes Einzelne ist wirklich einzigartig. Und es gibt natürlich

0: so ein paar, wo man sich gerne dran zurückerinnert. Also zum Beispiel Teddy, das war ein uralter Hund, ein großer Hund, der 21 Jahre alt geworden ist. Und den haben wir immer so als Johannes Heesters, das Tierrepugium, bezeichnet. Und ja, so hat jeder seine eigene Story und bleibt irgendwie immer in Erinnerung.
1: Das Tierrefugium finanziert sich über Beiträge der Mitglieder, über Tierpatenschaften und über Spenden. Und gerade die Spenden sind natürlich ganz wichtig, sagt John Kraft.
0: Das ist immer so ein Auf und Ab, was die Spenden angeht. Und natürlich freuen wir uns über jede Spende, weil wir natürlich auch erhebliche Kosten haben. Also schon allein die Tierarztkosten sind unglaublich. Und gerade in den letzten Jahren sind Tierärzte extrem teuer geworden. Und wir haben ja natürlich extrem pflegebedürftige Tiere, die dann auch entsprechend kosten. Und da freuen wir uns natürlich über jede Spende, die reinkommt.
1: Er und sein Team freuen sich auch, wenn ein Schützling aus dem Tierrefugium dann mal ein neues Zuhause findet.
0: Wir sagen ja immer, das schönste Tierheim ersetzt niemals eine Familie. Ja? Also es kann das allerbeste Tierheim der Welt sein und trotzdem fehlt da die Familie, weil du kannst dich nicht um jeden Einzelnen so kümmern wie eigene Familie. Und von daher sehen wir so eine Vermittlung immer mit einem lachenden und einem weinenden Auge. Natürlich tut es uns leid, weil wir uns an die Tiere binden. Und wenn die dann gehen, ist es natürlich immer traurig. Aber natürlich freuen wir uns für die Tiere, wenn sie ihre eigene Familie dann haben und wirklich geborgen und geschützt dann leben können.
1: Jeder, der mag, kann die Tiere im Tierrefugium in Hanau besuchen, also einfach vorher anrufen, Termin ausmachen. Auf jeden Fall ein toller Verein mit ganz wichtiger Arbeit.
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Gerade ist er beim Schlager-Olymp in Berlin aufgetreten. Eloy de Jong hier bei uns in HR4. Mitte Juni geht er auf große Kreuzfahrt nach Mykonos und auch sonst ist sein Terminkalender ganz gut gefüllt. Also Eloy ist halt immer gern gesehen bei Schlagershows und bei Festivals. Einen schönen Dienstag.

0: Wir schalten jetzt wieder raus ins HR-Regionalstudio in Ihrer Nähe. 3:30 haben wir's.
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2: Wer kann sich noch an das Coronavirus erinnern? Ab Frühjahr 2020 stellt es unser Leben komplett auf den Kopf. Die meisten Geschäfte müssen schließen, Veranstaltungen werden abgesagt und sobald man im Supermarkt auch nur niest, schauen einen alle sofort an. Das Fondau Museum in Fulda blickt jetzt auf diese Zeit zurück und hat ein Objekt des Monats ausgewählt, das die Corona-Pandemie symbolisiert wie kein anderes, der Mund-Nasen-Schutz. Eine blaue Maske aus Stoff, darauf Hessentag 2021 in Fulda. Wegen Corona wurde der damals ja abgesagt. Trotzdem wurden in der Stadt viele Projekte umgesetzt, von denen die Fulda noch heute was haben. Welche genau, erfährt man im Schaufenster im Fondau-Museum. Daniel Kietner, Fulda.
3: Sie ist gerade mal 19 Jahre alt und fährt schon die ganz großen Kisten. Lea Meise aus Rothenburg ist Busfahrerin, hat mit 16 Jahren die Ausbildung angefangen, schon vor der Volljährigkeit Menschen bei Krankentransporten ans Ziel gebracht und ist jetzt mit dem Reisebus in ganz Deutschland unterwegs.
4: Das Schöne am Busfahren ist einfach, man sieht super viele schöne Orte.
3: Aber leicht war es für sie als junge Frau nicht.
4: Ich hatte auch schon schlechte Erfahrungen mit Leuten, die gemeckert haben und so jung und die kann das doch gar nicht.
3: Und ob sie kann, wer mit Lea Meise fährt, der ist zufrieden, sagt auch ihr Chef. Die 19-Jährige habe schon einige Stammfahrgäste. Marcel Ruge aus Rottenburg.
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0: Es ist jetzt am Nachmittag doch schon ziemlich wechselhaft geworden. Schauer und erste Gewitter sind schon unterwegs und die Aussichten hat Martin Gutt.
5: Diese stellenweise doch sehr starken Schauer und Gewitter haben wir hier im Osten von Hessen speziell jetzt in den Abendstunden. Punktuell schüttet es sehr kräftig, bevor das Ganze am Abend dann in Dauerregen übergeht, der sich in der Nacht verzieht, so bei 12 Grad. Morgen geht's bei uns durchwachsen weiter. Mal scheint die Sonne, mal ziehen mit dem Wind wieder Regenschauer heran und das alles rund um Fulda mit knappen 20 Grad. Auch an Fronleichnam kriegen wir diesmal Schauerwetter, ebenso am Freitag.
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0: Vorsicht auf der A67, Mannheim Richtung Darmstadt. Zwischen Firnheimer Dreieck und Lorsch liegt ein Reifen auf der Fahrbahn. A3 Frankfurt Richtung Köln, zwischen Raunheim und Niedernhausen stockt es auf 8 Kilometern. Bergungsarbeiten laufen noch, es ist nur der linke Fahrstreifen frei. Gegenrichtung, also A3 Köln Richtung Frankfurt, zwischen Idstein und Raststätte Medenbach 4 Kilometer Stau wegen Bergungsarbeiten auf den beiden linken Fahrstreifen. A49 Gießen Richtung Kassel, zwischen Baunatal Süd und Kassel Niederzweren 5 Kilometer Stau wegen Bergungsarbeiten auf dem rechten Fahrstreifen. Und A643 Wiesbaden Richtung Mainz, zwischen Wiesbaden-Dotzheim und Mainz-Mombach 2 Kilometer Stau. Dadurch auch auf der A66 zwischen Wiesbaden-Biebrich und Schiersteiner Kreuz 2 Kilometer stockender Verkehr.
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0: Ja, hallo zusammen. 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Und den Hit hier kann wirklich jeder mitsingen. Skandal im Sperrbezirk.
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0: Total sympathisch, Melissa Naschenweng. Hormat in mir, ihr aktueller Hit bei uns in HR4. Ich habe sie vor einer Weile mal interviewt, also wirklich total nett.
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0: Wenn blumenfreundlich oder insektenfreundlich draufsteht, ja, ach, da greifen wir doch ganz gerne mal zu. Bei Blumensträuchern oder bei Gehölzen. Ne? Oft sehen wir ja im Baumarkt oder im Gartenhandel so ein kleines Schild, bienenfreundlich. Aber was ist da dran? Oder ist es vielleicht einfach nur ein Marketing-Gag mit diesem Label bienenfreundlich? Dominik Bartoschek aus unserer Verbraucherredaktion hat sich erkundigt und wir haben ihn gefragt, Dominik, was können wir denn drauf geben, wenn eine Pflanze angeblich insektenfreundlich ist?
2: Eigentlich gar nichts, denn diese Begriffe sind rechtlich nicht geschützt. Es ist oft gar nicht klar, welche Kriterien überhaupt dahinter stecken und es gibt dann auch keine unabhängige Überprüfung. Und Untersuchungen in den letzten Jahren haben auch gezeigt, dass die Hersteller und der Handel diese Begriffe häufig sehr großzügig auslegen. Da wurden dann auch schon mal invasive Arten mitbeworben oder auch Blumen, die beim Verkauf viele Pflanzenschutzmittelrückstände aufgewiesen haben. Eine gewisse Orientierung in diesem Label-Dschungel können zumindest die bekannten Bio-Siegel geben, die wir auch von Lebensmitteln kennen. Wenn die auf einer Pflanze drauf sind, dann muss das zwar nicht bedeuten, dass diese Pflanze einen hohen Wert für Insekten hat, aber zumindest ist dann garantiert, dass sie insektenfreundlich produziert wurde.
0: Und wenn ich jetzt wirklich einen insektenfreundlichen Balkonkasten zu Hause haben will, was muss da rein?
2: Das hängt natürlich ganz stark davon ab, wie viel Platz habe ich überhaupt? Ist es ein Nord- oder Südbalkon? Kaufe ich die Pflanzen im Baumarkt oder in der Staudengärtnerei? Deswegen ist so eine pauschale Antwort wirklich schwer. Aber es gibt zumindest ein paar Faustregeln, mit denen der Balkonkasten zum Insektenmagneten werden kann. Faustregel Nummer 1. Wenn ich die Wahl habe zwischen gefüllten und ungefüllten Varianten, zum Beispiel bei Dahlien oder Geranien, dann sollte ich immer die Pflanzen mit den ungefüllten Blüten nehmen, denn nur die produzieren überhaupt Nektar und Pollen, auf die Insekten angewiesen sind. Faustregel Nummer 2. In jedem Blumenkasten sollte eine Glockenblume mit dabei sein, denn vor allem viele Wildbienen finden deren Blüten ziemlich unwiderstehlich. Übrigens nicht nur als Nahrung, manche Arten nutzen die Blüten der Glockenblume sogar auch als Schlafplatz. Und Faustregel Nummer 3. Ein Küchenkraut darf gerne im Balkonkasten mit dabei sein, also zum Beispiel Schnittlauch, Borretsch oder Salbei, denn wenn man die blühen lässt, dann sind sie ein echter Anziehungspunkt und zwar nicht nur für Bienen, sondern zum Beispiel auch für viele Schmetterlinge.
0: Ja, und sie duften auch noch schön. Also darauf können wir achten, sagt Dominik Bartoschek. Nur die Labels bienenfreundlich und insektenfreundlich, die sind jetzt leider nicht so sehr hilfreich beim Pflanzenkauf.
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0: In HR4 ist Diane Steffens jetzt für Sie da.
1: Hallo Jürgen.
0: Hallo.
1: Bin wieder trocken.
0: Wir haben was gemeinsam, haben wir gerade festgestellt. Ja. Wir sind Weltmeister im Schwitzen.
1: Absolut. Wenn ich mich bei diesem Wetter, wenn so ein Gewitter ansteht oder irgendwas, einmal umdrehe, deswegen sage ich, bin wieder trocken, bin ich schon wieder klatschnass geschwitzt.
0: Das ist unglaublich. Ich kenne das. Ich habe gestern nur ein kleines Loch gebuddelt im Garten, wollte so einen kleinen Strauch umpflanzen. Denke, das gibt's auch gar nicht. Fühle mich wie in der Sauna.
1: Und
0: so
1: mein Gatte steht neben mir und hackt Holz und da ist noch nicht mal ein Tröpfchen Schweiß auf der Nase. So unterschiedlich
0: sind Menschen. Das ist unfair.
1: Ja, finde ich auch.
0: So, wirklich. So, ich würde mich ja gerne beschweren, ich wüsste aber nicht wo.
1: Bei Petrus.
0: Also, schwitzen wir fröhlich weiter bei dem Wetter. Jürgen Scholle wünscht viel Spaß mit Diane Steffens und einen schönen Nachmittag mit HR4.

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1: 16 Uhr. EU-Kommission will Grenzkontrollen schrittweise zurückfahren. Schwarz-rote Landesregierung legt Halbzeitbilanz vor. Neues Konzertprogramm der HR Big Band vorgestellt. Das Wetter, viele Wolken, örtlich Schauer und Gewitter bis 26 Grad. Mein Name ist Christine Schumann. Die EU-Kommission schlägt Deutschland und anderen Mitgliedsländern Alternativen vor, um die Grenzkontrollen im Schengen-Raum wieder abzubauen. In einer Mitteilung heißt es, man empfehle, die Kontrollen schrittweise abzubauen und aufzuheben. Aus Brüssel, ARD-Korrespondent Thomas Speckhofen.
2: Die Voraussetzungen dafür würden unter anderem durch den Asyl- und Migrationspakt, der in 10 Tagen in Kraft tritt, erheblich verbessert. Außerdem verweist die Kommission auf nichtstationäre Kontrollmöglichkeiten sowie das neue digitale Ein- und Ausreisesystem, das seit Herbst vergangenen Jahres an den Außengrenzen des Schengen-Raums gilt. Zu den EU-Mitgliedern, die zurzeit Kontrollen an ihren Grenzen durchführen, gehören Deutschland und seine Nachbarn Dänemark, Niederlande, Frankreich und Österreich, sowie auch die Schweiz, die kein EU-Mitglied ist.
1: Seit fast 2,5 Jahren regieren CDU und SPD in Hessen miteinander. Jetzt haben sie eine Halbzeitbilanz vorgelegt und sich mit ihrer gemeinsamen Politik vor allem zufrieden gezeigt. HR-Landtagskorrespondent Tobias Häuser.
3: Die Landesregierung orientiere sich an den Alltagsproblemen der Menschen. Deshalb konzentriere man sich auf gute Arbeit, sichere Innenstädte, bezahlbares Wohnen, verlässliche Bildung und einen funktionierenden Staat, erklärt Ministerpräsident Rhein. Einig sind sich beide Koalitionspartner, nicht zu viel versprechen, aber dafür alles halten.
1: Bundeskanzler Merz hat den neuen ungarischen Ministerpräsidenten Modior zu dessen Antrittsbesuch in Berlin empfangen. Der Kanzler sicherte ihm dabei die Unterstützung der Bundesregierung zu. Modiors Wahlsieg über den langjährigen Regierungschef Orbán bezeichnete Merz als eine Inspiration für ganz Europa. Aus dem ARD-Hauptstadtstudio Georg Schwarte.
4: Bundeskanzler Merz sagte, er traue dem Nachfolger zu, dass unter dem Rechtspopulisten Orbán zuletzt in der EU isolierte Ungarn wieder in die Mitte Europas zu führen. Kanzler Merz kündigte an, mit der neuen ungarischen Regierung erneut auch über eine mögliche militärische Unterstützung Ungarns für die Ukraine sprechen zu wollen. Ungarns Premier Modja stellte allerdings in Berlin klar, dass sein Land weiterhin weder Waffen noch Soldaten für die Ukraine bereitstellen werde.
1: Ohne Bronzeabzeichen, nur mit den Eltern ins Freibad. In Nordrhein-Westfalen gibt es das schon. Jetzt fordert der Bundesverband Deutscher Schwimmmeister eine generelle Regelung, und zwar für alle Kinder und Jugendlichen unter 16 Jahren. Die Deutsche Lebensrettungsgesellschaft unterstützt das. Es gibt aber auch Kritik. Die Deutsche Gesellschaft für das Badewesen warnt, je höher die Hürde für den Freibadbesuch, desto eher würden unsichere Schwimmer auf unbewachte Seen ausweichen. Die HR Big Band hat ihr Programm für die neue Konzertsaison vorgestellt. Sie beginnt Ende August. HR Kulturreporter Christoph Schäffer.
5: Geplant sind 65 Konzerte im HR-Sendesaal der Alten Oper Frankfurt, der Zentralstation Darmstadt oder auf Schloss Johannisberg. Dabei sind wieder zahlreiche Stars des Jazz bei der HR Big Band zu Gast. Den Auftakt macht das Europa Open Air an der Weseler Werft in Frankfurt Ende August, wo die HR Big Band mit dem Sänger Kurt Elling auftritt. Weitere Highlights sind die gemeinsamen Konzerte mit der Sängerin Cecile McLaurin-Salvant oder dem Jazzgitarristen Bill Frisell.
1: Das waren die Nachrichten.
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6: Sonnenschein, aber auch dicke Wolken mit Schauern und Gewittern. Örtlich richtig kräftig heute Nachmittag. Da ist Starkregen dabei, Hagel oder auch Sturmböen. In der Nacht geht's dann mit vielen Wolken, kräftigen Schauern und Gewittern weiter. In der zweiten Nachthälfte wird's dann aber trockener und gibt nur noch einzelne Schauer. Die Temperaturen gehen zurück auf 13 bis 10 Grad. Morgen mal scheint die Sonne, mal sind dichte Wolken unterwegs. Schauer, kurze Gewitter gibt's morgen aber auch noch. Richtung Abend wird's aber immer sonniger. Die Höchstwerte 17 bis 22 Grad. Der Donnerstag, der Feiertag. Beginnt sonnig und trocken, aber dann kommen immer mehr Schauer und Gewitter zu uns. Auch am Donnerstag kräftig und stürmisch bis 21 Grad und der Freitag Sonne, Wolken, dazu ab und zu Schauer oder Gewitter bis 21 Grad.
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6: Die A3, A67, Frankfurt Richtung Darmstadt, zwischen Kelsterbach und Rüsselsheim Ost, 3 Kilometer stockender Verkehr. A3 Frankfurt Richtung Köln zwischen Rauenheim und Niedernhausen 8 Kilometer stockend wegen Bergungsarbeiten. Es ist nur der linke Fahrstreifen frei. A7 Fulda Richtung Kassel zwischen Niederaula und Hattenbacher Dreieck, 2 Kilometer stockender Verkehr. A66 Wiesbaden Richtung Frankfurt zwischen Wiesbaden-Erbenheim und Wiesbadener Kreuz, streckenweise stockend. A643 Wiesbaden Richtung Mainz zwischen Wiesbaden-Dotzheim und Mainz-Mombach, 3 Kilometer Stau, dadurch auch auf der A66 zwischen Wiesbaden-Mainzer Straße und Schiersteiner Kreuz, 3 Kilometer Stau. Und die A661 Oberursel Richtung Egelsbach zwischen Frankfurt-Niedereschbach und Frankfurt-Eckenheim, streckenweise stockender Verkehr.
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6: Also ich könnte jetzt gerade wirklich in eiskaltes Wasser springen. Ich fände es herrlich. Ja, andere brauchen dafür 30 Grad und mehr. Ich finde so 20, 25, das reicht völlig. Ja, aber haben denn die Freibäder schon alle auf bei uns in Hessen? Hören wir gleich nach in ein paar Minuten hier in HR4.

0: In Frankfurt haben sich das schon einige Menschen vor allen Dingen an den heißen Tagen letzte Woche gefragt. Wieso machen denn die Freibäder nicht endlich alle auf? Stadionbad, das Brentanobad oder auch das Freibad Eschersheim sind zum Beispiel noch zu. HR4-Reporterin Saskia Klingelschmidt, die Betonung liegt da aber auf noch, ne?
1: Ja, noch geschlossen. Eigentlich sollten sie Anfang Juni, sprich letztes Wochenende, alle öffnen. Und dann kam das Unwetter am Freitagabend und regnerisches Wetter am Wochenende dazu. Laut Bäderchef Boris Zielinski hätte das keinen Sinn gemacht zu öffnen. Sprich, es wären eh wenig Menschen bis niemand gekommen. Nächste Woche soll dann der Betrieb in den geschlossenen Bädern losgehen. Hausen, das Silobad und Frankfurt-Enkheim, die haben ja schon geöffnet.
0: Und wie sieht's im Rest von Hessen aus?
1: Ja, Wiesbaden hat seine drei Freibäder wochenweise nacheinander im Mai geöffnet. Das Kallebad war jetzt das letzte, hatte am Wochenende schon auf. Hanau hat sein derzeitiges Prestigeobjekt,

0: sage ich jetzt mal so. Dieses schicke, neu gemachte Heinrich-Fischer-Bad ja schon zum zweiten Mal eingeweiht, nachdem das erste Event so ein bisschen ins Wasser gefallen ist. Das Lindenau-Bad ist ebenfalls seit 2 Wochen auf, also das Freibad, das Hallenbad ist zu. Und jetzt gucken wir noch nach Darmstadt, auch hier alles auf, sogar das Naturfreibad Großer Woog in Griesheim. Da müssen die Freibadgänger noch 4 Tage warten, am Samstag geht's da erst los.
1: Und in Fulda kann ich ergänzen, da hat das Rosenbad auch schon auf. Aber es sind eben immer noch nicht alle Bäder geöffnet. Wo muss ich denn mit dem Draußenschwimmen noch ein bisschen warten?
0: Also beim Durchschauen kam grob raus, dass die allermeisten Freibäder in Hessen mit der Saison begonnen haben. Aber doch ein ganz paar Bäder, die öffnen erst mittags beziehungsweise am Nachmittag. Das Liebenbachbad in Spangenberg zum Beispiel, das macht unter der Woche um 13 Uhr auf. Das niedliche Dorfbad Lingelbach im Vogelsbergkreis hat auch geöffnet, bis auf sonntags aber immer erst ab 15 Uhr. Und das Freibad Griesheim, das weist darauf hin, dass sich die Öffnungszeiten auf 13 Uhr verschoben haben. Grund ist Personalmangel.
1: Welche Freibäder haben auf, welche noch nicht? HFI-Reporterin Saskia Klingelschmidt hat uns einen Überblick gegeben.

0: Oder soll es vielleicht doch ein Keks sein?
1: Das war jetzt wohl ein bisschen zu viel Sahne bei Udo Jürgens. Und jetzt geht's weiter rund hier in HR4. Andrea Berg hat nämlich die Faxen dick und schießt dich auf den Mond.

gibt eine aktuelle Verkehrsmeldung in HR4. Bitte Vorsicht auf der A44 Eisenach Richtung Kassel zwischen Waldkappel und Hessisch-Lichtenau Ost. Stehen 4 defekte Fahrzeuge auf dem rechten Fahrstreifen und es befinden sich Personen auf der Fahrbahn. Fahren Sie dort bitte vorsichtig.

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3: Nächste Woche startet der Hessentag bei uns in Fulda und bei Tegut, dem Hauptsponsor des Hessentags, steht jetzt das Programm fest. Das Unternehmen hat 6 Feststandorte in der ganzen Stadt verteilt, vor allem mit kulinarischen Highlights. Thomas Wingenfeld von Tegut.
4: Unser Hessentagsplatz, den wir extra jetzt kreiert haben, den Platz to go, den man super auf der Hand eben essen kann. Im Familienland haben wir das Saftbike, da kann man eben mit eigener Muskelkraft sich frisch gepressten O-Saft selbst erstrampeln auf dem Bike.
3: Den Hessentagsplatz hat Tegut zusammen mit der Herzberger Bäckerei kreiert, für alle mit und ohne Speck und sogar in vegan. Aline Krönung aus Fulda.
5: Das Dorf Engelhelms, Ortsteil von Künzell bei Fulda, feiert Geburtstag und wettet aus Spaß gegen den eigenen Bürgermeister. Bis Ende August will das Dorf 750 Menschen dazu bringen, gemeinsam zu singen. Der Verlierer zahlt eine Spende. Ortsbeirat Björn Böhm glaubt aber an den Sieg.
6: Das wird nicht der beste Chor sein, aber es wird auf jeden Fall der größte Chor sein. Dadurch, dass wir natürlich auch viel Zuspruch aus unserer Umgebung erhalten werden, hoffentlich. Der Verlierer wird spenden. Und wenn unser Bürgermeister rasende Hose hat, dann wird er auch trotzdem im Nikolaus-Kostüm in unseren Kindergarten kommen.
5: Das Dorf wettet außerdem, dass sich 750 Leute finden, die das Sportabzeichen machen. Thomas Kurella, Engelhelms.
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2: Tja, und das wird immer wolkiger. Und auch Gewitterschauer sind schon einige unterwegs. Wie geht das Ganze jetzt weiter, sagt uns Martin Gutt.
7: Bei uns hier zwischen dem Knüll und dem Distelrasen ist ab morgen Schauerwetter angesagt. Mal scheint die Sonne, mal wird es nass, es ist ziemlich windig und das rund um Fulda mit etwas unter 20 Grad. Ein paar Regenschauer kriegen wir diesmal auch von Leichnam und ebenso am Freitag.
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2: Um 16:34 Uhr, bitte Vorsicht auf der A44 Eisenach Richtung Kassel zwischen Waldkappel und Hessisch-Lichtenau-Ost. Stehen 4 defekte Fahrzeuge auf dem rechten Fahrstreifen und es befinden sich Personen auf der Fahrbahn. Vorsicht bitte auch auf der B40 Frankfurt-Griesheim Richtung Kriftel zwischen Sindlinger Mainbrücke und Frankfurt-Sindlingen eine ungesicherte Unfallstelle. A3, A67 Frankfurt Richtung Darmstadt zwischen Kelsterbach und Rüsselsheim-Ost 3 Kilometer stockender Verkehr. A3 Frankfurt Richtung Köln zwischen Rauenheim und Niedernhausen 8 Kilometer Stau und stockender Verkehr wegen Bergungsarbeiten. Es ist nur der linke Fahrstreifen frei. A60 Rüsselsheim Richtung Bingen zwischen Mainz-Hechtsheim-Ost und Dreieck Mainz streckenweise stockender Verkehr. A643 Wiesbaden Richtung Mainz zwischen Wiesbaden-Dotzheim und Mainz-Mombach 3 Kilometer Stau, dadurch auch auf der A66 zwischen Wiesbaden-Erbenheim und Schiersteiner Kreuz 4 Kilometer Stau. A661 Oberursel Richtung Egelsbach zwischen Frankfurt-Niedereschbach und Frankfurt-Eckenheim 3 Kilometer stockend und die B3 Heidelberg Richtung Darmstadt zwischen Darmstadt-Eberstadt West und Rüdesheimer Straße in Darmstadt 2 Kilometer Stau.
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2: Und jetzt mit der aktuellen Single von Nino De Angelo und Marina Marx, Bella Italia e Amore.

0: Ja, mancher kann sich das vielleicht noch gar nicht so richtig, der kann das noch gar nicht so richtig glauben. Es ist aber so. Melsungen ist Handball-Europameister und das wird heute groß gefeiert, natürlich in Melsungen. Und HR4-Reporter Nico Frühling ist für uns vor Ort auf dem Marktplatz. Nico, ich höre es. Du stehst mittendrin. Wie viele Melsunger sind denn um dich rum und feiern die Helden?
1: Ja, hier ist ordentlich was los, wie man vielleicht hört. Ja. Also ich sag mal so, normalerweise ist es einfacher, über den Rathausvorplatz hier in Melsungen zu kommen. Hier sind hunderte Fans, alle in Rot-Weiß. Der ganze Rathausvorplatz ist auch geschmückt. Riesige Fahnen hängen am Rathaus mit dem MT-Logo. Eine so riesig, dass sie quasi fast eine ganze Hauswand bedeckt. Und ja, hier ist ordentlich Stimmung. Gerade ist das Team auf der Bühne und schunkelt zur Musik. Die Leute hier grinsen. Ja, Stimmung ist gut.
0: Apropos Schunkeln. Die Spieler haben ja vermutlich schon 2 Tage durchgefeiert. Wie sind die denn drauf?
1: Ja, die sind natürlich die sind total gut drauf und am Feiern und können es auch noch gar nicht so richtig realisieren, hat mir ein Spieler gesagt. Das kommt dann wahrscheinlich so die Tage an, wenn diese ganzen Feierlichkeiten hinter sich sind. Aber ja, so richtig gecheckt, was hier eigentlich gelungen ist, hat das, glaube ich, noch keiner. Aber ist ja auch egal, feiern kann man es trotzdem.
0: Und das wird ordentlich getan, gerade Melsungen feiert seine Handballhelden. Wie geht es denn weiter, Nico?
1: Ja, eigentlich stehen vor der Sommerpause ja noch 2 Ligaspiele auch an. Donnerstag zu Hause und dann am Sonntag nochmal. Aber ob die Spieler sich hier wirklich zurückhalten können und nicht ein bisschen feiern, ich weiß es nicht. Vor allem, weil wegen einer verrückten Regel die Champions-League-Chancen der MT sogar steigen können, wenn sie ihr nächstes Spiel verlieren. Ja, mal gucken. Also ich schätze mal, die werden hier ordentlich noch feiern und dann mal gucken, wann es mit den nächsten Spielen weitergeht.
0: Handball kann man auch heiser spielen, das ist doch kein Problem. Der Handball-Europameister feiert zu Hause in Melsungen mit seinen Fans. Vielen Dank, Nico, und viel Spaß euch noch.
1: Dankeschön.

Marianne und Marleen, die ewige Konkurrenz, HR4 am Dienstagnachmittag. Und jetzt wird's blumig. Nina Mondschein, sie steckt sich jetzt Blumen ins Haar. Und somit kann man die Konkurrenz natürlich auch ausstechen.

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10: 17 Uhr. EU-Kommission will Grenzkontrollen schrittweise zurückfahren. Schwarz-rote Landesregierung legt Halbzeitbilanz vor. HR Big Band spielt in der neuen Saison 65 Konzerte. Das Wetter, viele Wolken, örtlich Schauer und Gewitter bis 26 Grad. Mein Name ist Christine Schumann. Die EU hat Deutschland und 8 anderen europäischen Ländern empfohlen, ihre Kontrollen an den Binnengrenzen des Schengen-Raums zu beenden. Die Kommission riet zu wirksameren Alternativen, wie etwa technischen Möglichkeiten zur biometrischen Identifizierung und zur Fahrzeugortung. Außerdem verwies die Behörde auf den Asyl- und Migrationspakt, der in 10 Tagen in Kraft tritt. Er sieht unter anderem Asylverfahren an den EU-Außengrenzen vor. Bundeskanzler Merz hat den neuen ungarischen Ministerpräsidenten Modjo zu dessen Antrittsbesuch in Berlin empfangen. Der Kanzler sicherte ihm dabei die Unterstützung der Bundesregierung zu. Modjos Wahlsieg über den langjährigen Regierungschef Orbán bezeichnete Merz als eine Inspiration für ganz Europa. Aus dem ARD-Hauptstadtstudio Georg Schwarte.
11: Bundeskanzler Merz sagte, er traue dem Nachfolger zu, dass unter dem Rechtspopulisten Orbán zuletzt in der EU isolierte Ungarn wieder in die Mitte Europas zu führen. Kanzler Merz kündigte an, mit der neuen ungarischen Regierung erneut auch über eine mögliche militärische Unterstützung Ungarns für die Ukraine sprechen zu wollen. Ungarns Premier Modja stellte allerdings in Berlin klar, dass sein Land weiterhin weder Waffen noch Soldaten für die Ukraine bereitstellen werde.
10: Weitere Milliardeninvestitionen in Infrastruktur, ein neues Bildungspaket und ein neues Integrationsgesetz. Das hat die Landesregierung für die zweite Halbzeit ihrer schwarz-roten Koalition angekündigt. Anders war die Halbzeitbilanz, die sie heute gezogen hat. Dabei hat sie sich zufrieden gezeigt mit ihrer bisherigen Arbeit. Die Opposition hatte sich schon gestern geäußert. Von den Grünen kam vor allem Kritik an den drastischen Kürzungen an Schulen und Hochschulen. Ohne Bronzeabzeichen, nur mit den Eltern ins Freibad. In Nordrhein-Westfalen gibt es das schon. Jetzt fordert der Bundesverband Deutscher Schwimmmeister eine generelle Regelung, und zwar für alle Kinder und Jugendlichen unter 16 Jahren. Die Deutsche Lebensrettungsgesellschaft unterstützt das. Es gibt aber auch Kritik. Die Deutsche Gesellschaft für das Badewesen warnt, je höher die Hürde für den Freibadbesuch, desto eher würden unsichere Schwimmer auf unbewachte Seen ausweichen. Die HR Big Band hat ihr Programm für die neue Konzertsaison vorgestellt. Sie beginnt Ende August. HR Kulturreporter Christoph Schäffer.
12: Geplant sind 65 Konzerte im HR-Sendesaal, der Alten Oper Frankfurt, der Zentralstation Darmstadt oder auf Schloss Johannisberg. Dabei sind wieder zahlreiche Stars des Jazz bei der HR Big Band zu Gast. Den Auftakt macht das Europa Open Air an der Weseler Werft in Frankfurt Ende August, wo die HR Big Band mit dem Sänger Kurt Elling auftritt. Weitere Highlights sind die gemeinsamen Konzerte mit der Sängerin Cecile McLaurin-Salvant oder dem Jazzgitarristen Bill Frisell.
10: Melsungen in Feierlaune. Die MT Melsungen hat dieses Wochenende Vereinsgeschichte geschrieben. Im Europapokalfinale haben sich die Handballer aus Nordhessen knapp gegen Kiel durchgesetzt. Und jetzt hat sich das Team ins Goldene Buch der Stadt Melsungen eingetragen. Und gerade findet eine Feier auf dem Marktplatz statt. Das waren die Nachrichten.
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13: Hier und da scheint noch die Sonne, aber es sind auch viele dicke Wolken mit Schauern und Gewittern unterwegs und örtlich ist richtig kräftig am Gewittern. Es gibt auch Starkregen, Hagel und Sturmböen. Dann in der Nacht geht es mit den vielen Wolken und kräftigen Schauern und Gewittern weiter. In der zweiten Nachthälfte beruhigt sich das Wetter. Dann nur noch einzelne Schauer und die Temperaturen gehen zurück auf 13 bis 10 Grad. Morgen. Mal Sonnenschein, mal dichte Wolken, dazu immer wieder Schauer, kurze Gewitter. Am Abend wird es aber immer sonniger. Die Höchstwerte morgen bis 17 Grad in Willingen und 22 am Main. Der Feiertag, Fronleichnam, startet sonnig und meist trocken, aber dann kommen auch dann Schauer und Gewitter. Auch wieder kräftig und stürmisch wird es auch bis 21 Grad. Und der Freitag, Sonne, Wolken, Schauer, Gewitter bis 21 Grad.
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13: Bitte Vorsicht auf der A3 Frankfurt Richtung Köln zwischen Limburg-Nord und Dietz, denn dort liegt ein Metallrohr auf dem linken Fahrstreifen. Die A3 A67 Frankfurt Richtung Darmstadt zwischen Kelsterbach und Rüsselsheim-Ost, 5 Kilometer stockender Verkehr. A3 Frankfurt Richtung Köln zwischen Raunheim und Niedernhausen, 6 Kilometer stockend. A5 Frankfurt Richtung Kassel in Höhe Reiskirchen steht ein defekter LKW auf dem rechten Fahrstreifen. A45 Gießen Richtung Dortmund zwischen Wetzlar Ost und Ehringshausen, 5 Kilometer Stau. A643 Wiesbaden Richtung Mainz zwischen Wiesbaden-Dotzheim und Mainz-Gonsenheim, 5 Kilometer Stau. Dadurch auch auf der A66 zwischen Wiesbaden-Erbenheim und Schiersteiner Kreuz, 4 Kilometer Stau. Die B40 Frankfurt-Griesheim Richtung Kriftel zwischen Schwanheimer Knoten und Frankfurt-Sindlingen, 2 Kilometer Stau nach einem Unfall auf dem linken Fahrstreifen. Und ein Hinweis für den Landkreis Limburg-Weilburg. Die Polizei bittet darum, im Bereich Hadamar keine Anhalter mitzunehmen.
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13: Ja, die Gewitter sind im Anmarsch, aber ich habe gerade mal nachgeguckt. Eine Unwetterwarnung gibt es gerade aktuell noch nicht bei uns in Hessen. Orange ist es aber schon in einigen Landkreisen. Da wird vor starken Gewittern gewarnt. Und wenn Sie das mal nachschauen möchten, finden Sie bei uns im Netz auf hr4.de unter Wetter. Ja, und was gibt's bei Sonnenschein und Regen? Einen Regenbogen natürlich.
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Na, wo kommt er her, der DJ Ötzi? Aus Tirol natürlich, jetzt wissen wir es alle. Es gibt eine aktuelle Verkehrsmeldung in HL4. Bitte Vorsicht auf der A49 Kassel Richtung Gießen zwischen Wabern und Borken, denn dort liegt ein Stein. Auf dem linken Fahrstreifen fahren Sie da bitte vorsichtig.

0: Eine aktuelle Verkehrsmeldung in HF4. Bitte Vorsicht auf der A66. Frankfurt-Fulda zwischen Gründau-Lieblos und Gelnhausen-West sind Tiere auf der Fahrbahn. Fahren Sie da bitte vorsichtig. Und jetzt gibt's wieder Aktuelles aus Ihrer Region bei uns in der Hessenschau.
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2: Das Dorf Engelhelms, Ortsteil von Künzell bei Fulda, feiert Geburtstag und wettet aus Spaß gegen den eigenen Bürgermeister. Bis Ende August will das Dorf 750 Menschen dazu bringen, gemeinsam zu singen. Der Verlierer zahlt eine Spende. Ortsbeirat Björn Böhm glaubt aber an den Sieg.
3: Das wird nicht der beste Chor sein, aber es wird auf jeden Fall der größte Chor sein. Dadurch, dass wir natürlich auch viel Zuspruch aus unserer Umgebung erhalten werden, hoffentlich. Der Verlierer wird spenden. Und wenn unser Bürgermeister rasende Hose hat, dann wird er auch trotzdem im Nikolaus-Kostüm in unseren Kindergarten kommen.
2: Das Dorf wettet außerdem, dass sich 750 Leute finden, die das Sportabzeichen machen. Thomas Kurella, Engelhelms.
4: Nächste Woche startet der Hessentag bei uns in Fulda und bei Tegut, dem Hauptsponsor des Hessentags, steht jetzt das Programm fest. Das Unternehmen hat 6 Feststandorte in der ganzen Stadt verteilt, vor allem mit kulinarischen Highlights. Thomas Wingenfeld von Tegut.
5: Unser Hessentagsplot, den wir extra jetzt kreiert haben, den Plot to go, den man super auf der Hand eben essen kann. Im Familienland haben wir das Saftbike, da kann man eben mit eigener Muskelkraft sich frisch gepressten O-Saft selbst erstrampeln auf dem Bike.
4: Den Hessentagsplot hat Tegut zusammen mit der Herzberger Bäckerei kreiert, für alle mit und ohne Speck und sogar in vegan. Aline Krönung aus Fulda.
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0: Gewitter und Regen ziehen über Hessen und örtlich regnet es richtig heftig. Die weiteren Aussichten hat jetzt Martin Gutt.
6: Diese stellenweise doch sehr starken Schauer und Gewitter haben wir hier im Osten von Hessen, speziell jetzt in den Abendstunden. Punktuell schüttet es sehr kräftig, bevor das Ganze am Abend dann in Dauerregen übergeht, der sich in der Nacht verzieht, so bei 12 Grad. Morgen geht's bei uns durchwachsen weiter. Mal scheint die Sonne, mal ziehen mit dem Wind wieder Regenschauer heran und das alles rund um Fulda mit knappen 20 Grad. Auch an Front Leichnam kriegen wir diesmal Schauerwetter, ebenso am Freitag.
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0: Um 17.33 Uhr bitte Vorsicht auf der A4, Kirchheimer Dreieck Richtung Erfurt, zwischen Wommen und Herleshausen. Ein Unfall und es liegen Gegenstände auf der Fahrbahn. Vorsicht bitte auch auf der A49 Kassel Richtung Gießen. Zwischen Wabern und Borken, dort liegt nämlich ein Stein auf dem linken Fahrstreifen. Und Vorsicht auf der A66 Frankfurt-Fulda zwischen Gründau-Lieblos und Gelnhausen-West. Dort sind Tiere auf der Fahrbahn. Fahren Sie da bitte vorsichtig. Die A3, A67 Frankfurt Richtung Darmstadt zwischen Kelsterbach und Rüsselsheim-Ost. 5 Kilometer stockender Verkehr. A5 Darmstadt Richtung Kassel zwischen Frankfurter Kreuz und Nordwestkreuz Frankfurt. 6 Kilometer stockend. Außerdem steht in Höhe Frankfurt-Niederrad ein defekter LKW auf dem rechten Fahrstreifen. A45 Gießen Richtung Dortmund zwischen Wetzlar Ost und Ehringshausen. 5 Kilometer Stau. A60 Rüsselsheim Richtung Bingen zwischen Mainz-Hechtsheim Ost und dem Dreieck Mainz streckenweise stockender Verkehr. Und die A643 Wiesbaden Richtung Mainz zwischen Wiesbaden-Dotzheim und Mainz-Gonsenheim. 5 Kilometer Stau, dadurch auch auf der A66 zwischen Wiesbaden-Erbenheim und Schiersteiner Kreuz. 4 Kilometer Stau.
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0: Der Dienstagnachmittag in HR4, jetzt mit Milli und My Boy Lollipop.

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Gibt eine aktuelle Verkehrsmeldung in HF. Hier bitte Vorsicht auf der B43A Obertshausen Richtung Hanauer Kreuz in Höhe Hanau Hauptbahnhof. Steht ein defektes Fahrzeug und es sind Personen auf der Fahrbahn.

0: Anke Zimmermann aus Homberg von der Evangelischen Kirche beobachtet einen jungen Mann, der eine ältere Dame begleitet. Und dabei passt er sich ihrem Gehtempo an. Für einen jungen Menschen nicht so leicht. Und was das mit Nächstenliebe zu tun hat, das erzählt sie uns jetzt.
1: Ich stehe im Stau. Vor dem Kreisel hat sich eine lange Schlange gebildet. Es dauert. Und ich sehe nach draußen auf den Bürgersteig. Ein junger Mann, vielleicht Mitte 20. Und eine alte Frau, bestimmt über 80. Sie sind zusammen unterwegs. Die alte Frau geht leicht nach vorne gebückt mit einem Stock in der Hand. Sie geht sehr, sehr langsam. Und genauso langsam geht auch der junge Mann neben ihr. Er könnte viel schneller gehen, aber er passt sich dem Tempo der alten Frau an. Das beeindruckt mich, weil ich weiß, dass es gar nicht so einfach ist. Extra langsam gehen. Das fällt zumindest uns Erwachsenen schwer. Kinder können das schon. Und der junge Mann kann es auch. Beim Gehen beugt er sich immer wieder zu der alten Frau hinunter. Dadurch können die beiden miteinander sprechen. Einander zuhören und nachfragen. Das geht nur, wenn man im gleichen Tempo unterwegs ist. Sonst versteht man den anderen nicht. Wenn einer dich bittet, eine Meile mit ihm zu gehen, dann geh zwei mit ihm. Das rät Jesus. Er weiß, wie gut es ist, einander zu begleiten, auch über das Geforderte hinaus. Extra noch eine Meile weiter mitgehen, extra langsam gehen, das ist praktizierte Nächstenliebe im Alltag. Und Jesus weiß, wovon er spricht. Er ist in der Regel zu Fuß unterwegs gewesen und dabei hat er viele verschiedene Menschen getroffen. Ich stelle mir vor, wie er sein Tempo an das Tempo seines Gegenübers angepasst hat, damit er gut zuhören konnte. Vielleicht waren die Jünger manchmal davon genervt. Sie wollten schneller mit Jesus unterwegs sein. Aber Jesus war bereit, die zweite Meile mitzugehen. Und ich bin mir sicher, Jesus konnte auch sehr langsam gehen.
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10: 18 Uhr. EU-Kommission will Grenzkontrollen schrittweise zurückfahren. Weitere Diskussion über Auslandsreisen wehrfähiger Männer. Melsungen feiert Titelgewinn mit Fanfest. Das Wetter im Lauf der Nacht trockener bei 13 bis 10 Grad. Mein Name ist Thomas Krüger. Die EU-Kommission schlägt Deutschland und anderen Mitgliedsländern Alternativen vor, um die Grenzkontrollen im Schengen-Raum wieder abzubauen. In einer Mitteilung heißt es, man empfehle, die Kontrollen schrittweise aufzuheben. Aus Brüssel, ARD-Korrespondent Thomas Spickhofen.
11: Die Voraussetzungen dafür würden unter anderem durch den Asyl- und Migrationspakt, der in 10 Tagen in Kraft tritt, erheblich verbessert. Außerdem verweist die Kommission auf nichtstationäre Kontrollmöglichkeiten sowie das neue digitale Ein- und Ausreisesystem, das seit Herbst vergangenen Jahres an den Außengrenzen des Schengen-Raums gilt. Zu den EU-Mitgliedern, die zurzeit Kontrollen an ihren Grenzen durchführen, gehören Deutschland und seine Nachbarn Dänemark, Niederlande, Frankreich und Österreich sowie auch die Schweiz, die kein EU-Mitglied ist.
10: In der Diskussion über Auslandsreisen von wehrfähigen Männern hat sich jetzt wieder das Verteidigungsministerium zu Wort gemeldet. Eine Sprecherin wies Kritik aus dem Bundestag an eine Ausnahmeregelung zurück. Man habe intern ein entsprechendes Gutachten des Wissenschaftlichen Dienstes des Bundestags geprüft. Die darin enthaltene Rechtsauffassung teile man nicht. Es bleibe dabei, Wehrpflichtige müssten sich längere Auslandsaufenthalte nicht genehmigen lassen. Das soll nun per Gesetz klargestellt werden. Bei massiven russischen Raketen- und Drohnenangriffen auf die Ukraine sind in der vergangenen Nacht mindestens 18 Menschen getötet worden. Die Angriffe richteten sich nach Behördenangaben vor allem gegen die Hauptstadt Kiew und die Großstadt Dnipro. Aus Kiew, ARD-Korrespondent Florian Kellermann.
12: So viele Menschen wie in dieser Nacht brachten sich noch nie in den Metrostationen von Kiew in Sicherheit. 41.000 waren es nach Angaben der Stadtverwaltung. Es war der zweite russische Großangriff aus der Luft innerhalb von 9 Tagen. In Dnipro wurden mehrere Wohngebäude vollständig zerstört. Dort war die Zahl der Todesopfer mit mindestens 15 besonders hoch. Im Tagesverlauf griff Russland Dnipro erneut an und beschädigte wiederum ein mehrstöckiges Wohngebäude.
10: Hunderte Handballfans haben heute den Titel der MT Melsungen in der European League gefeiert. Es ist der erste große Titel der Vereinsgeschichte. HR-Reporter Nicolas Frühling.
13: Der komplette Rathausvorplatz hier ist voll mit Menschen und er strahlt in Rot-Weiß, den Vereinsfarben der MT Melsungen. Das Team hat sich hier ins goldene Buch der Stadt eingetragen und dann draußen mit den Fans gefeiert. Der erste Titel natürlich ganz was Besonderes für die kleine Stadt Melsungen. Doch allzu sehr feiern dürfen die Spieler zumindest nicht, denn übermorgen geht's schon weiter mit dem nächsten Bundesligaspiel zu Hause in Melsungen.
10: Tennisprofi Alexander Zverev steht bei den French Open im Halbfinale. Der 29-Jährige hat das Viertelfinale gegen Rafael Rodar aus Spanien in 3 Sätzen gewonnen. ARD-Sportreporter Guido Ringel.
3: Er ist nicht aufzuhalten. Alexander Zverev ist zu gut, auch für einen Shootingstar wie Rafael Jodar. Der 19-jährige Spanier hat in den letzten Wochen beeindruckt und viel gewonnen, aber Zverev war in diesem Viertelfinale eine Nummer zu groß. Jodar kam zwar mit Elan und guten Ideen auf den Platz, aber sein Können verpuffte dann schnell. So gut wie der Deutsche in diesem Jahr in Paris spielt, wird er kaum aufzuhalten sein.
10: Das waren die Nachrichten.
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15: Immer wieder dicke Wolken, Schauer und Gewitter, örtlich auch kräftige Gewitter mit Starkregen, Hagel und Sturmböen. So geht es in den Dienstagabend. Dann in der Nacht bleibt es ähnlich. Viele Wolken, kräftige Schauer und Gewitter, aber in der zweiten Nachthälfte, da wird es dann so langsam trockener und es gibt nur noch einzelne Schauer. Die Temperaturen gehen zurück auf 13 bis 10 Grad. Morgen erst Sonnenschein und dichte Wolken im Wechsel. Dann aber auch immer wieder Schauer und kurze Gewitter. Am Abend wird es aber sonniger morgen. Und die Höchstwerte liegen zwischen 17 und 22 Grad. Der Donnerstag, der Fronleichnam, der Feiertag. Erst ist es sonnig und meist trocken, dann kommen immer mehr Schauer oder Gewitter. Wird auch wieder kräftige Gewitter geben mit viel Regen. Stürmisch wird es auch bis 21 Grad. Und der Freitag, Sonne, Wolken, ab und zu Schauer und Gewitter. Auch am Freitag bis 21 Grad.
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15: Bitte Vorsicht auf der A7 Kassel Richtung Fulda zwischen Niederaula und Hünfeld-Schlitz liegen Reifenteile und ein Unterlegkeil auf der Fahrbahn. Vorsicht auch auf der A49 Kassel Richtung Gießen zwischen Kassel-Aue-Stadion und Kassel-Niederzweren ist Kraftstoff auf die Fahrbahn gelaufen. Und Vorsicht auf der B43a Obertshausen Richtung Hanauer Kreuz in Höhe Hanau Hauptbahnhof. Steht ein defektes Fahrzeug und es sind Personen auf der Fahrbahn. A3, A67, Frankfurt Richtung Darmstadt zwischen Kelsterbach und Rüsselsheim Ost, 6 Kilometer stockender Verkehr. A5, Darmstadt Richtung Kassel zwischen Frankfurter Kreuz und Nordwestkreuz Frankfurt, streckenweise stockender Verkehr. A6, Heilbronn Richtung Kaiserslautern zwischen Firnheimer Dreieck und Mannheim-Sandhofen, 3 Kilometer stockender Verkehr. Die A643 Wiesbaden Richtung Mainz zwischen Wiesbaden-Dotzheim und Mainz-Mombach. 3 Kilometer Stau, dadurch auch auf der A66 zwischen Wiesbaden-Erbenheim und Schiersteiner Kreuz. 3 Kilometer Stau. Und die A6 Heilbronn Richtung Mannheim zwischen Schwetzingen-Hockenheim und Mannheim-Schwetzingen ist die Fahrbahn nach einem Unfall gesperrt. Dadurch 2 Kilometer Stau. Dort ist ein Rettungshubschrauber im Einsatz.
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15: Schönen guten Abend. Und jetzt hören wir ein Lied über die Leiden der Liebe. Dr. Hook singen über Eifersucht und diese Unsicherheit. Ja, wenn man einen Partner hat, der halt einfach so wunderschön ist, dass er auch anderen gefällt. Und das kam 1978 so gut an, konnten also viele mitempfinden, dass Dr. Hook damit einen Platz-1-Hit hatte. When you're in love with a beautiful woman.
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0: Die Monkees und der Daydream Believer und jetzt die brandneue Single von Helene Fischer heute Nacht. 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Also wenn Sie Helene dabei haben möchten, dann geben Sie einfach ihr Ihre Stimme. Auf ardschlagerhitparade.de können Sie mitmachen. Und natürlich stimmt uns das Lied auch auf die große 360-Grad-Stadion-Tour ein. In gut einer Woche, am 10. Juni, geht's los in Dresden und zu uns nach Hessen kommt sie natürlich auch nach Frankfurt in den Deutsche Bank Park. Am 19.06. und 20.06. ist sie da. Und wie wir unsere Helene kennen, wird das bestimmt eine mega Bühnenshow geben. Hier ist sie.
1: Hallo, liebe Hörer von HR4. Hier spricht Ihre Helene Fischer und ich wünsche Ihnen jetzt ganz viel Spaß mit meiner Musik.

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1: Heute Abend gibt's hier und da Schauer und Gewitter, örtlich auch mal kräftig. Da kann Starkregen mit dabei sein, auch Hagel oder Sturmböen. Und genauso geht es erstmal in die Nacht. Da geht es mit Wolken, Schauern und Gewittern weiter. Aber in der zweiten Nachthälfte wird's dann so langsam trockener und dann gibt's nur noch einzelne Schauer. Die Temperaturen gehen zurück in der Nacht in Rostock auf 13 Grad, Wetter 12, Hofbieber 11 Grad und Greifenstein 10 Grad. Morgen mal Sonnenschein, mal viele Wolken, dazu immer wieder Schauer oder Gewitter. Am Abend wird es aber morgen immer sonniger. Die Höchstwerte bis 17 Grad werden es in Willingen und bis 22 am Main.
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1: Um 18 Uhr und 32 Minuten bitte Vorsicht auf der A44 Dortmund Richtung Kassel zwischen Warburg und Bräuner. Steht ein defekter PKW auf dem Standstreifen und es liegt ein Reifen auf der Fahrbahn. Vorsicht bitte auch auf der A49 Gießen Richtung Kassel zwischen Schwalmstadt und Neuental. Dort liegt ein Reifen auf der Fahrbahn. Dann die A3, A67 Frankfurt Richtung Darmstadt zwischen Kelsterbach und Rüsselsheim Ost. 6 Kilometer stockender Verkehr. A3 Frankfurt Richtung Würzburg zwischen Frankfurt Süd und Offenbacher Kreuz streckenweise stockend. A6 Heilbronn Richtung Mannheim zwischen Schwetzingen-Hockenheim und Mannheim-Schwetzingen ist die Fahrbahn nach einem Unfall gesperrt, dadurch 2 Kilometer Stau. Dort ist ein Rettungshubschrauber im Einsatz. A49 Kassel Richtung Gießen zwischen Kassel-Waldau und Kassel-Niederzweren 3 Kilometer Stau. Dort ist Kraftstoff auf die Fahrbahn gelaufen. A643 Wiesbaden Richtung Mainz zwischen Wiesbaden-Dotzheim und Mainz-Mombach 3 Kilometer Stau, dadurch auch auf der A66 zwischen Wiesbaden-Erbenheim und Schiersteiner Kreuz 3 Kilometer Stau. Und die A661 Oberursel Richtung Egelsbach zwischen Frankfurt-Niedereschbach und Frankfurt-Eckenheim streckenweise stockender Verkehr.
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1: Schönen guten Abend und jetzt mit ganz viel Liebe, die kommt von Claudia Jung. Amore, amore.

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0: Wir sind eins.
1: Heute Nachmittag haben wir ja schon gehört, welche Freibäder noch zu sind und wo man überall schon schwimmen kann. In Birkenau im Kreis Bergstraße, da ist das Bad seit gestern auch auf, aber ohne Schwimmen. Da ist nämlich kein Wasser im Freibad, weil das Becken ziemlich hinüber ist. Bürgermeister Milan Maplasari hat uns gesagt, wie es so weit kommen konnte.
2: Unser Freibad in Birkenau ist mittlerweile 70 Jahre alt. Es gab noch nie eine Kernsanierung oder dergleichen, zumal wir haben ein Betonbecken. Sie können sich vorstellen, Beton, das nur geflickt wurde, 70 Jahre lang. Irgendwann ist Schicht im Schacht, irgendwann sagt die Substanz, ich kann nicht mehr. Und genau an diesem Punkt sind wir leider gekommen.
1: Tja, und dabei war eigentlich alles schon vorbereitet. Kassenpersonal war da, auch Bademeister standen bereit. Denen musste der Förderverein, der sich um das Bad kümmert, jetzt ganz kurzfristig wieder absagen. Ob und wann das Bad dann saniert werden kann, das weiß man auch noch nicht so genau. Denn wie so oft sind die Gemeindekassen leer. Aber das Freibad einfach zulassen, das ist überhaupt keine Option. Kinder, die spielen wollen oder Erwachsene, die sich in die Sonne legen möchten, die kommen auch ohne Wasser. Das Bad hat nämlich schöne große Wiesen und schattige Bäume. Und da kann man das Wetter auch einfach so mal genießen. Und Stefan Walz vom Förderverein hat auch schon Ideen, was man im Sommer ohne Schwimmbecken im Freibad machen kann.
3: Konkret ist ein Open-Air-Kino, bei dem wir schon die Anfrage erhalten haben. Weiterer Baustein ist ein Hüpfburgenpark zu organisieren mit einem Partner für Kinder. Auch ein Festival, was mir natürlich sehr am Herzen liegt, aber auch der Bevölkerung hier. Da sind wir mit ein, zwei möglichen Partnern im Austausch und schauen, was wir dieses Jahr vielleicht noch umsetzen können.
1: Also alles ist möglich und wem heiß wird, die Duschen gehen ja bestimmt.

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2: 19 Uhr. Opposition wirft Regierung Versagen bei Armutsbekämpfung vor. EU-Kommission will Grenzkontrollen schrittweise zurückfahren. Tennisprofi Zverev erreicht Halbfinale der French Open. Das Wetter im Laufe der Nacht trockener bei 13 bis 9 Grad. Mein Name ist Thomas Krüger. Mehr als 13 Millionen Menschen leben in Deutschland in Armut. Das hat ein neuer Bericht des Paritätischen Gesamtverbands heute gezeigt. Oppositionsfraktionen im Bundestag warnen die Bundesregierung jetzt vor sozialem Kahlschlag. ARD-Korrespondentin Kirsten Girschig.
3: Die Grünen-Fraktionsvorsitzende Britta Hasselmann kritisiert, die Bundesregierung baue wirksame Maßnahmen gegen Armut und für faire Chancen nicht aus, sondern streiche diese sogar zusammen. Als Beispiele nennt Hasselmann angedachte Kürzungen beim Wohngeld oder die mögliche Absage der BAföG-Erhöhung. Linken-Fraktionschef Sören Pellmann betont, Armut sei längst auch eine Gefahr für Arbeitnehmerinnen und Arbeitnehmer. Für immer mehr Menschen reichten die Löhne nicht aus.
2: In der Diskussion über Auslandsreisen von wehrfähigen Männern hat sich jetzt wieder das Verteidigungsministerium zu Wort gemeldet. Eine Sprecherin wies Kritik aus dem Bundestag an einer Ausnahmeregelung zurück. Man habe intern ein entsprechendes Gutachten des Wissenschaftlichen Dienstes des Bundestags geprüft. Die darin enthaltene Rechtsauffassung teile man nicht. Es bleibe dabei. Wehrpflichtige müssten sich längere Auslandsaufenthalte nicht genehmigen lassen. Das soll nun per Gesetz klargestellt werden. Die EU hat Deutschland und 8 anderen europäischen Ländern empfohlen, ihre Kontrollen an den Binnengrenzen des Schengen-Raums zu beenden. Die Kommission riet zu wirksameren Alternativen, wie etwa technischen Möglichkeiten zur biometrischen Identifizierung und zur Fahrzeugortung. Außerdem verwies die Behörde auf den Asyl- und Migrationspakt, der in 10 Tagen in Kraft tritt. Er sieht unter anderem Asylverfahren an den EU-Außengrenzen vor. Die Stadt Offenbach hat in den letzten 20 Jahren über eine 500 Millionen Euro in Schulen und Kitas investiert. Bildungsdezernent Weiß hat dazu heute Bilanz gezogen. HR Rhein-Main-Reporterin Marlene Ab.
4: Die Stadt hat unter anderem 3 Gymnasien saniert und erweitert, neue Turnhallen gebaut und Mensen für den Ganztagsunterricht umgebaut. Schüler bekommen dort heute nicht nur einen kleinen Snack, sondern eine vollwertige Mahlzeit. Stadtschulelternbeirat Stefan Marx sieht Potenzial in der Kommunikation mit Eltern und Schulen. Auch wenn in den letzten 20 Jahren sehr viel umgesetzt wurde, sei Schulen und Lehrern oft nicht klar, wann Reparaturen umgesetzt werden.
2: Hunderte Handballfans haben heute den Titel der MT Melsungen in der European League gefeiert. Es ist der 1. große Titel der Vereinsgeschichte. HR-Reporter Nicolas Frühling.
5: Das Team hat sich hier ins goldene Buch der Stadt eingetragen und dann draußen mit den Fans gefeiert. Der erste Titel natürlich ganz was Besonderes für die kleine Stadt Melsungen. Doch allzu sehr feiern dürfen die Spieler zumindest nicht, denn übermorgen geht's schon weiter mit dem nächsten Bundesligaspiel zu Hause in Melsungen.
2: Tennisprofi Alexander Zverev ist seinem ersten Grand-Slam-Titel ein Stück näher gekommen. Der 29-Jährige steht bei den French Open im Halbfinale. Er hat in 3 Sätzen im Viertelfinale gegen Rafael Jodá aus Spanien gewonnen. Das waren die Nachrichten.
1: Unser Wetter in Hessen.
6: Heute Abend in der Nacht gibt es viele Wolken, kräftige Schauer und auch immer wieder Gewitter. In der zweiten Nachthälfte wird es dann trockener und dann sind nur noch einzelne Schauer unterwegs. Die Temperaturen gehen zurück auf 13 bis 10 Grad. Morgen mal Sonnenschein, mal dichte Wolken, dazu immer wieder Schauer und auch kurze Gewitter. Am Abend wird es dann immer sonniger morgen und die Höchstwerte Dexbach morgen bis 18 Grad, Wolfhagen bis 20, Nidda 21 und Ehrfelden morgen bis 22 Grad. Der Feiertag, Frohen Leichnam, startet sonnig und trocken, aber dann kommen Schauer und Gewitter wieder zu uns nach Hessen. Auch kräftige sind mit dabei. Stürmisch kann es auch werden, die Temperaturen 16 bis 21 Grad. Und am Freitag Sonne, Wolken, Schauer und Gewitter sind auch noch dabei, bis 21 Grad.
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6: Bitte Vorsicht auf der A5 Kassel Richtung Frankfurt zwischen Bad Homburger Kreuz und Nordwestkreuz Frankfurt. Ein Unfall auf dem rechten Fahrstreifen und es liegen Gegenstände auf der Fahrbahn. Vorsicht auch auf der A7 Hannover Richtung Fulda zwischen Kassel Ost und Kreuz Kassel Mitte, eine Ölspur. Ebenfalls Vorsicht auf der A49 Kassel Richtung Gießen zwischen Wabern und Borken liegt ein Reifen auf der Fahrbahn und Vorsicht auf der A60 Mainz Richtung Rüsselsheim. Zwischen Rüsselsheim Mitte und Rüsselsheim Königstetten liegt ein Holzbrett auf dem Beschleunigungsstreifen. A6 Heilbronn Richtung Mannheim zwischen Schwetzingen-Hockenheim und Mannheim-Schwetzingen in beiden Richtungen jeweils 3 Kilometer Stau nach einem Unfall im Baustellenbereich. Die A49 Kassel Richtung Gießen zwischen Kassel-Waldau und Kassel-Niederzweren 3 Kilometer Stau. Dort ist Kraftstoff auf die Fahrbahn gelaufen. Und die A643 Wiesbaden Richtung Mainz zwischen Schiersteiner Kreuz und Schiersteiner Brücke 2 Kilometer Stau. Dadurch auch 2 Kilometer Stau auf der A66 zwischen Wiesbaden-Mainzer Straße und Schiersteiner Kreuz.
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6: Schönen guten Abend und jetzt mit der kleinen Eva, Little Eva und The Locomotion.

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1: Um 19.32 Uhr, da haben wir die A3 Frankfurt Richtung Würzburg zwischen Weibersbrunn und Wertheim-Lenkfurt. 3 Kilometer Stau nach einem Unfall auf dem linken Fahrstreifen. A5 Kassel Richtung Frankfurt zwischen Rastplatz Spießwald und Nordwestkreuz Frankfurt. 2 Kilometer Stau nach einem Unfall auf den beiden rechten Fahrstreifen. A6 Heilbronn Richtung Mannheim zwischen Schwetzingen-Hockenheim und Mannheim-Schwetzingen in beiden Richtungen jeweils 2 Kilometer Stau nach einem Unfall im Baustellenbereich. Und die A49 Kassel Richtung Gießen zwischen Kassel-Waldau und Kassel-Niederzweren. 2 Kilometer Stau, dort ist Kraftstoff auf die Fahrbahn gelaufen.
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1: Schönen guten Abend und jetzt mit dem Black Fuzz und Bye Bye My Love.

Gibt eine aktuelle Verkehrsmeldung in HF4. Bitte Vorsicht auf der A67 Darmstadt Richtung Mannheim zwischen Darmstädter Kreuz und Funkstadt. Dort sind Fahrradfahrer auf der Fahrbahn. Fahren Sie bitte vorsichtig.

0: Glen Campbell und Gentle on My Mind. Und jetzt kommt der aktuelle Platz 9 in der ARD-Schlager-Hitparade. Sie wissen es, Sie können gerne mitmachen, können Ihre Stimme abgeben. Das geht im Internet auf ardschlagerhitparade.de. Und das Ergebnis gibt's dann bei uns am Sonntag ab 17 Uhr. Und Sie steht da aktuell auf Platz 9. Aber das kann sich bis Sonntag ja ändern. Die Francine Jordi und der Mutmacher-Song.
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1: Um 20 Uhr mit Thomas Krüger. Die EU-Staaten und das EU-Parlament haben sich darauf geeinigt, Abschiebungen zu erleichtern und Ausreisepflichtige auch außerhalb der EU in Lagern unterzubringen, in sogenannten Return-Hubs. Hessens Innenminister Poseck begrüßte die Pläne. Er sagt in HR Info, die Migrationswende sei ja schon in vollem Gange.
2: Aber es gibt durchaus noch ein Thema mit Ausreisepflichtigen, die nicht in die Heimatstaaten so ohne weiteres zurückgeführt werden können, weil sich die Heimatstaaten verweigern, weil sich möglicherweise auch die Betroffenen verweigern. Und da müssen wir auch neue Antworten geben. Und an dieser Stelle können die Return Hubs aus meiner Sicht ein weiterer Meilenstein der Migrationswende sein.
1: Weil immer mehr Menschen in Armut leben, warnen Sozialverbände und Politiker vor sozialem Kahlschlag. Der Chef des CDU-Arbeitnehmerflügels Radke sagt, bei den Reformen der Rente, Pflege und Gesundheit müsse die Bundesregierung den sozialen Zusammenhalt im Blick behalten. Die Grünen kritisieren geplante Kürzungen beim Wohngeld und die mögliche Absage der BAföG-Erhöhung. Laut dem neuen Bericht des Paritätischen Gesamtverbands sind in Deutschland mehr als 13 Millionen Menschen arm. Wenn Konzerne in den USA neue KI-Modelle entwickeln, müssen die nicht vom Staat zugelassen werden. Nach Angaben aus dem Weißen Haus hat Präsident Trump einen entsprechenden Erlass unterzeichnet. Allerdings fordert er die Entwickler von künstlicher Intelligenz auf, ihre Produkte vor der Veröffentlichung der Regierung freiwillig vorzulegen, zur Sicherheitsüberprüfung. Von der Blauzungenkrankheit ist jetzt auch der Landkreis Kassel komplett betroffen. Das Landratsamt teilte mit, dass das Virus in einer Rinderhaltung im Landkreis Fulda nachgewiesen wurde und die Sperrzone auch auf den gesamten Landkreis Kassel ausgeweitet werden muss. Damit gilt jetzt in ganz Hessen eine Sperrzone. Die Blauzungenkrankheit ist für den Menschen ungefährlich. Sie befällt vor allem Wiederkäuer wie Rinder, Schafe und Ziegen. Erkrankte Tiere können daran auch sterben. Hunderte Handballfans haben heute den Titel der MT Melsungen in der European League gefeiert. Es ist der erste große Titel der Vereinsgeschichte. HR-Reporter Nicolas Frühling.
3: Das Team hat sich hier ins goldene Buch der Stadt eingetragen und dann draußen mit den Fans gefeiert. Der erste Titel natürlich ganz was Besonderes für die kleine Stadt Melsungen. Doch allzu sehr feiern dürfen die Spieler zumindest nicht, denn übermorgen geht's schon weiter mit dem nächsten Bundesligaspiel zu Hause in Melsungen.
1: Das waren die Nachrichten. Das Wetter. Wolken, Regen und Gewitter ziehen in der Nacht nach Nordosten ab und es bleibt danach fast überall trocken, bei Tiefstwerten von 13 bis 9 Grad. Morgen dann vor allem etwas Sonne, dichte Wolken, viel Wind und auch Schauer und Gewitter bei bis zu 17 und 22 Grad. Die Zeit 22.03 Uhr.
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1: Vorsicht auf der A67 Darmstadt Richtung Mannheim. Zwischen Darmstädter Kreuz und Pfungstadt sind Fahrradfahrer auf der Fahrbahn. Und A5 Kassel Richtung Frankfurt zwischen Rastplatz Spießwald und Nordwestkreuz Frankfurt. 2 Kilometer Stau nach einem Unfall auf den beiden rechten Fahrstreifen.
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1: Um 21 Uhr mit Thomas Kröger. Unterschiedliche Reaktionen auf EU-Einigung in der Abschiebepolitik. Bundesinnenminister Dobrindt spricht von einem Ruck für mehr Ordnung. Aus der Opposition kommt Kritik, vor allem an Abschiebezentren außerhalb der EU, den sogenannten Return Hubs. ARD-Korrespondent Jasper Ruppert.
2: Dort sollen Asylbewerber hingebracht werden können, die kein Bleiberecht in der EU haben, die aber nicht in ihre Herkunftsländer abgeschoben werden können. Die Return Hubs seien ein deutlicher Schlag gegen das Geschäftsmodell der kriminellen Schleuserbanden, erklärte Dobrindt. Die Grünen sehen das anders. Familien mit Kindern über Jahre zu inhaftieren und Menschen in Lager in Drittstaaten abzuschieben, hat mit wirksamer rechtsstaatlicher Migrationspolitik nichts zu tun, sagte Parteichef Felix Banaschak der deutschen Presseagentur.
1: Weil immer mehr Menschen in Armut leben, warnen Sozialverbände und Politiker vor sozialem Kahlschlag. Der Chef des CDU-Arbeitnehmerflügels Radke sagt, bei den Reformen der Rente, Pflege und Gesundheit müsse die Bundesregierung den sozialen Zusammenhalt im Blick behalten. Die Grünen kritisieren geplante Kürzungen beim Wohngeld und die mögliche Absage der BAföG-Erhöhung. Laut dem neuen Bericht des Paritätischen Gesamtverbands sind in Deutschland mehr als 13 Millionen Menschen arm. Führende KI-Unternehmen in den USA sollen ihre neuen Modelle künftig freiwillig den US-Behörden für Sicherheitstests vorlegen. Das sieht ein Dekret von Präsident Trump vor. ARD-Korrespondentin Anne Schneider.
3: Die Behörden hätten dann bis zu 30 Tage Zeit, die neuen Systeme auf Cybersicherheitsrisiken zu prüfen. Hintergrund sind wachsende Sorgen in Washington über immer leistungsfähigere KI-Modelle. Gleichzeitig deutet die Maßnahme einen Kurswechsel an. Trump hatte bisher eher für Zurückhaltung bei der Regulierung des Technologiesektors plädiert.
1: Die UN-Generalversammlung in New York hat ihren nächsten Präsidenten und damit den Nachfolger der grünen Politikerin Baerbock gewählt. Der Außenminister von Bangladesch, Rahman, übernimmt das Amt ab dem 9. September. Was Baerbock danach beruflich vorhat, ist nicht bekannt. Wegen der Blauzungenkrankheit gilt nun für ganz Hessen eine Sperrzone mit Handelsbeschränkungen. Grund ist der Ausbruch des Virus in einer Rinderhaltung im Landkreis Fulda. Deshalb muss die Sperrzone auch auf den gesamten Landkreis Kassel ausgeweitet werden, der bisher noch nicht komplett betroffen war. Die Blauzungenkrankheit ist für den Menschen ungefährlich. Sie befällt vor allem Wiederkäuer wie Rinder, Schafe und Ziegen. Erkrankte Tiere können daran auch sterben. Das waren die Nachrichten. Das Wetter. Wolken, Regen und Gewitter ziehen in der Nacht nach Nordosten ab und es bleibt danach fast überall trocken bei Tiefstwerten von 13 bis 9 Grad. Morgen dann von allem etwas, Sonne, dichte Wolken, viel Wind und auch Schauer und Gewitter bei bis zu 17 Grad in Willingen und maximal 22 Grad am Main. Die Zeit 21.03 Uhr.
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1: Vorsicht auf der A44 Kassel Richtung Eisenach. Zwischen Eschwege und Ringgau liegen Gegenstände auf der Fahrbahn. A49 Gießen Richtung Kassel. Zwischen Felsberg und Edermünde ist die Fahrbahn nach einem Unfall gesperrt.
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1: Um 22 Uhr mit Thomas Kröger. EU-Staaten und Parlament haben sich darauf geeinigt, Abschiebungen zu erleichtern und, falls das nicht möglich ist, Ausreisepflichtige auch außerhalb der EU in Lagern unterzubringen. Bundesinnenminister Dobrindt lobt die Einigung. Er spricht von einem Ruck in der Migrationspolitik. Das schaffe wieder mehr Ordnung. Menschenrechtsorganisationen und Teile der Opposition im Bundestag kritisieren dagegen, Menschenrechte würden verletzt. Führende KI-Unternehmen in den USA sollen ihre neuen Modelle künftig freiwillig den US-Behörden für Sicherheitstests vorlegen. Das sieht ein Dekret von Präsident Trump vor. ARD-Korrespondentin Anne Schneider.
2: Die Behörden hätten dann bis zu 30 Tage Zeit, die neuen Systeme auf Cybersicherheitsrisiken zu prüfen. Hintergrund sind wachsende Sorgen in Washington über immer leistungsfähigere KI-Modelle. Gleichzeitig deutet die Maßnahme einen Kurswechsel an. Trump hatte bisher eher für Zurückhaltung bei der Regulierung des Technologiesektors plädiert.
1: Die UN-Vollversammlung in New York hat ihren nächsten Präsidenten und damit den Nachfolger der Grünen-Politikerin Baerbock gewählt. Der Außenminister von Bangladesch, Rahman, übernimmt das Amt ab dem 9. September. Was Baerbock danach beruflich vorhat, ist nicht bekannt. 2 Monate nach Einführung der neuen Regeln für E-Scooter in Kassel fällt eine erste Bilanz der Stadt gemischt aus. Das hat eine HR-Anfrage ergeben. HR-Kassel-Reporterin Stefanie Küster.
3: Die gute Nachricht, immer mehr Roller werden richtig geparkt. Aber 2 Anbieter hat die Stadt im Visier, weil ihre Fahrzeuge einfach an jeder Straßenecke abgestellt werden, obwohl das technisch gar nicht mehr möglich sein darf. Die Stadt spricht von einem systematischen Vertragsbruch. Es droht sogar eine Strafe von bis zu 1.000 Euro. Seit dem 1. April dürfen Mietroller nur noch auf markierten Flächen oder an Fahrradbügeln abgestellt werden, damit sie nicht mehr im Weg stehen. Das funktioniert offenbar nur teilweise.
1: Wegen der Blauzungenkrankheit gilt nun für ganz Hessen eine Sperrzone mit Handelsbeschränkungen. Grund ist der Ausbruch des Virus in einer Rinderhaltung im Landkreis Fulda. Deshalb muss die Sperrzone auch auf den gesamten Landkreis Kassel ausgeweitet werden, der bisher noch nicht komplett betroffen war. Die Blauzungenkrankheit ist für den Menschen ungefährlich. Sie befällt vor allem Wiederkäuer wie Rinder, Schafe und Ziegen. Erkrankte Tiere können daran auch sterben. Das waren die Nachrichten. Das Wetter. Wolken, Regen und Gewitter ziehen in der Nacht nach Nordosten ab und es bleibt danach fast überall trocken, bei Tiefstwerten von 13 bis 9 Grad. Morgen dann vor allem etwas Sonne, dichte Wolken, viel Wind und auch Schauer und Gewitter, bei bis zu 17 Grad in Willingen und maximal 22 Grad am Main. Die Zeit 22.03 Uhr.
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1: Vorsicht auf der A7 Fulda Richtung Kassel zwischen Homberg-Efze und Malsfeld liegen Gegenstände auf dem rechten Fahrstreifen.
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1: Um 23 Uhr mit Thomas Krüger. Die EU-Staaten und das EU-Parlament haben sich darauf geeinigt, Abschiebungen zu erleichtern und Ausreisepflichtige auch außerhalb der EU in Lagern unterzubringen, in sogenannten Return Hubs. Hessens Innenminister Poseck begrüßte die Pläne. Er sagte in HR Info, die Migrationswende sei ja schon in vollem Gange.
2: Aber es gibt durchaus noch ein Thema mit Ausreisepflichtigen, die nicht in die Heimatstaaten so ohne weiteres zurückgeführt werden können, weil sich die Heimatstaaten verweigern, weil sich möglicherweise auch die Betroffenen verweigern. Und da müssen wir auch neue Antworten geben. Und an dieser Stelle können die Return Hubs aus meiner Sicht ein weiterer Meilenstein der Migrationswende sein.
1: Wenn Konzerne in den USA neue KI-Modelle entwickeln, müssen die nicht vom Staat zugelassen werden. Nach Angaben aus dem Weißen Haus hat Präsident Trump einen entsprechenden Erlass unterzeichnet. Allerdings fordert er die Entwickler von künstlicher Intelligenz auf, ihre Produkte vor der Veröffentlichung der Regierung freiwillig vorzulegen, zur Sicherheitsüberprüfung. Die UN-Generalversammlung in New York hat ihren nächsten Präsidenten und damit den Nachfolger der grünen Politikerin Baerbock gewählt. Der Außenminister von Bangladesch, Rahman, übernimmt das Amt ab dem 9. September. Was Baerbock danach beruflich vorhat, ist nicht bekannt. Die HR Big Band hat ihr Programm für die neue Konzertsaison vorgestellt. Sie beginnt Ende August. HR-Kulturreporter Christoph Schäffer.
3: Geplant sind 65 Konzerte im HR-Sendesaal, der Alten Oper Frankfurt, der Zentralstation Darmstadt oder auf Schloss Johannisberg. Dabei sind wieder zahlreiche Stars des Jazz bei der HR Big Band zu Gast. Den Auftakt macht das Europa Open Air an der Weseler Werft in Frankfurt Ende August, wo die HR Big Band mit dem Sänger Kurt Elling auftritt. Weitere Highlights sind die gemeinsamen Konzerte mit der Sängerin Cecile McLaurin-Salvant oder dem Jazzgitarristen Bill Frisell.
1: Die Skyliners Frankfurt kehren auf die europäische Basketballbühne zurück. Wie der Bundesligist mitteilte, hat das Team von der Euroleague Basketball die entsprechende Zusage für die nächsten 3 Jahre erhalten. Möglich wurde das durch die Erweiterung des Eurocup von bisher 20 auf 32 Mannschaften. Die Skyliners können damit pro Saison mindestens 7 internationale Heimspiele bestreiten. Das waren die Nachrichten. Das Wetter. Wolken, Regen und Gewitter ziehen in der Nacht nach Nordosten ab und es bleibt danach fast überall trocken, bei Tiefstwerten von 13 bis 9 Grad. Morgen dann von allem etwas Sonne, dichte Wolken, viel Wind und auch Schauer und Gewitter. Bei 17 Grad in Willingen und maximal 22 Grad am Main und in Südhessen. Und die Zeit ist es 23.03 Uhr.
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1: Vorsicht bitte auf der A3 Richtung Frankfurt, Frankfurter Kreuz in der Überleitung zur A5 Richtung Frankfurt steht ein defekter PKW und es sind Leute auf der Fahrbahn.
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1: Um 0 Uhr mit Thomas Kröger. EU-Staaten und Parlament haben sich darauf geeinigt, Abschiebungen zu erleichtern und, falls das nicht möglich ist, Ausreisepflichtige auch außerhalb der EU in Lagern unterzubringen. Bundesinnenminister Dobrindt lobt die Einigung. Er spricht von einem Ruck in der Migrationspolitik. Das schaffe wieder mehr Ordnung. Menschenrechtsorganisationen und Teile der Opposition im Bundestag kritisieren dagegen, Menschenrechte würden verletzt. Führende KI-Unternehmen in den USA sollen ihre neuen Modelle künftig freiwillig den US-Behörden für Sicherheitstests vorlegen. Das sieht ein Dekret von Präsident Trump vor. ARD-Korrespondentin Anne Schneider.
2: Die Behörden hätten dann bis zu 30 Tage Zeit, die neuen Systeme auf Cybersicherheitsrisiken zu prüfen. Hintergrund sind wachsende Sorgen in Washington über immer leistungsfähigere KI-Modelle. Gleichzeitig deutet die Maßnahme einen Kurswechsel an. Trump hatte bisher eher für Zurückhaltung bei der Regulierung des Technologiesektors plädiert.
1: 2 Monate nach Einführung der neuen Regeln für E-Scooter in Kassel fällt eine erste Bilanz der Stadt gemischt aus. Das hat eine HR-Anfrage ergeben. HR-Kassel-Reporterin Stefanie Küster.
3: Die gute Nachricht, immer mehr Roller werden richtig geparkt. Aber 2 Anbieter hat die Stadt im Visier, weil ihre Fahrzeuge einfach an jeder Straßenecke abgestellt werden, obwohl das technisch gar nicht mehr möglich sein darf. Die Stadt spricht von einem systematischen Vertragsbruch. Es droht sogar eine Strafe von bis zu 1.000 Euro. Seit dem 1. April dürfen Mietroller nur noch auf markierten Flächen oder an Fahrradbügeln abgestellt werden, damit sie nicht mehr im Weg stehen. Das funktioniert offenbar nur teilweise.
1: Die Skyliners Frankfurt kehren auf die europäische Basketballbühne zurück. Wie der Bundesligist mitteilte, hat das Team von der Euroleague Basketball die entsprechende Zusage für die nächsten 3 Jahre erhalten. Möglich wurde das durch die Erweiterung des Eurocup von bisher 20 auf 32 Mannschaften. Die Skyliners können damit pro Saison mindestens 7 internationale Heimspiele bestreiten. Die deutsche Fußballnationalmannschaft ist in den USA angekommen. Das Flugzeug mit dem DFB-Team landete in Chicago, wo die Auswahl in den nächsten Tagen in einem Hotel wohnt. Das letzte Testspiel findet am Samstag gegen Co-Gastgeber USA statt. Die Weltmeisterschaft in den USA, Mexiko und Kanada beginnt am 11. Juni. Das waren die Nachrichten. Das Wetter. Wolken, Regen und Gewitter ziehen in der Nacht nach Nordosten ab und es bleibt fast überall trocken bei Tiefstwerten von 13 bis 9 Grad. Am Tag dann von allem etwas, Sonne, dichte Wolken, viel Wind und auch Schauer und Gewitter von 17 Grad bis maximal 22 Grad. Die Zeit 0.03 Uhr.
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1: Um 1 Uhr mit Juliette Groß. Die UN-Vollversammlung entscheidet heute darüber, ob Deutschland einen Sitz im Sicherheitsrat der Vereinten Nationen bekommt. Weitere Kandidaten sind die Westeuropäer Österreich und Portugal. Daher ist es nicht sicher, ob die Bundesrepublik wiedergewählt wird. Bundesaußenminister Wadephul wirbt in New York um die Stimmen für Deutschland. Giselle Oka in New York mit den Einzelheiten.
2: Dabei betont er natürlich vor allem, dass sich Deutschland schon seit Jahren um Friedensmissionen kümmert, beim Einsatz gegen die Folgen des Klimawandels hilft, bei der Vermittlung zwischen Konfliktparteien. Und genau das will Deutschland in Zukunft auch wieder im UN-Sicherheitsrat tun. Wadephul sagt, dass Deutschland sich auch in der Verantwortung sieht, die internationale regelbasierte Ordnung zu verteidigen, die ja in letzter Zeit immer wieder in Frage gestellt wird, und auch zu zeigen, dass hier in New York der Ort ist, an dem Fragen von Frieden und Sicherheit bei den Vereinten Nationen diskutiert werden.
1: Angesichts der geplanten Einsparungen im Gesundheitswesen fürchten die Deutschen eine schlechtere ärztliche Versorgung. Die Rheinische Post zitiert eine Umfrage, wonach 77% negative Folgen einer Reform erwarten. In den ostdeutschen Bundesländern lag die Quote sogar bei über 85%. Die Vorsitzende des Hausärztinnen- und Hausärzteverbands Bulinger-Göpfert nannte die geplante Reform der gesetzlichen Krankenversicherung die größte politische Bedrohung für die hausärztliche Versorgung in den letzten 20 Jahren. Russland beschränkt in immer mehr besetzten Gebieten in der Ukraine die Kraftstoffabgabe. In Luhansk erhalten die Bewohner laut der Nachrichtenagentur TASS nur noch 20 Liter Diesel oder Benzin pro Person. Als Gründe wurden die aktuellen Vorräte und die gestiegene Nachfrage angeführt. Am Wochenende gab es auf der besetzten Halbinsel Krim eine vorübergehende Begrenzung von Benzin. Die russische Regierung hatte zuvor einen Exportstopp für Kerosin bis Ende November verhängt. Die Ukraine fliegt seit Monaten verstärkt Angriffe auf Russlands Ölindustrie. In Albanien haben tausende Menschen gegen ein Luxusbauprojekt protestiert, das mit dem Schwiegersohn von US-Präsident Trump, Jared Kushner, in Verbindung steht. Kushners Unternehmen will auf der albanischen Insel Sarzan ein Luxusresort eröffnen. 1,4 Milliarden Euro sollen investiert werden. Die Sonderstaatsanwaltschaft zur Bekämpfung von Korruption und organisierter Kriminalität in Albanien hat nach eigenen Angaben Ermittlungen zu dem Bauprojekt eingeleitet. Das waren die Nachrichten. Das Wetter in Deutschland. Von West nach Ost ziehen der Regen, teils mit Gewittern, Tiefstwerte 16 bis 7 Grad. Tagsüber Wechsel aus Sonne und Wolken mit Schauern und Gewittern. Höchstwerte 18 bis 23 Grad. Es ist 1.03 Uhr.
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1: Um 2 Uhr mit Juliette Groß. Die UN-Vollversammlung entscheidet heute darüber, ob Deutschland einen Sitz im Sicherheitsrat der Vereinten Nationen bekommt. Bundesaußenminister Wadephul wirbt in New York um die Stimmen für Deutschland. Giselle Oka in New York mit den Einzelheiten.
2: Dabei betont er natürlich vor allem, dass sich Deutschland schon seit Jahren um Friedensmissionen kümmert, beim Einsatz gegen die Folgen des Klimawandels hilft, bei der Vermittlung zwischen Konfliktparteien. Und genau das will Deutschland in Zukunft auch wieder im UN-Sicherheitsrat tun. Wadephul sagt, dass Deutschland sich auch in der Verantwortung sieht, die internationale regelbasierte Ordnung zu verteidigen, die ja in letzter Zeit immer wieder in Frage gestellt wird, und auch zu zeigen, dass hier in New York der Ort ist, an dem Fragen von Frieden und Sicherheit bei den Vereinten Nationen diskutiert werden.
1: Eine große Mehrheit der Bundesbürger fürchtet laut einer Umfrage, dass die geplante Gesundheitsreform zu einer schlechteren ärztlichen Versorgung führt. Die Rheinische Post berichtet über eine Erhebung im Auftrag des Hausärzteverbands, wonach sich 77% der Befragten entsprechende Sorgen machen. Aus der Nachrichtenredaktion Constanze Semidey.
3: In Ostdeutschland sind es demnach sogar mehr als 85%, die negative Folgen der Reform erwarten. Am meisten befürchten die Menschen, dass Ärzte künftig weniger Zeit für ihre Patienten haben werden und dass sich die Wartezeiten in den Praxen verlängern. Die Vorsitzende des Hausärztinnen- und Hausärzteverbandes, Bulinger Göpfert, nannte die geplante Reform der gesetzlichen Krankenversicherung die größte politische Bedrohung für die hausärztliche Versorgung in den letzten 20 Jahren.
1: Russland beschränkt in immer mehr besetzten Gebieten in der Ukraine die Kraftstoffabgabe. In Luhansk erhalten die Bewohner laut der Nachrichtenagentur TASS nur noch 20 Liter Diesel oder Benzin pro Person. Als Gründe wurden die aktuellen Vorräte und die gestiegene Nachfrage angeführt. Am Wochenende gab es auf der besetzten Halbinsel Krim eine vorübergehende Begrenzung von Benzin. In Albanien haben tausende Menschen gegen ein Luxusbauprojekt protestiert, das mit dem Schwiegersohn von US-Präsident Trump, Jared Kushner, in Verbindung steht. Kushners Unternehmen will auf der albanischen Insel Sarzan ein Luxusresort eröffnen. 1,4 Milliarden Euro sollen investiert werden. Die Sonderstaatsanwaltschaft zur Bekämpfung von Korruption und organisierter Kriminalität in Albanien hat nach eigenen Angaben Ermittlungen zu dem Bauprojekt